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Karlchen war, wenn man ihn rein äußerlich betrachtet. Das ist Quatsch, denn innerlich betrachten kann man ihn wohl kaum. Also Karlchen war ein Junge wie jeder andere. Er entstammte einem durchschnittlichen Drei-Personen-Haushalt. Die Familie war durchschnittlich gebildet. Man las täglich die Bild-Zeitung und sah täglich durchschnittlich 3 Stunden fern. Außerdem war man durchschnittlich katholisch und durchschnittlich hygienisch. Man badete einmal in der Woche, und zwar samstags zwischen 16 und 18 Uhr. Und dann so einem Samstag. Karlchen war schon in der Lehre als Maschinenschlosser, also ein durchaus deutscher Beruf. Da saß er so gegen 16.23 Uhr, wie nicht anders zu erwarten, in der Badewanne, seifte sich ein und dachte, das muss anders werden. Denn Karlchen wusste damals schon sehr genau, was er wollte. Nachdem er nun mit der Brause den Seifenschaum von seinem jugendlichen, aber immerhin schon den Hang zum männlichen erkennen lassenden Körper gespült hatte, das Ausrufungszeichen hat er nebenbei zu Ende gedacht, da summte er plötzlich vor sich hin, ja, so kann das nicht weitergehen, denn so ist das scheiße, und wenn wir alle zusammenstehen, dann wird's doch anders, weißt du. Am nächsten Tag, nach der Kirche, beim Frühschoppen also, erklärte Karlchen dann auch seinen Freunden, was ihm so Geniales in der Badewanne eingefallen war. Er klopfte auf den Tisch und rief, Jungs, ja, so kann das nicht weitergehen, denn so ist das scheiße, und wenn wir alle zusammenstehen, dann wird's doch anders, weißt du. Vorläufig wurde noch gar nichts anders, denn Karlchen musste erst mal zum Mittagessen. Und zum Mittagessen gab's, wie in jedem normalen Drei-Personen-Haushalt, außer am ersten Weihnachtstag, Rindfleischsuppe, Schweinebraten mit brauner Soße, Salzkartoffeln, Erbsen und Möhren, Bohnensalat und Vanillebrot mit Himbeersirup. Und Karlchen kriegte von dem schönen Sonntagsfraß kaum ein bisschen runter. Denn ihm geisterte ständig durch den Kopf, was er eben in der Kneipe seinen Freunden an denselben geschmissen hatte, nämlich, so kann das nicht weitergehen, denn so ist das scheiße, und wenn wir alle zusammenstehen, dann wird's doch anders, weißt du. Nachdem nun manches Jahr manches wirklich anders geworden war, ohne das Karlchen, er hieß übrigens mittlerweile Karl, und hatte sämtliche Stufen vom Obermessdiener über den Pfadfinderführer bis zum ersten Vorsitzenden des ersten FC Vorwärts, ich weiß nicht, wo durchlaufen, also ohne dass Karl sich noch so recht dran erinnern konnte, da fing er plötzlich aus heiterem Himmel an zu grübeln, kratzte sich am Kopf und dachte, ich hatte doch damals so einen unverschämt revolutionären Spruch. Er grübelte, dann kam es ihm ganz langsam, ganz leise, ja, so kann das nicht, so kann... Ja, ja, so kann das nicht weitergehen, denn so ist das scheiße, und wenn wir alle zusammenstehen, dann wird's doch anders, weißt du. Da war es nur leider schon etwas zu spät. Denn Karlchen hatte eine Freundin, die hieß Anneliese, ein nettes Mädchen, ein bisschen drall vielleicht, die kam eines Tages zu ihm hin, sagte, Karlchen, hör mal zu, ich krieg ein Kind von dir, wir müssen heiraten, so geht das nicht weiter. Und was tat Karlchen? Er gründete einen durchschnittlichen Drei-Personen-Haushalt. Die Familie war durchschnittlich gebildet, man las täglich zunächst Jasmin, die Zeitschrift Das Leben zu zweit, später die Bild-Zeitung und sah erst eine halbe und als man sich dann aneinander gewöhnt hatte, täglich durchschnittlich 3 Stunden fern. Außerdem war man durchschnittlich katholisch und durchschnittlich hygienisch, man badete einmal in der Woche und zwar samstags zwischen 16 und 18 Uhr. Und sonntags gab's, wie in jedem normalen Drei-Personen-Haushalt außer am ersten Weihnachtstag, Rindfleischsuppe, Schweinebraten mit brauner Soße, Salzkartoffeln, Erbsen und Möhren, Bohnensalat und Vanillebrot mit Himbeersirup und... Karlchen hatte ganz vergessen, dass er einmal getönt hatte, ja, so kann das...

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Ihr hört das Morgenmagazin der Freien Radios mit ein bisschen Verzögerung, aber das ist ja auch Teil der Freien Radios ein bisschen, nicht immer alles perfekt zu sein. Und ja, während ich hier noch ein bisschen das Studio aufbaue an diesem Freitag, ja früh, dem 29.05., könnt ihr noch ein bisschen aufwachen. Und für mich persönlich zum Aufwachen ist immer das Beste, Tonsteine Scherben zu hören. Genauer gesagt, guten Morgen von Tonsteine Scherben und einen guten Morgen wünsche ich euch jetzt auch.

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2: Das ist richtig. Ihr hört eventuell zu bei Radio Korax, aber vielleicht auch bei einem anderen freien Radio hier, beim Morgenmagazin. Genau, vielleicht hört ihr nämlich auch zu bei Radio Blau oder bei Koloradio oder im Rundfunkkombinat in ganz Sachsen. Vielleicht aber auch bei Radio Swupfort oder bei Radio Unerhört aus Marburg. Und ja, hier an diesem Freitag ist zwar schon fast Wochenende, aber trotzdem habe ich und die tagesaktuelle Redaktion von Radio Korax ein inhaltsvolles Magazin für euch vorbereitet. Daneben noch ein bisschen Musik, also ja, eine perfekte Kombination, um in den Freitag zu starten und danach das Wochenende zu genießen, das gute Wetter. Aber erstmal ist es noch ganz schön früh und vielleicht seid ihr noch ein bisschen müde und immer wieder am Einschlafen. Und so ein bisschen darum geht's auch in dem nächsten Lied von Photokiller, ein bisschen ruhiger nochmal, und Asleep heißt das Lied.

gleich starten wir inhaltlich in dieses Magazin. Als erstes an diesem Freitag geht es um das Neise Filmfestival. Dazu gleich mehr. Und dann, aber vorher, so rum wollte ich das sagen, ist noch ein bisschen Zeit für Musik. Und ich finde immer die Akustikversion von OXO 86 sehr angenehm, ja, für den Morgen zu hören. Und weil heute ja Freitag ist, heute trinken wir von OXO mitbekommen, also ein Lied, ja, was euch vielleicht auf den Nachmittag, auf den Abend freuen lässt, und damit ja die Motivation gibt, heute noch diesen letzten Arbeitstag, Schultag, Unitag, was auch immer, zu bestreiten und dann ins verdiente Wochenende zu gehen mit einem alkoholfreien Bier oder einer Cola, vielleicht auch einem alkoholischen Bier. Heute trinken wir.

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1: Das, genau, war Oxo. Und ihr hört zu bei Korax, bei Radio Blau, bei Colo Radio, im Rundfunkkombinat, bei Radio Swupfort und bei Radio Unerhört. Und ja, vielleicht habt ihr, ja, haben euch die Klänge von Oxo am Morgen schon dazu bewegt, ein bisschen, ja, vielleicht mitzutanzen oder das, den Fuß mit zu tippen im Takt. Und ja, das ist doch auch eine Art schon von Sport, die fit halten kann. Jetzt hier zum Neise Festival. Noch bis zum kommenden Sonntag dauert das Neise Film Festival an. In seiner 23. Ausgabe nun jedes Jahr wird bei diesem länderübergreifenden Filmfestival an den Grenzen Ostsachsens vor allem tschechisch, polnisch und deutsche Filme in Dorfkinos und städtischen Kinos gezeigt. Also Orte im Dreiländereck wie Großherrendorf, Liberec, Zittau, Warnsdorf, Sienier, Vaka, Mitherwigsdorf und Görlitz werden dabei zu Filmbühnen des Festivals. Zwischendurch in diesem Jahr ReporterInnen des Rundfunk, zwischendrin in diesem Jahr ReporterInnen des Rundfunkkombinats Sachsens. Diese trafen auf Kai Stennecke, dem Regisseur des Films Der Heimatlose. In dem Film wird der Protagonist porträtiert, Hein. Hein kehrt nach 14 Jahren auf dem Festland in seine Heimat zurück. Das einzige Dorf auf einer abgelegenen Nordseeinsel. Zu seiner Überraschung erkennt ihn in der eingeschworenen Dorfgemeinschaft niemand wieder. Sogar sein Kindheitsfreund Friedemann distanziert sich von ihm, obwohl sie einst unzertrennlich waren. Um herauszufinden, ob Hein wirklich der ist, für den er sich ausgibt, rufen die DorfbewohnerInnen ein Dorfgericht ins Leben. Mehr zur Inspiration und zur Produktion dieses Films unter dem Titel Der Heimatlose hören wir nun vom Filmmacher selbst. Kai Stennecke, zuerst wurde er gefragt, was für ein Bild oder Setting er mit dem Film kreieren möchte.
2: Also es ist ein historischer Film und es geht um Hein, der nach 14 Jahren Abwesenheit in seinen Heimatort zurückkehrt. Und sein Heimatort ist eine winzig kleine Insel mit einer ganz, ganz kleinen Gemeinde. Und das ist die Welt, in der der Film spielt. Also es ist ein historisches Setting, aber mir war es immer sehr wichtig, dass man nicht genau bestimmen kann, okay, welches Jahr ist es jetzt und welcher Ort ist es jetzt, weil es ist eine Art Parabel. Und in dieser Gemeinde zum Beispiel sind die Häuser offen, also die Wände oder die Häuser sind nur fragmentiert. Das heißt, wir haben nur einzelne Wände. Es hat also quasi eine Kulisse. Es ist quasi eine theaterhafte Welt, in der wir uns bewegen. Und das war alles dem parabelhaften Charakter der Geschichte geschuldet.
3: Das ist ein bisschen wie eine Theaterkulisse. Ein bisschen musste ich auch an Franz Kafka denken, weil nämlich das Schloss zum Beispiel von Kafka führt den Protagonist ja auch in so eine Welt, wo er dann erstmal befragt wird und vor Gericht steht sozusagen, oder der Prozess von Kafka natürlich vielleicht noch mehr. Hattest du auch an so Vorbilder gedacht oder hat dich das beschäftigt? Hast du viele Einflüsse da auch verarbeitet?
2: Ja, total. Also und Kafka war auf jeden Fall einer davon, gerade der Prozess. Denn es kommt zu einem Gerichtsprozess auf dieser Insel, für die Leute, die es noch nicht wissen. Also Hein kommt zurück und wird nicht erkannt und die Gemeinde fordert ein Dorfgericht, wo er seine Identität beweisen muss. Und Kafka war eine große Inspiration, aber auch Dürrenmatt, Der Besuch der alten Dame und Die Panne und ganz viele Werke. Und auch filmisch gab es so viele Inspirationen. Dogville von Lars von Trier, natürlich eine sehr große Inspiration, auch was das Szenenbild angeht, aber auch Michael Haneke, Das Weiße Band und Babettes Fest und auch Gerichtsdramen, 12 Angry Men, und es gab halt sehr viele Einflüsse und Inspirationen von ganz vielen Seiten.
3: Und der Film ist auch eine queere Liebesgeschichte, das wird einem dann vielleicht auch erst später im Film klar, weil sich das auch, der Film handelt ja auch ein bisschen davon, von so einer Scheinwelt von Dingen, die man anderen vorspielt, oder einem Mensch, der halt anders wahrgenommen wird. Pußt das auch auf biografischen Erfahrungen vielleicht? Wolltest du so eine Geschichte erzählen?
2: Ja, also der ganze Film basiert auf einer persönlichen Erfahrung, die ich gemacht habe. Ich bin aufgewachsen in einem kleinen Ort in Nordrhein-Westfalen in den 90ern und ich hatte oft das Gefühl, dass ich nicht ich selbst sein konnte in meiner Kindheit und Jugend. Und erst später, als ich diesen Ort verlassen habe, konnte ich Teile von mir akzeptieren, die ich vorher nicht akzeptieren konnte. Und wenn ich dann zurückgekommen bin in diesen kleinen Ort, hatte ich oft das Gefühl, das ist ein anderes Leben, was ich dort geführt habe und ich könnte nie zurück in dieses Leben. Und aus dieser Grundidee, oder aus diesem Gefühl ist die Grundidee des Films entstanden.
3: War dir von Anfang an klar, dass du das in so einem historischen Setting ansiedeln willst? Du hättest es ja auch in der Gegenwart ansiedeln können.
2: Nee, genau, das war tatsächlich auch schon sehr, sehr früh klar, weil ich wollte meine persönliche Erfahrung nehmen und sie universal erfahrbar machen und ich wollte eine Parabel daraus machen und deswegen war es schon sehr früh klar, dass es dieses historische Setting haben wird und auch, dass es auf dieser Insel spielen wird, weil ich wollte einen Ort, der irgendwie außerhalb der Welt ist, der nicht mehr Teil der Welt ist, was auch diesem parabelhaften, märchenhaften Charakter geschuldet ist.
3: Wo hast du die Schauspieler gefunden? Die sind sehr beeindruckend und auch die Insel. Natürlich ist das wirklich an der Nordsee dann gedreht und was sind das für Schauspieler? Die haben ja sehr große theaterhafte Qualitäten auch.
2: Also wir haben ein ganz großartiges Ensemble und wir waren schon sehr gesegnet mit der Reaktion auf das Buch. Also wenn die Leute das Buch gelesen haben, konnten sie immer schon sehen, was für eine tolle Geschichte das ist und was das werden kann und wollten unbedingt dabei sein. Auch bis in die kleinsten Nebenrollen haben wir tolle Schauspieler und Schauspielerinnen besetzt. Janet Hein und Sebastian Blomberg und Margareta Bruch und die haben alle mitgemacht, weil sie dieses Buch so toll fanden. Und das war einfach eine ganz, ganz tolle Erfahrung. Und ja, die Inseln, also wir haben auf zwei verschiedenen Inseln gedreht, in der Nordsee, auf Sylt und Norderney. Und auf Sylt haben wir alles gedreht, was am Wasser spielt und auf Norderney alles, was innerhalb der Insel spielt, also Dorf und Dorfgericht.
3: Jetzt beim Film vorzeigen, wie ist der Film angekommen bis jetzt? Wir sind jetzt ja auch auf dem Land und das ist ja so eine queere Liebesgeschichte und da denkt man immer noch, ja, auf dem Land, schwierig. Wird das da auch verstanden? Denkst du, dass das trotzdem sein Publikum findet?
2: Also ich habe schon das Gefühl, also die Reaktionen, die immer an mich herangetragen werden, sind wirklich sehr, sehr stark und sehr berührt. Und ich glaube, dass die Menschen Zugang zu diesem Film finden, auch wenn sie keinen queeren Hintergrund haben, weil es einfach auch um viel mehr geht. Der queere Aspekt ist ein wichtiger Aspekt des Films, aber es geht um das Gefühl zur Heimat und auch ein sich selbst finden. Und es gibt einfach so viele Menschen, die ihre Heimat verlassen und wiederkehren und ein ambivalentes Gefühl ihrer Heimat gegenüber haben. Und das ist halt das, was ich mit dem Film immer wollte. Ich wollte meine Erfahrungen universal erfahrbar machen und dass viele Leute einen Zugang zu dieser Geschichte finden. Und ich hoffe, das ist mir gelungen.
3: Es war, glaube ich, auch ein Debütfilm. Ist das schwierig, sowas zu finanzieren und auf die Beine zu stellen?
2: Ja, sehr. Also es ist mein Debütfilm und es war halt auch super ambitioniert als Debüt. Also es ist historisch, es spielt auf einer Insel, es hat so ein großes Ensemble, das sind halt alles Dinge, die es halt sehr, sehr teuer machen. Und die Finanzierung für einen Debütfilm ist halt super schwierig und es hat auch super lange gedauert. Also wir haben sehr, sehr lange versucht, dieses Projekt zu finanzieren und wir haben auch sehr viele Absagen von Filmförderung bekommen und es war dann jedes Mal so, dass es sich angefühlt hat, okay, wir können den Film nicht machen und da hast du halt schon Jahre deines Lebens in diese Arbeit gesteckt und das ist dein Baby und das ist dein Herz irgendwie und dann wird es vielleicht nicht gemacht. Und das war einfach eine super schwierige Zeit, das zu finanzieren und am Ende haben wir es mit Ach und Krach tatsächlich so hinbekommen, weil es halt schon ein sehr ambitioniertes Debütfilmprojekt war.
3: Glaubst du, dass sich Einstellungen auch ein bisschen ändern, dass so ein Film mit dazu beitragen kann, dass ja Menschen sich nicht mehr so sehr verstellen müssen in da, wo sie herkommen?
2: Was ich schön fände oder was mein Ansatz ist, dass ja Leute sich selbst wiederfinden in dieser Geschichte und dass es ihnen vielleicht Zuversicht oder eine andere Sicht auf die Dinge gibt. Das wäre ein Traum.
1: Kai Stennecke im Gespräch mit dem Rundfunkkombinat Sachsen über seinen Film Der Heimatlose, der aktuell auf dem Neise Film Festival gezeigt wird. Noch bis Sonntag könnt ihr da hingehen, wenn ihr ja entweder in Sachsen zu Besuch seid oder vielleicht ja eh in Sachsen wohnt. Und ja, musikalisch bleiben wir noch ein bisschen im Norden. Es geht nämlich nach Colmar in Schleswig-Holstein, eine kleine Gemeinde mit 25.000, mit ein paar wenigen Einwohnern. Und da kommt aber eine Band her, nämlich Colmar Libre. Und die machen so Ska, Punk, Ska. Und von denen gibt es das Lied Traumata, was ein bisschen auch vom Titel auf jeden Fall her passt und aber vor allem auch einfach aus dem Norden kommt.

Da habe ich auch so den falschen Song reingelegt. Das war Start Spagat, aber tatsächlich von Colmar Libre. Das war, könnte man sagen, nicht mein Personal Best. Übers Personal Best geht es aber jetzt von Panic Shack, dieses Mal auch der richtige Song.

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1: Das, ja, war Panic Check hier um 7:33 Uhr im Morgenmagazin der Freien Radios. Und aus Wales, wo Panic Check herkommt, wandert der Blick jetzt nach ja, Lateinamerika. Die Onda-Redaktion vom Nachrichtenpool Lateinamerika, die Ondistas, geben einen Überblick zu aktuellen Ereignissen in der Region.
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4: Kolumbiens Linke geht mit Rückenwind in die erste Runde der Präsidentschaftswahl am 31. Mai. 4 Jahre nach dem historischen Sieg von Gustavo Petro könnte mit Iván Cepeda erneut ein linker Kandidat die Wahl gewinnen, möglicherweise sogar schon im ersten Durchgang. Cepeda ist Senator, Menschenrechtsverteidiger und seit Jahren ein scharfer Kritiker paramilitärischer Gewalt und ihres politischen Umfelds. Zum ersten Mal in der Geschichte Kolumbiens verfügt die politische Linke gleichzeitig über eine eigene Regierung, einen aussichtsreichen Präsidentschaftskandidaten und landesweite Organisationsstrukturen. Nach einer 4-jährigen Medienkampagne gegen das linke Projekt von Gustavo Petro liegt Cepeda überraschend gut im Rennen. Einige Umfragen sehen ihn sogar in Reichweite der 50%-Marke, der Schwelle für einen Sieg ohne Stichwahl. Das stimmt vor allem diejenigen optimistisch, die sich für eine Weiterführung sozialer Reformen, einer Agrarreform, der Friedenspolitik und der Menschenrechtsagenda wünschen. Andere Umfragen liegen niedriger. In diesem Fall könnte es in einer zweiten Runde zu einem Duell mit Abelardo Gabriel de la Espirella kommen, ein Anwalt, Unternehmer und Vertreter einer ultrarechten Politik, die sich als politischer Außenseiter inszeniert. Die Kandidatin des Uribismo, Paloma Valencia, hat zuletzt an Unterstützung verloren. Der Uribismo ist eine politische Strömung um Ex-Präsident Álvaro Uribe, die mit einer Politik der harten Hand gegen bewaffnete Gruppen und zahllosen Menschenrechtsverletzungen verbunden wird.
5: Bolivien. Nur 6 Monate nach dem Amtsantritt des Präsidenten Rodrigo Paz befindet sich der Andenstaat inmitten einer Welle von Protesten, Blockaden und Mobilisierungen. Die politische und soziale Krise spitzt sich weiter zu. Die Regierung hat unter den Namen Banderas Blancas, weiße Flaggen, eine groß angelegte Polizei- und Militäroperation angestoßen, um die Unruhen unter Kontrolle zu bekommen. Trotzdem reißen die Proteste nicht ab. Bereits wenige Stunden nach der Räumung des Korridors zwischen La Paz und Oruro haben verschiedene Gruppen die Straßen erneut besetzt.
6: Die Organisation Caribe Afirmativo hatte Mitte Mai einen Bericht über die zunehmende Gewalt gegenüber LGBTIQ-Personen veröffentlicht. Unter dem Titel »Ein System hat versagt« dokumentiert die Initiative Vorurteile, Gewalt und Straflosigkeit. Im Jahr 2025 wurde in Kolumbien alle 32 Stunden eine LGBTIQ-Person ermordet. Das bedeutet einen Anstieg von fast 60% gegenüber früheren Zeiträumen. Gemeinsam mit Brasilien und Mexiko gehört Kolumbien inzwischen zu den Ländern Lateinamerikas mit der höchsten Gewaltrate gegenüber LGBTIQ-Personen. Mexiko. Im südmexikanischen Bundesstaat Guerrero wirft die paramilitärisch organisierte Gruppe Los Ardillos Sprengstoff aus Drohnen auf Bergdörfer, setzt Häuser in Brand und beschießt die Bevölkerung. Seit über 10 Jahren versuchen Los Ardillos, ihre Kontrolle über die Ortschaft und Gemeinden in der Region zu festigen und in die umliegenden Gebiete vorzudringen. MenschenrechtsverteidigerInnen kritisieren, dass die Vertreibung im Gesetzbuch weder als Straftat noch als schwere Menschenrechtsverletzung definiert wird. Außerdem gibt es kein nationales Register, das die Betroffenen erfasst, kein Budget, um Vertriebene angemessen zu unterstützen und keine politischen Ansätze für Präventivmaßnahmen oder dauerhafte Lösungen. Das Menschenrechtsprogramm der Universidad Iberoamericana in Mexiko-Stadt spricht von mindestens 15.795 bindenden Vertriebenen. Mehr als 2.000 gehen mittlerweile auf das Konto der Ardillos. Und zum Schluss noch was zum Thema Sport. Die WM steht vor der Tür. Das Tourismusministerium in Mexiko rechnet mit 5 Millionen Besuchern und entsprechend hohen Einnahmen. UNICEF, das Kinderhilfswerk der Vereinten Nationen, warnt dagegen vor der Zunahme der sexuellen Ausbeutung von Kindern. Wem die Sorge um das Kindeswohl übertrieben vorkommt, der möge sich die Zahlen der registrierten Gewalttaten bei vergangenen Massensportereignissen zu Gemüte führen. Bei der WM 2018 in Russland meldete eine Analyse in Mexiko-Stadt einen Anstieg der Vergewaltigungen um 12%. Bei der WM 2014 in Brasilien stiegen die Verletzungen von Kinderrechten um 17%. Laut Umweltexpertinnen wird die WM 2026 außerdem einen neuen Rekord als das umweltschädlichste Sportereignis der Geschichte aufstellen, da das Turnier in drei verschiedenen Ländern ausgetragen wird und alle Sportler und Sportlerinnen immer zwischen diesen drei Ländern hin und her reisen werden.
2: Weitere Nachrichten findet ihr bei npla.de/ponal.
1: Das von der ONDA-Redaktion vom Nachrichtenpool Lateinamerika. Mehr dazu auf npla.de. Und ja, musikalisch bleiben wir erstmal in Lateinamerika, genauer gesagt in Chile, noch genauer gesagt aus Santiago. Da kommt die Band Silenceria her. Und die haben das Lied Plastik, Plastika, geschrieben und aufgenommen.

0: Sin Lens Serie. Und das Lied Plastica. Und von Plastica geht es jetzt ja weiter zu Plastikflaschen. Und vielleicht aber auch eine Dose dabei oder eine Glasflasche. Hauptsache, es hat Pfand und kann in den Pfandautomaten gesteckt werden.
1: Aber hast du auch irgendwie noch für die Zukunft was abgesichert oder nicht? Hast du noch was im Petto oder?
2: Ja, Dosen.

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1: Behörde zur Bewahrung des diffusen Durcheinanders, des lotterhaften, liederlichen, der nachlässigen Nutzlosigkeit. So beschreibt sich das Unordnungsamt der Stadt Kalbe. Das Unordnungsamt ist Treffpunkt, Vernetzungsort, Konzertlocation und ein Platz für künstlerische Betätigung. Morgen am Samstag, dem 30. Mai, findet dort die Tagung im Amt statt. Diese Tagung soll Gelegenheit zur Vernetzung und Austausch über die aktuelle politische Situation in Sachsen-Anhalt sein. Auch Radio Korax wird bei dieser Tagung vor Ort sein und von 18 bis 20 Uhr live aus Kalbe senden. Jan von Radio Korax hat mit Marco Kühnel vom Unordnungsamt gesprochen und ihn zunächst gefragt, warum Kalbe ein Unordnungsamt braucht.
2: Wir sind ja in Kalbe in so einer ganz kleinen Stadt. Die kleinste Möglichkeit einer Stadt. Aber wir sind natürlich auch in Deutschland und hier muss auch natürlich alles organisiert und verwaltet werden und mit wichtigen Stempeln abgestempelt werden. Und da Ordnung das halbe Leben ist, haben Nicole und ich haben beschlossen, uns um die andere Hälfte zu kümmern und haben 21 das Unordnungsamt gegründet. Und das soll sich mit der anderen Seite beschäftigen, mit dem diffusen Durcheinander, dem lotterhaft liederlichen und der nachlässigen Nutzlosigkeit. Aber größtenteils veranstalten wir kleine Konzerte, auch gerne mal Theaterstück oder Lesungen. Mhm. Haben uns unser Amt aufgebaut mit einer schönen Bar und einem Konzertraum. Ja, es ist wirklich gemütlich.
3: Das ist vielleicht eine gute Überleitung. Ich habe mir in der Recherche dann auch mal so ein bisschen die Google Maps Kommentare durchgelesen zum Unordnungsamt. Da ist ja auch einiges Gehässiges dabei. Also ne, vielleicht nochmal zur Motivation für die Veranstaltung am 30. Mai. Ich meine, der große Elefant der Landtagswahl steht im Raum. Und wie ist denn überhaupt die Situation bei euch vor Ort in der Altmark oder dann speziell bei euch in Kalbe?
2: Kalbe ist halt durch die Einflüsse der Künstlerstadt und auch die Einflüsse aus dem nahegelegenen Wendland immer noch meiner Meinung nach progressiv drauf, größtenteils. Aber auch hier ist natürlich ein großer Rechtsruck zu merken und überall in diesen kleinen Städten und Dörfern in der Umgebung gibt es aber natürlich Leute, die sich diesem Rechtsruck entgegenstellen. Aber man trifft sich oftmals nur so in verschiedenen kleinen Gruppen auf Konzerten oder auf Kundgebungen oder man hilft sich bei einer Kundgebung aus und trifft sich dort. Ja, unsere Motivation war jetzt gerade, wo es wirklich so in die heiße Phase des Wahlkampfs geht und wir haben festgestellt, dass wir nochmal alle Kräfte bündeln müssen. Da war die Idee, auf den Impuls von einer Initiative, kein Bock auf Nazis. Die wollten auch mal aufs Land und haben einen Termin vorgeschlagen. Und um diesen Termin hat sich diese Veranstaltung jetzt aufgebaut. Und ich versuche die ganze Zeit immer noch, verschiedene Freunde und Initiativen zusammenzutrommeln, dass die sich alle mal zusammensetzen und über ihre Sorgen und Pläne und Strategien sprechen. Ja, darum geht's.
3: Kein Bock auf Nazis wird vertreten sein. Also wir machen dann quasi am 30. eine Gesprächsrunde, die wird auch live auf Korax gesendet von 18 bis 20 Uhr. Vom CSD Sachsen-Anhalt wird ein Vertreter vor Ort sein. Dann hattest du die Solidaristi anbauend. Vom offenen Kanal Salzwedel wird jemand da sein. Kulturnische?
2: Genau, die Kulturnische, das ist auch ein Kulturverein, der sich speziell mit queerer Kultur beschäftigt. Okay. Und die haben sich auch so ein ganz schönes Gebäude ausgebaut in Salzwedel. Das ist sehr schön geworden und es wird natürlich noch zig Jahre dauern, bis das alles fertig ist. Aber es ist ein sehr interessantes und buntes und tolles Projekt.
3: Und dann gibt's noch das Bündnis für Demokratie Altmark.
2: Also das Bündnis ist größtenteils in Gardelegen ansässig, auch eine kleine Stadt hier. Und das hat sich speziell nach diesem Geheimtreffen gegründet, weil auch wir hier so geschockt über diese Aussagen dort waren und über diese Veröffentlichung, dass wir gedacht haben, wir müssen noch organisierter arbeiten und können nicht einfach so weitermachen wie bisher. Und in diesem Bündnis bin ich auch drin und viele Freunde von mir aus Gardelegen. Und die organisieren halt, wir organisieren Kundgebungen, Demos, machen Recherche.
3: Das ist vielleicht nochmal ein gutes Stichwort, weil ihr hattet ja jetzt gerade erst eine Kundgebung gegen den AfD-Bürgerdialog.
2: Genau. In Kalbe haben die tatsächlich gedacht von der AfD, die können hier so ungestört so einen kleinen Dialog machen mit irgendwelchen dritten Vertretern. Und das haben wir gedacht in Kalbe, das lassen wir nicht unkommentiert. Und ich habe alle meine Freunde zusammengetrommelt und habe gesagt, lass uns einen Protest organisieren. Und die Resonanz war sehr, sehr gut. Wir haben uns vor dem Platz auf dem Kulturhaus, wo das stattfand, getroffen mit über 100 Leuten, 120 bis 150 Leuten, haben ein ganz buntes, musikalisches, lustiges Programm gehabt mit verschiedenen Rednern auch. Da war zum Beispiel eine Vertreterin von der SPD auch sogar dabei. Und wir haben ein paar Musiker gehabt. Und zum Schluss haben wir noch so ein Tanzstück aufgeführt und getrommelt. Und das war richtig lustig und bunt und gar nicht aggressiv oder so. Aber wir waren viel besser drauf als die paar Hanseln, die da im Kulturhaus den AfD-Funktionären dazugehört haben.
3: Das ist nochmal ein gutes Stichwort, weil ich habe gestern auch mit einem Freund darüber geredet. Es gibt ja jetzt sozusagen eine Kampagne, um noch jetzt in den letzten Monaten vor der Wahl vielleicht mit Leuten nochmal ins Gespräch zu kommen und zu gucken, ob dieses zutiefst menschenverachtende Wahlprogramm etwas ist, was man sich für die Zukunft wünschen sollte. Und wenn man aber ne, die ganze Zeit dagegen ist, ist es ja eher ein kraftraubender Prozess, als wenn man auch für etwas ist. Und insofern
2: genau.
3: Finde ich das auch erfrischend. Und wir reden ja nicht nur am 30., sondern ihr habt auch Musik eingeladen. Zwei Bands, genau, die dann abends spielen werden.
2: Es gibt so zwei abgedrehte Leute aus Berlin, die haben so ein Duo und das nennt sich Grütze und Brei. Ich habe nicht mal im Netz irgendwas darüber gefunden. Ich habe mit denen Kontakt aufgenommen. Die kommen und wir lassen uns alle mal wirklich überraschen, was da kommt irgendwie so. Aber ich glaube, es wird sehr lustig und sehr gut. Und der zweite Auftritt wird sein von einer ganz jungen Band, auch aus Berlin. Ja, die Band heißt Murx, M-U-R-X, Punkt.
3: Karl Murx.
2: Genau. Und das ist Emo-Punk aus Berlin. Das geht richtig nach vorne und wird richtig Spaß machen.
1: Im Gespräch war Marco Kühnel vom Unordnungsamt in Kalbe. Dort findet morgen, also am Samstag, dem 30. Mai, die Tagung im Amt statt. Also ein Vernetzungstreffen, begleitet eben von den gerade gehörten zwei Konzerten. Das Austauschtreffen selbst wird auch von uns hier übertragen, also bei Radio Korax. 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Und ja, wenn man sich die Landtagswahlen anschaut, geht mir auf jeden Fall so, habe ich ganz oft den Fluchtinstinkt, der haut dann bei mir rein und ich denke mir, okay, ich muss hier weg. Aber gleichzeitig ist natürlich auch das Verlangen zu bleiben, da übers Bleiben oder Gehen geht der nächste Song. Der Marco Kühnel vom Unordnungsamt hat auf jeden Fall für sich schon festgestellt, er will bleiben. Aber ja, die Klabusterbären mit Bleiben oder Gehen.

Das, ja, die Klabusterbären übers, ja, den, das Verlangen, ja, wegzugehen, weg, egal wohin. Und ja, auf jeden Fall ein Gefühl, was bestimmt einige verstehen, die in Sachsen-Anhalt leben und ja, mit Schrecken auf die kommende Landtagswahl schauen. Mit Schrecken schauen kann man auch gerade auf viele Werbetafeln und das nicht nur, weil es Werbung ist und die ja schon meistens eigentlich immer ja, nichts Gutes ist, aber auch, weil es jetzt noch schlimmer Bundeswehrwerbung, denn bald ist Bundestagsinformationstag und ja, Berlin 2.0 hat ein Lied ja zu diesem, zu der aktuellen Stimmung gemacht, in dem ja immer mehr aufgerüstet wird, und haben ja ein Lied geschrieben, Flugscharen zu Schwertern.

Das war Flugscharen zu Schwertern von Berlin 2.0 und ja, von so schweren Themen auch in der Musik jetzt zu ja, schöneren Dingen, die zumindest musikalisch verarbeitet werden, zu ja, schön bunten Ponys von Günther and the Jauchs.

Bunte Ponys von Günther and the Jauchs. Und wenn bunte Ponys nicht Freude verbreiten, dann auf jeden Fall die Produzenten der Freude. Ja, erstmal hier mit einem kleinen Album-Intro, weil das wird, finde ich, viel zu selten irgendwo Beachtung geschenkt. Und danach das Lied Paradies von den Produzenten der Freude.

0: Das, ja, waren die Produzenten der Freude. Für mich haben sie es auf jeden Fall geschafft und Freude produziert. Ja, vielleicht bei euch auch. Aber vielleicht auch gleich die Veranstaltungshinweise, die hier folgen im Morgenmagazin. Es ist jetzt 8.10 Uhr. Ja, guten Morgen an alle, die ihren Wecker auf um 8 gestellt haben und jetzt das Morgenmagazin eingeschaltet haben. Und natürlich auch einen guten Morgen an alle, die schon länger dabei sind. Hier ein ja, paar Veranstaltungshinweise für den Sendebereich des Morgenmagazins. Los geht es mit dem Tag der Baukultur in Brandenburg. Am Freitag, dem 30. Am Samstag, dem 30. Mai, findet in Brandenburg der Tag der Baukultur statt. Unter dem Motto Baukultur geht uns alle an, werden 60 Projekte präsentiert. Es gibt Führungen, Baustellenbesuche, Diskussionen, Workshops. Im Mittelpunkt steht dabei nachhaltiges Bauen, klimagerechte Stadt und Regionalentwicklung, Umbaukultur sowie soziale Aspekte der Planung. Auch heute kann man bis Sonntag dem 28. Juni die Ausstellung Ewig Menschlich in der Moritzburg in Halle ansehen. Ein Blick auf die intensive Lebens- und Schaffenszeit der letzten Jahre Wilhelm Lehmbrucks in Berlin und Zürich. Weiter geht's mit dem langen Tag der Stadtnatur. Vom Freitag bis Sonntag, also von heute bis zum 31. Mai findet in Halle der dritte lange Tag der Stadtnatur statt. Im gesamten Stadtgebiet werden ca. 60 eintrittsfreie Veranstaltungen angeboten, darunter Exkursionen, Mitmachangebote und Führungen, die die Natur vor der Haustür zeigt. Am Samstag, dem 30. Mai, findet von 13 bis 17 Uhr am Lutherplatz in Halle ein Familientag statt. Es werden 4 Lernmodule angeboten. Eine historische Ausstellung zur Technikgeschichte Halles, darunter die erste elektronische Straßenbahn Europas von 1891. Und in der Wasserwerkstatt können BesucherInnen an Experimentierstationen Wasser erforschen. Am Samstag, dem 31. Mai, findet von 9.30 Uhr bis 18 Uhr im Kulturzentrum Moritzhof in Magdeburg der Anime-Tag statt. Es werden 4 preisgekrönte Anime-Filme aus Japan in Originalsprache mit deutschem Untertitel gezeigt. Darunter The Colors Within, Attack on Titan, The Last Attack, Trapezium und Bell. Neben den Filmvorführungen gibt es japanisches Essen, einen Infostand der Magdeburger MOA und ja, bestimmt noch viel mehr. Heute, am Freitag, dem 29. Mai, findet von 19.30 Uhr bis 20.45 Uhr in Leipzig die Veranstaltung A Jumpin' Night in the Garden of Eden im Rahmen der Reihe Gefäß des Liedes Tacheles statt. Der Dokumentarfilm von Michael Goldmann aus dem Jahr 1987 blickt auf die Bemühungen zweier Pioniergruppen, Carpellier und der Boston Kletzmu Conservatory Band zurück, die Ende 1980 die verlorene Geschichte der Kletzmer Musik wiederbeleben. Und das ja zu den Veranstaltungshinweisen.
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0: Und ja, musikalisch und zum Nachdenken geht es jetzt weiter mit Los Fastidios und der Frage: Why don't you eat your cat?

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1: Und ja, ich möchte doch hoffen, wenn ihr schon eure Katze oder euren Hund esst, dann den doch bitte auch ohne Geschmacksverstärker. Also so wie das Korax-Programm hier über den Äther geschickt wird. Ihr hört das Morgenmagazin, es ist 8.17 Uhr und ja, gleich geht es ja weiter mit einem ja Problem, was Europa hat, aber besonders Deutschland, nämlich der ÖPNV-Zugang. Da gab es jetzt eine neue Studie, die gezeigt hat, dass dieser stark ausbaufähig ist. Aber ja, vorher noch ein bisschen Musik. Und ich habe ja ein bisschen auf Bandcamp rumgeklickt und ja, habe einmal geschaut, was so das ja, Label von Team Scheiße sonst noch so im Angebot hat. Und habe da die ja, Band, die Gruppe Burnout Ost-West drüber gefunden und ja, die haben schon ja lustige Musik und aber noch lustigere Titel und einer davon ist zum Beispiel Elton, Tim Melzer und Knossi haben gerade das Auto umgeworfen und da hören wir jetzt rein.

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Ich habe mich bei der Arbeit für 2 Tage krank gemeldet, aber ich bin gar nicht krank. Morgen will ich endlich mal wieder spazieren gehen in den Park. Leider habe ich gar keinen Hund. Hoffentlich werde ich nicht komisch angeschaut. Das macht doch niemand so alleine. Ich meine, aber es ist auch gar nicht mehr erlaubt, mit einem Hund durch den Park zu gehen. Ich könnte auch ins Fitnessstudio gehen. Das mache ich gerne. Vielleicht soll ich eine Frau fragen, ob ich mal die Hantel halten soll. Oder beide. In jeder Beziehung gibt es einen Kapitän und einen Matrosen. Ich möchte auch mal Kapitän sein. Das war ich bisher noch nie. Vielleicht will sie dann ja mit mir in den Park zum Spazieren. Das wäre schön. Dann müsste ich nicht mehr drüber nachdenken, alleine gehen zu können. 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

Das war das Lied Betontage in Ulm von Burnout Ost-West vom unter dem Label Fat Herz Records. Das Label, das auch Team Scheiße unter Vertrag hat. Und ja, auf jeden Fall eine sehr, ja, mir gefällt es sehr. Ich hoffe, euch auch. Aber das ist ja auch ein bisschen das Schöne für mich hier im Morgenmagazin. Ich kann mir aussuchen, was ihr hört. Ich hoffe, euch gefällt diese Musik allerdings natürlich. Bevor es gleich zu dem ÖPNV geht, geht es zur Endstation von vielen, nicht Straßenbahnen oder Zügen, sondern vielleicht Menschen. Und diese Endstation kann Köthen heißen, und darüber diesem Ort haben die Sanierer ein Lied gewidmet.

0: Fehlende Bus- und Bahnverbindungen sind Realität für bis zu 56% der Bevölkerung in europäischen Ländern. Das zeigt die neue Studie Access Denied, also zu Deutsch Zugang verweigert, des Öko-Instituts im Auftrag von Greenpeace Mittel- und Osteuropa. Im Schnitt alle 33 untersuchten Länder geben 15% der Bevölkerung an, keinen ausreichenden Zugang zum ÖPNV zu haben. Radio Dreieckland sprach mit Marissa Reiserer von Greenpeace, um zu erfahren, auf welche Länder sich Greenpeace in der Studie bezieht.
1: Wir haben uns 33 Länder tatsächlich angeschaut und die Länder, in denen der Anteil der Leute, die den Transport nicht nutzen können, weil er einfach sehr, sehr schlecht ist, der war in Zypern, Frankreich und Deutschland tatsächlich am höchsten.
2: In Zypern, Frankreich und Deutschland, das überrascht mich natürlich ein bisschen, weil Deutschland wäre ja dann unter den schlechtesten Ländern ziemlich weit oben mit dabei.
1: Das ist tatsächlich so, dass wir, also das Öko-Institut hat für uns diese Studie gemacht und hat sich dazu verschiedene europäische Datensätze angeguckt, in denen Lebenssituationen, also wo wohnt jemand, welchen Zugang zu öffentlichen Verkehrsmitteln hat jemand, wie viel Geld ist zur Verfügung, all solche Lebenssituationen wurden abgefragt in diesen europäischen Datensätzen. Die hat das Öko-Institut nochmal über die Bank angeguckt, verbunden und da neue Schlüsselindikatoren gebildet, die sich jetzt bei uns spezifisch mit dem Thema Mobilitätsarmut auseinandersetzen, weil das ja wirklich einfach ein ganz großes Problem ist. Wer nicht mobil ist, kann eigentlich nicht am Leben teilnehmen. Und da wollten wir wissen, wie ist das so über Europa verteilt. Es war methodisch nicht möglich, da einen einzigen Schlüsselindikator am Ende zu finden und zu sagen, das ist das schlechteste Land. Aber wir haben eben diese 11 Indikatoren und in keinem einzigen dieser Indikatoren ist Deutschland über dem Durchschnitt, in sehr vielen sogar unter dem Durchschnitt. Leider für dieses Land, was ja so gerne weit vorne sein möchte, gar nicht so ein gutes Bild, wenn man sich anguckt, wie gleich verteilt die Chance ist, mobil zu sein.
2: Jetzt wissen wir natürlich, dass die Bahn notorisch schlecht ist in Deutschland. Früher hat man gesagt, pünktlich wie die Eisenbahn. Das heißt heute mit sehr, sehr großer Verspätung offensichtlich. Wie sieht es denn konkreter in Deutschland aus?
1: Also für Deutschland wissen wir zum Beispiel, dass 27% der Menschen von einem guten öffentlichen Nahverkehr abgeschnitten sind. Dass sie also keine Öffis zur Verfügung haben, die so gut sind, dass man damit ernsthaft und unkompliziert unterwegs sein kann. Und wenn wir da in ländlichem Raum gucken, dann wird das sogar mehr als 50%. Was natürlich ein Armutszeugnis ist, muss man sagen, weil besonders ältere Menschen, weil alle, die unter 18 sind, wer Medikamente nimmt, ist damit immer darauf angewiesen, kutschiert zu werden. Und das ist schon eine ganz schöne Einschränkung in der selbstständigen Lebensgestaltung für viele. Und es macht halt auch eine extreme Abhängigkeit vom Auto. Auch das haben wir uns angeguckt. Und diese Abhängigkeit vom Auto, die finde ich, wird jetzt gerade, wo wir auch die Tankstellenpreise immer wieder hoch und runter diskutieren, so extrem deutlich, was für ein Problem diese fossile Abhängigkeit ist, diese Abhängigkeit von so wirklich unzuverlässigen, schwankenden Preisen, die ja perspektivisch einfach weiter steigen werden, die uns auch an Autokratien binden, aber eben auch ganz konkret Menschen finanziell belasten. Und da haben wir eben auch gefunden, dass Deutschland das Land ist, in dem der Anteil der Menschen, wir reden da vom sogenannten erzwungenen Autobesitz, also Leute, die sehr wenig Geld haben und wo man sagt, eigentlich können die sich finanziell kein Auto leisten, weil so ein Auto ist ja wirklich ein teures Verkehrsmittel. Dieser Anteil ist in Deutschland am stärksten gestiegen. Das heißt, beim Thema, wie gut kann ich mein Leben eigentlich gestalten, ohne abhängig zu sein von einem Auto, geht Deutschland in den letzten, der Bezugsjahr war 2018, in den letzten Jahren einfach wirklich leider eine falsche Richtung. Und für Leute, die dann konkret von Mobilitätsarmut betroffen sind, heißt das eben auch, dass sie sich dann die Frage stellen müssen, kann ich dieses Auto weiter finanzieren, was ich brauche, um in die Arbeit zu kommen, um meine Kinder zum Sport zu bringen, was auch immer eben an alltäglichen Wegen ansteht. dass die sich entscheiden müssen, finanziere ich dieses Auto oder finanziere ich andere alltägliche Sachen, wie beispielsweise Lebensmittel, wie ein warmes Wohnzimmer. Und wir sind der Meinung, das ist eine Entscheidung, vor der niemand stehen sollte.
2: Wie hoch ist eigentlich, oder haben Sie Zahlen dazu, wie hoch der Anteil, der durchschnittliche Anteil oder ein sonstiger Anteil ist, der fürs Auto ausgegeben wird?
1: Die habe ich jetzt nicht gerade parat, aber wir sprechen da einfach für ein sehr günstiges Auto sind wir bei 400 Euro plus im Monat. Und wenn wir das mal im Deutschlandticket vergleichen, und obwohl wir sagen, das Deutschlandticket ist auch immer noch zu teuer für einige, vor allem im Bürgergeld, sieht man aber trotzdem den enormen Unterschied, was Automobilität im Vergleich zu den öffentlichen kostet. Aber anteilig am Haushaltseinkommen habe ich jetzt gerade nicht parat.
2: Ich meine, wir müssen auch aufpassen, über welche Sachen wir reden. Gibt es vielleicht auch Menschen, die ganz einfach das Auto nicht brauchen, weil sie zum Beispiel mit dem Fahrrad zur Arbeit kommen können?
1: Ja, auf jeden Fall. Also insbesondere in den Städten ist es ja auch oft so, dass das Fahrrad einfach die schnellste Variante ist, von A nach B zu kommen. Und zum Thema Geschwindigkeit habe ich aber letztens auch noch mal eine Studie gelesen. Das ist jetzt nicht explizit die Studie, die wir heute veröffentlicht haben, die sich angeguckt hat, wie sieht's eigentlich mit den Wegzeiten von Migranten und Migrantinnen aus, wenn die ÖPNV fahren? Und da finden wir, dass insbesondere migrantische Frauen fast 21% länger unterwegs sind im Durchschnitt, weil sie aus Sicherheitsbedenken andere Wege wählen müssen, um dann eben sicher dort anzukommen, wo sie hinkommen wollen. Und auch das finde ich total wichtig, wenn wir über die Öffentlichen sprechen. In unserer Studie hatten wir keine Auswertungen zu Migranten und Migrantinnen, haben aber gesehen, dass eben besonders Frauen und SeniorInnen die Öffis öfter nicht nutzen, weil sie sagen, ich habe hier einfach Sicherheitsbedenken, und die SeniorInnen auch nochmal spezifisch gesagt haben, die Wege zu den Haltestellen und die Umstiege an den Haltestellen, die sind für mich körperlich eigentlich nicht mehr gut zu bewältigen. Weil wir eben immer noch auch mit fehlender Barrierefreiheit zu tun haben und weil wir eben auch besonders, sobald wir aus dem innerstädtischen Bereich rausgehen, die Abstände der Haltestellen teilweise sehr, sehr groß werden.
2: Studie ist eine Geschichte, Abhilfe ist eine andere Geschichte. Dass Deutschland hier nicht Spitze ist, ist ausgesprochen bedauerlich und tut sich da irgendwas. Das heißt, bei der Bahn, naja gut, da tut sich immer irgendwas, aber außer dass Stuttgart 21 weitergebaut wird, merke ich da auch nicht so besonders viel.
1: Tatsächlich bin ich da akut sehr enttäuscht, auch wenn man sich anguckt, was jetzt gerade in der aktuellen fossilen Energiekrise, die wir gerade noch mal ganz besonders merken, wie die Politik sich da entschieden hat zu handeln, nämlich dass sie einfach mit so einer Gießkannenmaßnahme Tankrabatt Milliarden auf die Leute drauf gießt, vermeintlich, aber am Ende kommt das Geld dann wahrscheinlich vor allem bei den Ölkonzernen an und eben nicht bei den betroffenen Leuten. Ganz anders noch beim letzten Mal, als wir das 9-Euro-Ticket bekommen haben, wo ja ganz viele dann erzählt haben, was für einen leichten, beschwingten Sommer sie haben, werden diesmal eben 1,6 Milliarden einfach verpulvert, landen in den Taschen der Ölkonzerne, denen daran gelegen ist, die Abhängigkeit, in der wir sind, von Diesel und Benzin einfach noch weiter zu verlängern, weil sie damit Profite machen. Das ist, finde ich, eine extreme Geldverschwendung, ein extrem, also wieder ein Schritt in eine genau falsche Richtung. Und ich hätte mir gewünscht, wenn man schon so viel Geld in die Hand nimmt, dass man das zum einen nutzt, um die wenigen Haushalte, also man muss es ja einfach sagen, die Haushalte, die jetzt von den Spritpreisen wirklich hart getroffen werden, das sind wahrscheinlich überschneidet sich es mit denen, die in einem erzwungenen Autobesitz hängen, dann sind es so um die 6-7%. Und diese 6-7% Haushalte, die brauchen eine gezielte Förderung, von mir aus eine Einmalzahlung, von mir aus ein Mobilitätsgeld. Aber denen muss man wirklich unter die Arme greifen. Und der Großteil der anderen Haushalte steckt die Spritpreise im Moment noch ganz gut weg und würde deutlich davon profitieren, wenn es einfach ein gut ausgebautes ÖPNV-Netz gäbe, bei dem man dann mit gutem Gefühl entscheiden kann, ich lasse das Auto jetzt auch einfach mal stehen. Das nervt mich, dass die Spritpreise steigen. Ich könnte es mir leisten, aber ich will auch einfach den Ölkonzernen hier nicht die ganze Zeit mein Geld in die Tasche werfen. Und dann die Möglichkeit zu haben, auf einen gut funktionierenden, pünktlichen ÖPNV umzusteigen, das wäre was, wo eine Regierung aus meiner Perspektive hinarbeiten sollte.
0: Das sagt Marissa Reisener von Greenpeace. Eine neue Studie, Access Denied, des Öko-Instituts im Auftrag von Greenpeace zeigt, dass bis zu 56% der Bevölkerung in europäischen Ländern keinen oder nur sehr schlechten Zugang zum öffentlichen Nahverkehr haben. Und ja, wenn man es dann aber in den vielleicht Fernverkehr geschafft hat, dann lohnt sich immer ein Besuch im Bordbistro. Und mit etwas Glück, ja, findet man dort dann einen schon besoffenen Oi, der einen begrüßt und auf ein Bier einlädt.

0: Das war natürlich Eudorno und das Lied Sportbistro. Und ja, wenn ihr dann euch voll gegessen habt, voll getrunken habt, habt ihr vielleicht das Verlangen, aufs Klo zu gehen in der Bahn. Und ja, wenn man nicht unbedingt, wenn man nicht Glück hat, ist wahrscheinlich das Klo defekt. Und dann ja, hat man nichts anderes mehr, keine andere Möglichkeit mehr, als es wie die Trümmerratten zu machen und in die Bahn zu scheißen.
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Das zum Bahnfahren von den Trümmerratten. Es ist jetzt 8.46 Uhr und das Ende der zweiten Stunde nähert sich. Aber zum Glück gibt es ja noch eine dritte Stunde. Und ja, noch mehr Meinung von den Trümmerratten kommt jetzt passend zur bald anstehenden Fußball-WM in ja, Amerika. Von den Trümmerratten, wer Fußball mag, hat die Kontrolle über sein Leben verloren.

Das zum Fußball. Ich finde ja immer, wenn so Fußballfans zur WM oder EM oder zu was auch immer so komplett in ja Deutschlandfahne als Umhang, das Gesicht angemalt und dann noch am besten eine große Fahne und dann ziemlich betrunken und dadurch ja nicht sehr ernst zu nehmen, haben die immer ein bisschen was von Clowns. Und ja, über Clowns geht's jetzt bei The Mavs.

Das waren The Mavs und das Lied Clowns. Und ja, gleich geht es inhaltlich weiter mit einer Studie Sicherheit und Sichtbarkeit. Diese beschäftigt sich mit der Pride Season dieses Jahr, vor allem in Sachsen, und wie man da mit extrem rechten Gegendemos umgehen kann. Dazu gleich mehr, aber vorher noch Thelma and Louise von Panic Check.

0: Im März diesen Jahres hat die Agentur für Aufklärung und Demokratie in Kooperation mit dem Kulturbüro Sachsen, der Rosa-Luxemburg-Stiftung und der Heinrich-Böll-Stiftung die Studie Sicherheit und Sichtbarkeit vorgestellt. Ziel war, zu erfahren, wie Teilnehmende von CSDs in Sachsen mit extrem rechten Gegendemos umgehen und welchen Einfluss diese auf die Sicherheit haben. Welche Ergebnisse die Studie erzielt hat und welche Erfahrungen sowohl Pride-OrganisatorInnen als auch Teilnehmende im letzten Jahr gemacht haben, erfahrt ihr im folgenden Bericht.
1: Nachdem schon 2024 eine Welle extrem rechter Mobilisierungen die sächsische Pride-Saison geprägt hatte, setzte sich diese Entwicklung im letzten Jahr fort. Die Agentur für Aufklärung und Demokratie hat das zum Anlass genommen, in Zusammenarbeit mit der Rosa-Luxemburg-Stiftung und der Heinrich-Böll-Stiftung die Studie Sichtbarkeit und Sicherheit durchzuführen. Für die Studie wurden 2025 über 2700 Pride-Teilnehmende befragt. Lea Bellmann, eine der Autorinnen, erklärt Radio Korax die Motivation dahinter.
2: 2024 gab es ja das erste Mal richtig große, flächendeckende Gegenmobilisierungen gegen Pride-Events. Und wir haben gesehen, dass sich die Berichterstattung vor allem auf die Gegenmobilisierung richtet und dass Neonazis auch extrem viel Raum bekommen haben, teilweise sogar mit Zitaten abgebildet worden sind. Und gleichzeitig gab es eine relativ große Leerstelle, was die Pride-Teilnehmenden selbst angeht. Zwar wurde schon immer wieder thematisiert, dass das was mit der Sicherheit macht, aber so richtig war gar nicht klar, in welcher Art und Weise sie betroffen sind. Und genau das war für uns dann der Ausgangspunkt, das durch eine Studie und durch eine Befragung vor allem der Pride-Teilnehmenden zu erheben.
1: Was genau die Studie abgefragt hat, fasst uns Lea Bellmann folgendermaßen zusammen.
2: Wir haben uns vor allem damit beschäftigt, wie sich die rechten Gegenden

0: der mit der größten extremrechten Gegenmobilisierung konfrontiert war.
1: Wir haben uns quasi vergleichend angeschaut, wie sich das Sicherheitsgefühl während der Veranstaltung auf den verschiedenen Events gezeigt hat. Und da haben wir zuerst zu unserer Verwunderung gesehen, dass sich die Teilnehmenden des CSD Bautzen während der Veranstaltung relativ sicher gefühlt haben. Also nur jede 10. Person hat angegeben, sich sehr oder eher unsicher zu fühlen. Und da sehen wir einfach, dass bei Bautzen diese zusätzliche Demonstration sehr gut funktioniert hat. Also es war so, dass wir die Nazi-Demo hatten und wir hatten den CSD und zwischen beiden wurde eine weitere Pufferdemonstration von queeren AktivistInnen angemeldet. Also die Neonazis waren nur für den relativ geringen Zeitraum überhaupt sichtbar für die CSD-Teilnehmenden. Und da sehen wir, dass das im Vergleich zu anderen Events einen sehr, sehr positiven Einfluss auf das Sicherheitsgefühl hatte. Und natürlich auch, dass hier einfach durch die Communities selbst auch Schutz erzeugt werden kann.
0: Davon berichtet auch Frankie, eine Person, die am CSD in Bautzen teilgenommen hat.
2: Auf dem CSD selber war es eine mega schöne Atmosphäre. Ich hatte das Gefühl, es waren viele Leute da und es war irgendwie auch eine ausgelassene Stimmung. Und ja, ich glaube dadurch, dass ich hatte den Eindruck, dass viele sehr dankbar oder den Vergleich zum vorigen Jahr hatten und das Gefühl hatten, wow, das war ein großer Unterschied. Und auf einmal sind wir so viel mehr und es sind so viel weniger Nazis angereist als erwartet. Und dadurch, dass es AktivistInnen gab, die ja, sich zur Aufgabe gemacht haben, da auch konfrontativer sich den Nazis in den Weg zu stellen, hatte ich das Gefühl, dass ich selber ausgelassen durch Bautzen ziehen konnte.
0: Radio Korax hat mit Jonas und Lea gesprochen, die Teil des Organisationsteams des Bautzener CSDs sind. Was sich seit dem ersten CSD in Bautzen 2023 alles verändert hat, erklärt uns Jonas.
3: Die Dimension hat sich ja komplett verändert, ne? Also wir haben uns innerhalb dieser 2 Jahre von 23 bis 25 mehr als verzehnfacht, was die Größe der Demo angeht. Das ist plötzlich eine ganz andere Dimension mit ganz anderen Fragen, die auf einmal aufkommen, sowohl für den Sicherheitsaspekt als auch natürlich, was die ganze Demo-Planung an sich angeht. Was sich auch verändert hat im Laufe der Zeit, ist die Aufmerksamkeit für das Thema. Das definitiv, also gerade durch 24, was da im Vorhinein passiert ist, also die Absage auch der Aftershow-Party aus Sicherheitsgründen, aber auch dann gerade der Nachklapp mit den Bildern, die quasi bei der Demo und auch durch die Gegendemo entstanden sind, hat sich die Interessenslage für so ländliche CSDs und aber gerade auch für uns ganz massiv geändert und plötzlich wollten alle irgendwie berichten und hatten Interesse daran, was hier so abgeht.
0: Lea blickt zurück auf den ersten CSD und auf die Arbeit mit den Behörden.
4: Ich glaube, für die Polizei und die Versammlungsbehörde war es halt was ganz Neues. Klar, wir hatten 2016 rum in Bautzen das Thema viele Demos von rechts, aber auch von linker Seite beim Thema Asyl und diese Menschenjagd durch Bautzen. Aber das Thema Queer und eine damit einhergehende Gegendemonstration war halt komplett neu für diese Stadt und damit auch für Versammlungsbehörde und Polizei. Das war für alle irgendwie ein neues Feld und so schwierig lief es irgendwie auch in dem Jahr.
0: 2024 fand dann in Bautzen einer der ersten CSDs statt, der von einer großen extrem rechten Gegenmobilisierung überschattet wurde. Die Polizei war auf die Situation nicht vorbereitet. Sowohl Teilnehmende als auch Personen aus dem Organisationsteam berichten von gefährlichen Situationen sowohl bei der An- und Abreise als auch während der Pride. Aus diesen Erfahrungen wurden bei der Organisation des CSDs 2025 Konsequenzen gezogen.
4: Was aber klar ist für uns ist, ne, wir haben trotzdem Security mit da, die die Demo irgendwie absichern. Wir hatten uns einen Plan gemacht mit irgendwie einer zweiten Solidaritätsdemo, die da ist, die einen Puffer bildet, damit die Leute, die mal sichtbar sein wollen und feiern wollen, wirklich diese Chance dazu haben und nicht die Angst im Nacken sitzen haben, sondern einfach solidarische Menschen im Rücken haben sozusagen. Und das sind so Kniffe, die wir trotzdem planen müssen, damit sich Leute wohlfühlen, weil es Polizei und Versammlungsbehörde nicht hinbekommen, Menschen sicher und sich wohlfühlen zu lassen.
0: Davon, dass diese neue Strategie für die Teilnehmenden aufgegangen ist, berichtet Frankie.
2: Die Personen, mit denen ich da war, es hat mir extreme Sicherheit gegeben, dass es einen eigenen Demo-Blog aus Dresden, glaube ich, gab, die sich das zur Aufgabe gemacht haben, irgendwie die Nazis den Weg zu versperren und sich so dazwischen zu stellen. Und dann, ja, hat mir allein die Menge an Leuten Sicherheit gegeben. Ja, und einfach, dass generell alle sehr wachsam waren. Also klar, es war eine ausgelassene Stimmung, aber alle haben sofort gecheckt, wenn irgendwo gefilmt wurde oder wenn irgendwer nervt oder so, dann haben sich sofort Leute hingestellt mit Regenschirmen.
0: Auch Katha, die 2025 ebenfalls am CSD in Bautzen teilnahm, erzählt uns Ähnliches.
5: Schon so viele Leute zu sehen und dass auch eine gute Stimmung einfach war und das jetzt nicht nur irgendwie so ein angespanntes Ding war. Ich fand es schon auch voll powerful, durch Straßen zu gehen.

0: manchmal irgendwie auch so ältere Leute am Fenster stehen zu sehen, die auch, also auch so ein bisschen Solidarität ausgedrückt haben. Das fand ich ganz schön. Und ja, auch zu sehen, dass ja, auch wenn Leute jetzt nicht, sich nicht eingereiht haben, aber trotzdem das so porten. Ja, und mit Leuten, die ich kenne, da zu sein.
1: Trotzdem hatte die Präsenz von Nazis laut Studie Sichtbarkeit und Sicherheit nicht nur in Bautzen Auswirkungen auf das Verhalten und Wohlbefinden der Teilnehmenden. Mit Blick auf ganz Sachsen fasst Lea Bellmann die Ergebnisse der Befragung wie folgt zusammen.
2: Also es kam auch beispielsweise dazu, dass Pride-Teilnehmende die Art der Teilnahme einfach eingeschränkt haben durch die rechte Gegenmobilisierung. So berichten beispielsweise relativ viele davon, dass sie ganz genau recherchiert haben, wie sie an- und abreisen können, dass sie während der Events besonders wachsam waren oder beispielsweise auch, dass sie ihre Kleidung angepasst haben und queere Symboliken quasi bewusst nicht getragen haben, um auf der An- und Abreise sicherer zu sein. Leider wurde auch relativ oft berichtet, dass Menschen ihre Kinder nicht mit zu dem CSD genommen haben, weil sie halt nicht für die Sicherheit ihrer eigenen Kinder garantieren konnten. Es gibt doch einfach Menschen, die aufgrund der rechten Gegenmobilisierungen und aufgrund von Angst gar nicht an Pride-Events teilgenommen haben. Insgesamt geben 36% der Pride-Teilnehmenden an, dass sie Personen kennen, die halt aus Sorge vor Übergriffen überhaupt gar nicht erst zu dem jeweiligen Pride-Event gekommen sind.
1: Katha erzählt uns, welche Gedanken ihr im Vorfeld des CSDs durch den Kopf gingen.
0: Ich glaube, mir hingen schon so ein bisschen die Bilder aus dem Vorjahr so im Kopf, was ja irgendwie auch so durch die Kanäle ging, aber auch durch die Presse ja sogar. Da hatte ich schon so ein bisschen Bedenken, auch weil ich jetzt nicht in so einer Riesengruppe unterwegs war. Andererseits war das vielleicht auch so ein bisschen, was mich dann eher beruhigt hat.
1: Die von Lea Bellmann und der Agentur für Aufklärung und Demokratie durchgeführte Studie zeigt, dass das Sicherheitsgefühl der Teilnehmenden stark von der Phase der Veranstaltung abhängt.
2: Wir sehen, dass sich die Pride-Teilnehmenden vor allem während der Abreise, aber auch auf dem Hinweg unsicher gefühlt haben. Auf dem Hinweg sind es knapp 30%, auf dem Rückweg sind es sogar knapp 40% der Befragten, die sich unsicher gefühlt haben. Und da sind die Unsicherheitsfaktoren vor allem die höhere Vulnerabilität. Also, dass die Menschen dort in Kleingruppen unterwegs sind oder halt ganz alleine unterwegs sind. Gleichzeitig sind die Wege zum Event und auch wieder von dem Event weg schlechter abgesichert. Und da wurde oft der ÖPNV, also der öffentliche Nahverkehr, zum Konfliktpunkt, weil teilweise Pride-Teilnehmende und Teile der Gegenmobilisierung in denselben Bahnen heimgefahren sind.
1: Von diesem Unsicherheitsgefühl berichtet auch Frankie.
3: Unsicherheitsfaktor auf jeden Fall An- und Abreise. Also man weiß, wo geht's los und wo hört's auf, aber Wege dahin, wenn man dann durch die Stadt läuft und nicht alle gemeinsam die gleiche Route haben. Und dann teilweise auch die Demo-Route am Ende am Hauptbahnhof, hatte ich das Gefühl. Es war nicht klar abgegrenzt und nicht klar. Und auch in dem Moment dann nicht, weiß man nicht, okay, wo sind die eigentlich gerade? Und klar kann man dann auf den Ticker schauen, aber es ist nicht aktuell. Und es sind ja auch nicht alle Nazis auf der Demo. Also man ist ja auch an teilweise an welchen vorbeigelaufen. Dann immer der Gedanke, okay, könnte jetzt irgendeine Seitenstraße welche sein und nerven wollen oder sogar planen zu stören. Ja, und dann der größte Sicherheitsmoment war auf jeden Fall bei der Abreise, die wir mit dem Auto gemacht haben, dass wir dann hinter uns welche Nazis gefahren sind. Ich glaube, es ist nicht klar, ob das teilweise zufällig war, dass wir hintereinander dieselbe Abfahrtsroute hatten oder ob wir die uns verfolgt haben. Aber das war ein sehr unangenehmes Gefühl, ja auch zu wissen, dass sie sich das Kennzeichen gemerkt haben werden, sicherlich. Ja, und es ist natürlich schade, dass das am Ende passiert, sodass man dann irgendwie das Gefühl, dass es mit dem man aus der Veranstaltung rausgeht und dann also auch in Ostsachsen zu übernachten und so das Gefühl zu haben, okay, die haben das Autokennzeichen, vielleicht werden die eins und eins zusammenzählen und noch sich irgendwie einsuchen oder so. Das war nicht so eine schöne Erfahrung und hat mir auch nochmal vergegenwärtigt, wie das ist, wenn man vor Ort wohnt und sich nicht ins schöne Leipzig zurückziehen kann.
1: Auch Katha hatte bei der An- und Abreise die stärksten Sicherheitsbedenken.
0: Also ich fand schon so den Umstieg in Dresden, also da hat schon so angefangen, dass man so ein bisschen abgecheckt hat, so am Bahnhof. Und dann in Bautzen anzukommen, oder schon so der Zug war irgendwie mega voll, aber ich fand es auch empowernd dann zu sehen, ja, die Leute zu sehen, die da wahrscheinlich auch hinfahren wollen. Aber dann schon so an den Bahnhöfen halt so kleinere Grüppchen von halt jungen Faschos, die versucht haben, in die Züge zu kommen. Ja, hat schon auf jeden Fall ein Unwohlsein ausgelöst und dann so sehr viel Polizeipräsenz. Ich glaube, in Bautzen selber war es gar nicht so krass, weil da schon ja auch man es nicht so viel gemerkt hat Also so eine Präsenz von Rechten vereinzelt, die dann irgendwie so um diesen Platz rumstanden, aber oder so Graffitis. Aber sonst fand ich schon, also habe ich mich jetzt nicht so aktiv bedroht gefühlt oder so. Ich glaube im Zug, die potenziell Leute, die in Zug kommen, fand ich irgendwie bedrohlicher.
1: Wegen der akuten Bedrohungslage beschäftigen sich die OrganisatorInnen der CSDs intensiv mit dem Thema An- und Abreise. Hierzu haben uns die OrganisatorInnen aus Bautzen berichtet, dass Zusammenarbeit mit der Polizei, besonders in diesem Bereich, noch stark ausbaufähig ist. Auch Thomas und Valentin, MitorganisatorInnen des CSDs in Plauen, berichten, dass hier von Seiten der Organisation zusätzliche Maßnahmen erforderlich sind.
4: Dann eben Vorbereitungen treffen im Sinne von Demo-Sunnies in den Zügen mit bereit zu halten, gemeinsame Anreisen zu organisieren, wie das eben zum Beispiel aus Zwickau oder aus Hof passiert. Und dass Leute auch gebrieft werden, dass sie eben mit diesen gemeinsamen Anreisen dann zu einem oder zwei Zeitpunkten anreisen und nicht einzeln.
5: Wir koordinieren auch jedes Jahr in Zusammenarbeit mit der Polizei und den TeilnehmerInnen eine gemeinsame Abreise von der Versammlungsfläche in der Stadt bis zum Bahnhof, damit dort dann auch nichts passieren kann auf dem Weg.
1: Aus Sicht der Teilnehmenden sind vor allem politische Maßnahmen gefragt, um die CSDs nachhaltig zu einem sichereren Ort für alle zu machen.
2: Die Teilnehmenden haben sehr, sehr viele verschiedene Forderungen genannt. Zwei davon waren besonders stark und das ist zum einen die Forderung nach einem Verbot von queerfeindlichen und rechtsextremen Gegenveranstaltungen, aber auch generell ein Verbot von rechtsextremen Organisationen und zum anderen die Forderung nach einem größeren Abstand zwischen Pride und Gegenmobilisierung. Total viele Forderungen für mehr Sicherheit richten sich aber auch an die Polizei und da sind die konkreten Ausgestaltungen der Forderungen sehr unterschiedlich. Also Menschen wünschen sich gut organisierte Polizeieinsätze, einen verlässlichen Schutz der An- und Abreise, die Trennung von den Pride-Teilnehmenden und den rechten AkteurInnen, aber beispielsweise auch, dass es innerhalb der Polizei mehr aufgeklärt wird über queere Lebensweisen, dass die PolizistInnen besser geschult werden, um CSDs zu schützen und gleichzeitig sich halt auf die Gegenmobilisierung konzentrieren und keine Täter-Opfer-Umkehr betreiben, indem sie die Pride eher in den Blick nehmen.
1: Die Bedrohung durch die Rechten gegen Demonstrationen wirft noch eine andere Frage auf. Wie verändert sich der Charakter einer Veranstaltung, wenn bei ihrer Durchführung so viele Sicherheitsrisiken bestehen? Welche strategischen Überlegungen treffen die VeranstalterInnen? Ändert sich hierdurch das politische Profil des CSDs?
4: Gegenüber der Allgemeinbevölkerung in der Stadt hier in Plauen möchten wir so offen und anschlussfähig wie möglich sein. Wirken. Auch natürlich gegenüber den queeren Menschen, die vielleicht nicht aus Plauen kommen, sondern aus den umliegenden Gemeinden. Genau, die sollen sich natürlich nicht abgeschreckt fühlen. Auf der anderen Seite sind CSDs ein politisches Anliegen. Und gerade wenn CSDs durch Faschisten bedroht werden, dann wird es zur antifaschistischen Pflicht, diese auch zu schützen. Da stellt sich dann irgendwann die Frage nicht mehr. Das ist dann auch nicht mehr politisch, sondern es ist dann einfach auch eine Sicherheitsüberlegung, ob man mit antifaschistischen Gruppen zusammenarbeitet.
1: Jonas aus Bautzen berichtet ebenfalls, dass bei der Planung des CSDs explizit darauf geachtet wurde, eine möglichst breite bürgerliche Öffentlichkeit anzusprechen. Gleichzeitig weist er darauf hin, dass die Sicherheit auf CSDs durch die Teilnahme von explizit antifaschistischen Gruppen erhöht werden kann.
6: Das war wirklich einfach eine Erfolgsgeschichte im letzten Jahr. Also, dass wir das geschafft haben, dass sich also auch diese beiden Seiten, die um den CSD herum so kursiert sind, ne, einerseits, dass wir sehr, sehr viel Unterstützung aus dieser politischen, bürgerlichen Mitte hatten, die, sage ich mal, erstens wenig Demo machen und zweitens sehr wenig mit dem Thema Queersein häufig noch zu tun haben. Und auf der anderen Seite die antifaschistischen Strukturen, die im letzten Jahr uns einfach wirklich ermöglicht haben, diese Demo so durchsetzen zu können, wie das am Ende geklappt hat, dass wir da vielleicht einfach so ein bisschen ja auch eine gegenseitige Akzeptanz stärken können, so ein bisschen als Scharnier. Also das wäre wirklich eine Hoffnung, dass das irgendwie weiterhin klappt, weil das war einfach tatsächlich eine krasse Erfolgsgeschichte im letzten Jahr.
1: Die Studie Sichtbarkeit und Sicherheit zeigt, wie unterschiedlich und vielschichtig die Auswirkungen der rechten Gegendemonstration in den letzten Jahren auf die CSDs waren. Sie zeigt aber auch, dass die queere Bewegung stark genug ist, sich auf die drohenden Gefahren einzustellen. Insbesondere die stark gewachsene Zahl der Teilnehmenden im ländlichen Raum führt dazu, dass das Sicherheitsgefühl vor allem während der Veranstaltung vergleichsweise hoch ist. Lea Bellmann hofft, dass dieser Trend in den nächsten Jahren anhält.
2: Auf der einen Seite gehe ich davon aus, dass die Solidarität weiterhin sehr, sehr groß sein wird und dass auch die kommende Pride-Saison sehr zum Empowerment der Communities beitragen wird und dass auch viele solidarische UnterstützerInnen wieder anreisen werden. Auf der anderen Seite wird es sicherlich auch wieder Gegenmobilisierungen geben und wir können schwer voraussagen, wie groß die im kommenden Jahr ausfallen werden. Dementsprechend müssen wir uns immer noch auf jeden Fall darum kümmern, dass Pride-Events gestärkt werden und sicherer werden, vor allem jetzt auch in Austausch mit der Polizei. Und genau, um hier auch nochmal weiter Daten zu erheben, werden wir auch die kommende Pride-Saison nochmal mit der Umfrage begleiten, um genau das zu erfassen, wie die Trends über mehrere Jahre sein werden.
1: Die kommende CSD-Saison wird also zeigen, ob sich der Trend der steigenden teilnehmenden Zahlen fortsetzt. Frankie kann sich zumindest gut vorstellen, in den kommenden Jahren weiter zu CSDs zu fahren.
3: Ja. Auf jeden Fall. Also ich glaube, ich würde auf jeden Fall planen, dieses Jahr auf CSDs wieder zu fahren. Um ehrlich zu sein, das ist nicht ganz so mein Ding, CSD. Aber ich meine, dass man den Leuten, die aus der Region kommen, angemerkt hat, dass sie sich gefreut haben, dass viele gekommen sind und man feiern kann und dass positive Bilder entstanden sind. Genau, und aus der politischen Überzeugung würde ich es auf jeden Fall wieder machen. Und ich denke auch, ich würde nach Bautzen wieder fahren. Ja, man fühlt sich dann ja mit solchen Orten auch verbunden. Also wenn ich mir jetzt aussuchen würde, zu welchem CSD, würde ich wahrscheinlich wieder nach Bautzen fahren, weil ich da jetzt eine gute Erfahrung gemacht habe.
1: Auch bei den OrganisatorInnen der CSDs besteht die Hoffnung, dass sich die positive Entwicklung der letzten Jahre fortsetzt.
7: Wir als CSD hoffen, die Zusammenarbeit, die wir letztes Jahr mit doch antifaschistischen Strukturen hatten, dass die weitergetragen wird und queere Arbeit und antifaschistische Arbeit Hand in Hand weiterläuft und beides miteinander gedacht wird.
6: Das war ein Beitrag zu den Ergebnissen der Studie Sicherheit und Sichtbarkeit der Agentur für Aufklärung und Demokratie zur Sicherheit auf sächsischen CSDs angesichts rechtsextremer Gegenmobilisierung. Mehr zur Studie erfahrt ihr unter aufklärung-demokratie.de. Der nächste CSD in Sachsen findet am 30.05. in der Burgstedt bei Chemnitz, in Burgstedt bei Chemnitz statt.
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6: Es ist jetzt 9.15 Uhr und ihr hört das Morgenmagazin eventuell bei Radio Korax auf der 95,9, vielleicht bei Radio Blau in Leipzig, bei Koloradio in Dresden, vielleicht in ganz Sachsen beim Rundfunkkombinat. Vielleicht bei Radio Swupfort in Frankfurt an der Oder auf DAB Plus oder eventuell bei Radio Unerhört in Marburg auf der 90,1 oder auf DAB Plus oder im Livestream der jeweiligen freien Radios. Am Mikrofon ist Nikolai. Ich habe euch hier die letzten zwei Stunden durch den Morgen begleitet. Vielleicht seid ihr gerade erst aufgewacht. Dann einen schönen guten Morgen an euch. Ich hoffe, ihr genießt diesen Freitag. Vielleicht hört ihr schon länger zu. Gleich geht es noch um analoge Medien. Aber vorher ist noch Zeit für Musik und Zeit für Valley and the Vodkas.

Das war Taylor Swifts Rache von Valley and the Vodkas. Und es ist ja der 29.05. Bald am Montag ist Juni. Und auch wenn natürlich offiziell der Sommer erst später beginnt, der gefühlte Sommer hat schon auf jeden Fall begonnen. Es ist Sommer, es ist Sonne. Und hier im Morgenmagazin lief ganz viel Punk. Und damit ja, lässt sich auf jeden Fall auch vielleicht die Festivalsaison eröffnen. Vielleicht ja, seid ihr ja auf einigen Festivals unterwegs und über ja, die Kombination aus Sommer, Sonne und Punk hat Nierenstein ein Lied gemacht über Festivals.

So viel von Nierenstein zu Sommersonne und Punkrock. Und im nächsten Lied geht es auch um Festivals, beziehungsweise um ein Festival, um das Rebellion Festival, was jedes Jahr in Blackpool ist, in Großbritannien. Und diesem Festival haben Los Fastidios ein Lied gewidmet.

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2: Alles wird immer schneller und immer digitaler und trotzdem greifen viele wieder zur Schallplatte, zum DVD-Spieler oder zum Tastenhandy. Was steckt hinter diesem Comeback der analogen Medien? Emma aus der tagesaktuellen Redaktion von Radio Korax ist dieser Frage auf den Grund gegangen. Ein Beitrag über digitale Müdigkeit und der Sehnsucht nach Entschleunigung.

Alte Medien erleben derzeit ein Comeback. Menschen kaufen wieder CDs und DVDs, hören Schallplatten und greifen zum sogenannten Dumbphone. Doch was steckt dahinter? Die Renaissance alter Technik.

0: Ein besonders deutliches Beispiel für dieses Comeback ist die Musikindustrie. Seit Jahren steigen die Verkaufszahlen von Schallplatten weltweit und auch in Deutschland. Die Wiederbelebung begann schon 2007 und hat sich laut Bundesverband der Musikindustrie inzwischen auf hohem Niveau stabilisiert. Über 4 Millionen Platten wurden hierzulande im vergangenen Jahr verkauft. Zum Vergleich, bis zu 800 Millionen Euro wurden in den 80ern jährlich mit Platten umgesetzt. 2022 kommt man auf ein Sechstel dessen. Zwar dominiert Streaming mit über 70% Marktanteil, doch das analoge Hören bleibt beliebt. Der entschleunigende Vorgang ist das Gegenteil zu den Digitalformaten. Musik hören wird wieder zum bewussten Akt, während bei der Streaming-Plattform das Abspielen der Playlist sich schnell zur Nebensache entwickeln kann. Auch CDs und DVDs sinken langsamer als erwartet. 2024 wurden rund 19 Millionen Tonträger verkauft, zwei Drittel davon waren CDs. Nach Angaben der Branchenvereinigung Digital Entertainment Group sank der Umsatz mit DVDs und Blu-rays zuletzt nur noch um 9%, nachdem er 2023 und 2024 jeweils um mehr als 20% eingebrochen war.
1: Das ist der Laden. Die ganzen DVDs sind in den Regalen aufgeblättert und wir haben die Regale so ein bisschen sortiert. Viel nach Genre oder Inhalt so ein bisschen oder Zielgruppe.
0: Wie sich dieser Wandel konkret im Alltag bemerkbar macht, zeigt ein Blick in das Format, ein Filmverleih in Halle.
1: Also ich merke, dass es vielfältiger geworden ist von den Leuten, die herkommen.
0: Das sagt Lena Hütter, Vereinsmitglied im Format.
1: Früher gab es sehr, sehr wenige so Studis oder Auszubildende, jüngere Leute, die hier den Weg in den Laden gefunden haben. Und mittlerweile ist es aber echt immer mehr am Wachsen. Hi! Gefühlt ist es schon so, dass die meisten, die ausleihen, junge Erwachsene sind. Es fängt bei unseren KundInnen echt bei 5-Jährigen an, die dann hier die in der Kinderinsel sich ein bisschen austoben, DVDs rausnehmen und an einer ganz anderen Stelle wieder reinschieben. Genau, aber also viele Familien, aber auch genau SchülerInnen, Studis. Ja, gibt es auf jeden Fall einige Leute, die ja sich hier gerne mal was ausleihen.
0: Auch vom Smartphone wenden sich viele ab. Die Alternative ist das Feature-Phone. Ein Feature-Phone, oft auch Dumbphone genannt, ist ein einfaches Mobiltelefon mit Grundfunktionen wie Telefonie, SMS und teilweise Kamera oder Radio. Es kann mehr als nur telefonieren, bleibt aber weit entfernt von einem Smartphone.
2: Ich habe mich eigentlich nicht so bewusst dagegen entschieden, aber ich habe mir nie eins gekauft.
0: Das sagt Hilmer dazu. Er besitzt so ein Feature-Phone.
2: Also, aber ich möchte eigentlich auch keins haben, aus dem Hauptgrund, dass ich halt eh schon ziemlich viel Zeit im Internet verbringe und das ja auch so ein Hauptding ist, was man mit so Smartphones eben macht, im Internet Dinge tun.
0: Der entscheidende Unterschied liegt im Verzicht auf Touchscreen, App-Welt und ständige Rechenleistung. Dafür punkten diese Geräte oft mit längerer Akkulaufzeit und weniger digitalem Druck. Gerade für jüngere NutzerInnen wären sie deshalb wieder interessant als Gegenmodell zum permanent verfügbaren Smartphone.
3: Ich hatte eine nicht ganz so alte, aber auch nicht mehr ganz so neuere Version von einem Samsung-Handy. Das war auf jeden Fall ein Tastenhandy.
0: Das sagt Ami, die früher mal ein Feature-Phone besessen hat, jetzt aber wieder ein Smartphone nutzt.
3: Und es war sehr Y2K aus.
0: Und warum hast du dir dieses Handy besorgt und kein modernes?
3: Also zum einen, weil mir das vorher halt diese Y2K-Vibes gegeben hat und es halt einfach sehr cute aussah. Aber vor allem, weil ich halt irgendwann gemerkt habe, dass mein Bildschirmzeit so hoch war, dass wirklich über die Hälfte meines Tages schwarz auf weiß basically im Handy verbracht wurde. Und ich eigentlich damit hauptsächlich ja meine Bildschirmzeit einfach runterbringen wollte und mit meiner Umgebung ein bisschen mehr vielleicht präsent zu sein.
0: Doch warum sehen sich immer mehr Menschen nach genau dieser Reduzierung? Hintergrund der Renaissance ist die Gegenbewegung zur ständigen Online-Verfügbarkeit, zum Datenüberfluss und zur Dauerpräsenz des Smartphones. Heute ist der Blick aufs Handy zur Routine geworden. Ständig kontrollieren wir, ob es E-Mails gibt, reagieren auf Push-Benachrichtigungen und schauen nur mal kurz bei Instagram vorbei. Die permanente Berieselung durch digitale Medien ist anstrengend, vor allem für das Gehirn. Es braucht Ruhephasen, um die Informationen und Eindrücke des Tages zu verarbeiten, Gelerntes zu festigen, neue Verknüpfungen zu bilden und Unnützes zu löschen. Funkt ständig das Smartphone dazwischen und überflutet uns mit neuen Reizen, fehlt dem Gehirn die Möglichkeit zur Regeneration. Es steht unter Dauerspannung und wir fühlen uns gestresst. Hinzu kommt, dass alles darauf aus ist, unsere Aufmerksamkeit maximal zu binden. Algorithmen füttern uns mit Inhalten, die auf unseren früheren Aktionen basieren. Das klingt eigentlich praktisch, wir bekommen nur Inhalte zu sehen, die uns auch interessieren. Doch gibt es auch eine Kehrseite. Die Mechanismen zielen gezielt auf das Belohnungssystem im Gehirn und können deshalb abhängig machen. Ständige Vergleiche mit scheinbar perfekten Leben auf Instagram oder TikTok fördern Ängste und das Gefühl, nicht genug zu sein. Dazu kommt, wer sowohl beruflich als auch privat ständig online ist, riskiert Burnout, Konzentrationsverlust und dauerhafte Leistungseinbußen. Die Folge dessen ist, dass Verbraucher verstärkt nach Plattformen suchen, die dem entgegenwirken. Um digitalen Stress zu reduzieren, lohnt es sich deshalb, bewusst Pausen von digitalen Geräten einzulegen. Das nennt man Digital Detox. Dabei schaltet man seine digitalen Geräte entweder ganz aus oder setzt sich bewusst Zeitlimits, in denen die Nutzung erlaubt ist. Ziel ist es, die mentale Gesundheit zu verbessern und mehr Zeit mit anderen Menschen zu verbringen. Und außerdem hat man Zeit, über das eigene Online-Verhalten nachzudenken.
1: Und was natürlich auch dazu gehört, ist, dass so ein Ort wie das Format hier jetzt den Austausch total fördert.
0: Das ist wieder Lena Hütter.
1: Also wenn man zu Hause abends einsam vorm Laptop sitzt und irgendwie ein bisschen Netflix eine Serie binget oder sich irgendeinen random Film anschaut, um abzuschalten, ist das eine ganz andere Sache, als wenn man hier sich einen Film aussucht, vielleicht mit der Person hinterm Tresen mal kurz über den Film schnackt oder beim Zurückgeben über den Film schnackt, mit anderen Leuten im Laden ins Gespräch kommt oder bei unseren Veranstaltungen miteinander über die Filme ins Gespräch kommt. Das ist natürlich auch so ein großer Unterschied. Und das ist uns auch total wichtig, da den Austausch zu fördern.
0: Immer mehr Menschen sehen sich also nach echter Erfahrung jenseits des Screens. Im Gegensatz zu einem Algorithmus, dessen Aufgabe es ist, alles ganz einfach und bequem zu machen, ist der bloße Konsum physischer Medien reibungsvoll. Bei einer DVD zum Beispiel muss man die Hülle öffnen, die Disc herausnehmen, sie in den Player legen und auf Play drücken. Das ist viel aufwendiger als bei Netflix. Und man könnte meinen, das Netflix-Modell, bei dem man einfach die App öffnet und auf Play drückt, sei einfach, weil es Zeit und geistige Kapazität spart. Aber wenn etwas mehr Zeit in Anspruch nimmt, neigt man dazu, langsamer vorzugehen. Man klickt nicht einfach auf das Erste, was man sieht.
1: Und dann beim Film gucken ist es tatsächlich auch so, dass ja häufiger auch nur gekürzte Versionen online verfügbar sind.
0: Das ist nochmal Lena Hütter vom Format.
1: Es gibt viele Filme, die irgendwie einen Director's Cut haben, meistens längere Schnittversionen, die dann aber nicht verfügbar sind, sondern halt nur eine gekürzte Version. Das ist auch so ein Thema, wo wir dann meistens verschiedene Versionen einfach von Filmen da haben und uns auch wichtig ist, die Director's Cuts da zu haben. Bei vielen DVDs ist auch noch das Schöne, dass Bonusmaterial drauf ist. Das ist manchmal auch sehr, sehr schön informativ, manchmal auch ein bisschen goldig. Ja, und auch, was ich vorhin schon so ein bisschen mit Kuration meinte. Also wir haben hier ja zum Beispiel diese Sortierung nach RegisseurInnen. Wenn man da jemand gefunden hat, wo man gerne mal noch mehr, also man guckt jetzt einen Film von Hitchcock und denkt sich, ja, cool, ich möchte noch mehr von Hitchcock sehen. Dass man dann hier ins Regal gehen kann, stöbern kann, sich die DVD-Cover angucken kann und da so ein bisschen bei uns auch der Anspruch ist, das hier gut zu sortieren, immer mal Themenfokus zu setzen, zum Beispiel gerade Themenfokus auf die iranischen Filme und man dann angeregt wird, irgendwie bewusster sich mit bestimmten Themen über Filme auseinanderzusetzen oder ja, mit bestimmten KünstlerInnen auseinanderzusetzen oder sich mit einem bestimmten Genre auseinanderzusetzen.
0: Hema sieht diesen Unterschied allerdings nicht so groß, als ich ihn fragte, was für Vorteile er aus analogen Medien zieht.
2: Vorteile eigentlich nicht direkt, weil ich kann ja genauso Zeit am Computer verbringen, auch in der Bahn zum Beispiel, wie die Leute, die eben an ihren Smartphones hängen. Aber ich denke doch, dass das ein bisschen Überhand nimmt manchmal, dass die Leute nur noch davor sitzen, an den Smartphones hängen und man kann natürlich dann, ich habe dafür dann ein Buch dabei, das ist ja nicht unbedingt zwangsläufig besser, ob man in einem Buch liest oder in einem Smartphone liest, ist vielleicht nur ein kleiner Unterschied eigentlich, aber man fühlt sich manchmal etwas angenehmer damit, aber also ist ja nur ein technischer Unterschied an sich, muss ja nichts besagen halt. Ist mir eigentlich wurscht.
0: Die Folgen dieser Bewegung für die Zukunft sind, dass Besitz eine neue Wertigkeit erhält. Physische Medien gelten mehr und mehr als Ausdruck von Individualität und Beständigkeit. Viele Menschen leben nach dem Motto, nur wenn ich etwas anfassen kann, gehört es mir wirklich. Zum Beispiel beim Filmstream sind viele frustriert, merkt auch Lena Hütter vom Format.
1: In erster Linie ist es natürlich so ein bisschen der Prozess, der vor dem Filmgucken tatsächlich stattfindet, ne? Die Entscheidung, welchen Film guckt man. Ich kann mich noch an früher erinnern, wo ich auch Streamingdienste genutzt habe und mit Leuten zusammen mich auf einen Film einigen wollte. Und dann sitzt man ewig da und sucht sich irgendwas raus, was verfügbar ist, so. Und es ist wahnsinnig frustrierend. Genau, und wenn man einen bestimmten Film im Kopf hat, den man gucken möchte, der dann vielleicht gerade mal nicht verfügbar ist, oder wenn man eine Serie guckt, die eine gewisse Zeit auf einer Streaming-Plattform ist, dann hat man die Serie noch nicht fertig geguckt und die Serie wird aber von der Plattform runtergenommen. Das ist ja auch so ein häufiges Ding. Das passiert bei uns halt einfach nicht. Bei uns sind die Filme verfügbar, außer es hat jemand anders gerade ausgeliehen, aber dann wird es ja auch bald zurückgeben. Also ohne das Format wäre ich wirklich wahnsinnig aufgeschmissen. Ich wüsste nicht, wo ich all die Filme herbekommen würde, die ich gerne gucken möchte. Ich habe aus Spaß mal geguckt auf Letterboxd. Da kann man so einloggen, welche Filme man guckt. Die letzten 10 Filme, die ich geguckt habe, davon gibt's einen einzigen Film auf Netflix. Und 3 Filme kann man auf Amazon Prime schauen, wenn man irgendwie so einen Channel dazu bucht. Also da hätte ich auf jeden Fall Schwierigkeiten, die Filme zu gucken, die ich auch wirklich gucken möchte.
0: Analoge Medien können also der mentalen Gesundheit gut tun, die Konzentration verbessern und helfen, wieder mehr direkten Kontakt mit anderen Menschen zu haben. Die Wiederbelebung analoger Medien hat aber auch eine Kehrseite. Dieser Trend der Wiederbelebung wird oft von Unternehmen ausgenutzt, um neue Produkte zu verkaufen. Dabei gibt es bereits viele gebrauchte Alternativen und vieles kann man sogar kostenlos in Bibliotheken ausleihen. Stattdessen bringen Firmen günstig produzierte Feature-Phones oder Plattenspieler auf den Markt, die häufig nur kurz genutzt werden. Wenn der Trend nachlässt, landen diese Geräte oft schnell im Müll. Auch Ami hat ihr Feature-Phone wegen des Trends gekauft.
3: Ich habe es auf TikTok gefunden. Die Webseite hieß tatsächlich y2kphones.net.
0: Als Trend besteht außerdem die Gefahr, dass anstatt bewusster zu leben und zu entschleunigen, viele Menschen sich nur dabei filmen, um Reichweite zu bekommen. Das Problem bei der Wiederbelebung von Feature-Phones ist außerdem, dass diese Geräte immer schlechter werden. Smartphones werden so hergestellt, dass sie lange halten, bis das nächste Modell auf dem Markt ist. Deswegen ist es schwierig, zum Beispiel ein altes iPhone für den täglichen Gebrauch zu kaufen. Außerdem kosten diese brandneuen, original verpackten Geräte viel Geld. Und das liegt meist daran, dass sie auf dem Sammlermarkt gehandelt werden. In Technologie zu investieren, die man mehr veraltet, birgt also auch Risiken. Amis Vater hat das erkannt.
3: Also mein Papa hat mir direkt gesagt, ich soll das nicht kaufen, weil ich es nicht mehr als ein paar Wochen benutzen werde. Hatte er recht dabei. Also vom Aussehen her sieht das halt schon sehr cool aus und es gibt halt auch so nostalgische Vibes. Deswegen kam das gut rüber, wurde gut mit aufgenommen, weil das halt gut aussah. Aber sonst wurde ich halt auch sehr oft gefragt, ob das so für mich überhaupt funktioniert.
0: Dazu kommt, dass unser Leben mittlerweile auf das Smartphone ausgerichtet ist. Dazu habe ich Ami befragt.
3: Vielleicht kann man es als Vor-, aber auch als Nachteil sehen. Also die Welt, also alles war langsamer. Es war einfach schön, so das Handy nicht in jeder freien Minute, was ich hatte, in der Hand zu haben. Aber das Schlimme war halt, dass ich habe das in der Schulzeit vor allem gehabt. Ich war halt wirklich, ich habe halt da gemerkt, wie schnell die Welt eigentlich ist. Also ich kam halt mit diesem Tastenhandy echt einfach nicht mit, als irgendwie über irgendwas geredet wurde. Und dann musste man irgendwas nachschlagen oder auf irgendeiner bestimmten Webseite gehen, was von dem Lehrer oder Lehrerin jetzt angesagt wurde. Und ich habe halt Ewigkeiten gebraucht, um da überhaupt online zu gehen. Und da habe ich halt so gemerkt, okay, ich kann hier im Unterricht halt nicht mitmachen gerade. Was ich halt gemerkt habe, war, dass ich zum Beispiel mein Deutschland-Ticket nicht auf dem Handy öffnen konnte. Und deswegen hat es auch gar keinen Sinn gemacht, weil ich halt mein Smartphone meistens dann mit dabei hatte, um halt mein Deutschland-Ticket zu zeigen.
0: Auch Hilmar merkt das.
2: Also es gibt zwar verschiedene Dinge, die dann nicht mehr ohne Smartphone gehen. Zum Beispiel bei Teilauto kann man jetzt nur noch komplizierter die Autos aufmachen, weil man da das Smartphone dran halten muss. Es geht nicht mehr mit Karten, teilweise bei den neueren Modellen von Autos. Ist aber noch relativ selten, dass Dinge halt gar nicht gehen ohne Smartphone. Oder ist mir noch nicht so häufig vorgekommen. Dann so Kontakte herstellen, glaube ich, ist mir aufgefallen. Als die ukrainischen Flüchtlinge gekommen sind, die waren teilweise dann nur in so Telegram-Gruppen oder so kontaktierbar. Es gibt ja immer noch so Social-Media-Plattformen, die nur über Smartphone erreichbar sind. Also viele sind auch übers Internet. An sich kann man auch in so einer Social Media drin sein, aber es gibt auch welche, die, glaube ich, nicht ohne Smartphone funktionieren. Aber das ist kein besonders starker Grund. Also man kann zu Leuten ja auch so in Kontakt treten. Also zum Beispiel, ich habe ja in der Flüchtlingshilfe gearbeitet und 2015 sind ja viele Geflüchtete dann gekommen und die hatten oft Smartphones und waren dann oft ein bisschen verwundert, dass ich selber damit nichts anfangen kann, dass ich nicht weiß, wie das funktioniert oder weil ich das nicht kenne. Und die hatten halt alle Smartphones, weil das auf der Reise halt praktisch ist, so ein Smartphone zu haben, wenn man keinen Zugang zu Internet hat sonst und so. Da war das, ist das für die praktisch, aber für mich war es halt unbekannt. Halt, ich wusste auch nicht, wie die funktionieren, die Geräte, und ich finde das auch nicht so. Ja, ich finde es einfacher, am Internet so, am Computer was zu machen, als eben am Smartphone.
0: Auch Ami hatte das Gefühl, etwas zu verpassen.
3: In meiner Freundesgruppe ist das halt auch so, dass viele von uns eine sehr hohe Bildschirmzeit haben. Und als ich dann eine Woche lang kein Insta zum Beispiel benutzt hatte oder kein TikTok, war das schon so, dass ich ein paar von den Brainrots nicht verstanden habe oder die Memes halt nicht verstanden habe. So schnell ging das schon. Es war jetzt halt in Gesprächen so, dass ich dann nicht sofort mitreden konnte, aber es war jetzt nicht so, dass ich sage, okay, scheiße, habe es jetzt verpasst. Für mich wie der Außenseiter.
0: Und trotz wachsender Beliebtheit bleibt die wirtschaftliche Lage vieler analoger Medien angespannt. Die Verkaufszahlen für CDs und DVDs gehen trotz dieser Bewegung zurück und sind nun mal sterbende Medien. Wie schwierig es ist, solche Angebote aufrechtzuerhalten, zeigt sich auch hinter den Kulissen des Formats, sagt Lena Hütter.
1: Naja, für uns war es jetzt in den letzten 2 Jahren vor allem die Herausforderung, finanziell abgesichert zu sein. Wir haben ja mit der Vereinsgründung den Laden hier letztes Jahr übernommen und dafür brauchten wir eine Summe von 100.000 Euro. Das ist eine ordentliche Hausnummer, die wir jetzt auch fast zusammengekratzt haben. Es sind wahnsinnig viele Leute gespendet, wo ich mir auch denke, krass. Also da ist auch ein Interesse und eine Bereitschaft irgendwie zu unterstützen da. Genau, aber ja, das war so die große Herausforderung in den letzten Jahren, die finanziellen Mittel zu haben.
0: Es ist also nicht klar, ob es sich um eine tatsächliche Veränderung oder lediglich um einen Social-Media-Trend handelt. Mit Sicherheit kann man aber sagen, dass Zeitwerk vom Smartphone dabei hilft, wieder Ruhe zu finden, Raum für tiefere Gedanken zu schaffen und die Freude an den einfachen Momenten des Lebens wieder zu entdecken. Deswegen kann sich Ami auch vorstellen, zurück auf ein Feature-Phone zu wechseln.
3: Ich würde mir wünschen, dass ich wieder umsteige auf Tastenhandys tatsächlich, weil ich verbinde das. Man kann ja ein Tastenhandy haben und nebenbei halt trotzdem letztendlich das Laptop halt mit haben. Aber ich glaube, es ist etwas unrealistisch, to be honest. Es ist halt dieses schnelle, auf irgendwas zurückzugreifen. Vor allem bei mir, ich denke mir halt, ich habe im Alltag, wenn ich mit so vielen Momenten konfrontiert, wo ich mit der Sprache zum Beispiel nicht klarkomme und da dann doch schnell was nachgoogeln muss. Deswegen denke ich, dass ich schon bei Smartphone bleiben werde, weil ich mir jetzt auch gerade ein neues iPhone gekauft habe, was ich 3 Jahre lang erstmal abzahlen kann. Da muss ich das schon ausnutzen.
0: Hilmar sieht das anders.
4: Glaubst du, du wirst irgendwann auf ein Smartphone umsteigen?
2: Nee, eigentlich nicht. Also glaube ich nicht, dass ich das brauche. Es sei denn, es wird irgendwann gesetzlich vorgeschrieben, eins zu besitzen.

dass analoge Medien sind für viele ein Gegenstück zur digitalen Dauerverfügbarkeit. Ob das ein langfristiger Wandel oder nur ein Trend ist, bleibt offen. Klar ist, ganz ohne Digitales geht es nicht, aber vieles mit einer besseren Balance. Ein Beitrag von Emma aus der tagesaktuellen Redaktion von Radio Korax. Und ja, ich habe mir ein bisschen angewöhnt, weil ich nicht mehr so viel Spotify nutzen wollte und nur so, man besitzt die Musik nicht und jederzeit kann die von Spotify runtergenommen werden, habe ich aufgehört, Spotify zu nutzen und habe mir wieder mehr CDs gekauft, die zwar dann digitalisiert, aber trotzdem, ja, dieses Gefühl, eine CD in der Hand zu haben, ist ein sehr schönes Gefühl und schon auch ein bisschen nostalgisch auch für mich. Und zuletzt habe ich mir eine CD gekauft von Hasewo, und von der kommt jetzt das Lied Earth.

Das, ja, war Earth von Hasebo. Und es ist jetzt 9.51 Uhr, also ja, das Morgenmagazin neigt sich dem Ende zu, aber das Gute am Radio ist, es läuft ja immer weiter und danach gibt es auch ja, viel schöne weitere Sendungen zum Hören. Ein Programmausblick kriegt ihr gleich, aber erstmal noch Boyband Industry von Leber.

Die Boyband-Industrie von Leber. Eine Band, die ich gestern entdeckt habe beim Indie-Re-Hören hier bei Radio Korax. Indie-Re, immer gut zum Musik entdecken. Könnt ihr auch immer nochmal nachhören bei Mixcloud. So ja, wie viele andere Sendungen von Korax und von anderen freien Radios. Und falls ihr einzelne Beiträge zum Beispiel von diesem Magazin nachhören wollt, könnt ihr das natürlich auch tun auf freie-radios.net. Und hier jetzt mal ein kleiner Programmausblick, was jetzt folgt. Bei Radio Korax geht's gleich weiter mit den Online-Geistern, das Netzformat von Radio Korax zu Social Media, Homeoffice und Netzkultur. Und bei Radio Blau geht es gleich weiter mit Further Infusion, Musik gut zusammengemixt von Mark Bailey. Und jetzt geht's musikalisch noch weiter, auch mit Leber und dem Lied Sackerl fürs Gackerl.

einschalten und dann dort mehr erfahren. Oder ja, bei freie-radios.net hören. Heute Morgen lief nämlich schon ein Beitrag zum Unordnungsamt. Falls ihr den verpasst habt, könnt ihr bei ja, freie-radios.net den nachhören. Und Samstag und Sonntag ist ein Sondersendetag hier bei Korax mit ausgewählten Features aus 26 Jahren Korax von Samstag 14 bis 18 Uhr und 20 bis 23 Uhr und Sonntag von 12 bis 20 Uhr. Da lohnt es sich auf jeden Fall reinzuhören, vielleicht aus dem Garten oder ja irgendwo in der Natur, in der Sonne, gutes Wetter genießen und Korax dabei hören. Und ja, damit verabschiede ich mich schon aus diesem Morgenmagazin. Und als Abschlusslied gibt's noch Tunnel Vision von Shooting Daggers.

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0: Und Christian Alner.
2: Willkommen.
1: Heute geht es um bei European.
2: Kauf europäisch.
1: Oder kauf europäische Dinge.
2: Wäre die Übersetzung.
1: Ja. Und damit hallo und herzlich willkommen zur Folge 120 der Online-Geister aus dem wunderschönen Halle an der Saale.
2: Und 120 Monate machen wir das inzwischen, eine Sendung pro Monat. Kurz nachgerechnet sind das ja 10 Jahre. Seit einer Dekade gibt es die Online-Geister. Wir machen heute kleines, eigentlich großes Jubiläum, aber wir feiern es jetzt erstmal nur im Kleinen.
1: Wir sind europäisch.
2: Ja, und das soll vor allem auch unser Thema sein. Diverse Meilensteine hatten wir ja, da können wir später gerne nochmal ein bisschen mit drüber reden. Wie soll es jetzt aber an sich eigentlich erstmal weitergehen nach 10 Jahren Online-Geist? Ich meine, unser Leben hat sich ja durchaus verändert in der Zwischenzeit. Kommt nachher ja nochmal eine kleine Rubrik, wo wir da ein bisschen rekapitulieren wollen. Ich möchte selbst Online-Geister schon weitermachen, aber es werden sich auf jeden Fall ein paar Dinge ändern, würde ich sagen.
1: Können wir, glaube ich, später ansprechen. Wir können jetzt erstmal generell in das Thema gehen oder willst du noch ein paar der Höhepunkte der letzten 10 Jahre ja schon ansprechen?
2: Ich glaube, das können wir uns für später auch heben. Erstmal wollen unsere Hörer ja sicherlich das aktuelle Thema hören und worum es da überhaupt geht.
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2: Wie immer unsere drei Hinweise. Wir geben einen ersten Impuls zum Thema. Alle Inhalte sind unsere persönliche Meinung und Online-Geister gibt es seit 2016. 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Los geht's.
1: Ja, wir sagen, kauft europäisch.
2: Genau, kauft oder wir fordern den Digital Independence Day. Das sind ja alles.
1: Oder auch den DUT.
2: Oder Digi-Day. Ja, oder
1: Digitaler Unabhängigkeitstag, DUT oder DID. Hier bist du erst von Ralf Hude, wollte ich gerade sagen, weil das eine Höhepunkt der Sendung war. Aber ich meine den anderen lustigen Autoren, Marc-Uwe Kling. Der hat das zu Beginn des Jahres beim Master Chaos Computer Club, ich hätte gleich vorher mal nachgucken müssen.
2: Er hat jedenfalls vorgestellt, dass man den Digital Independence Day feiern möchte, also sprich die Unabhängigkeit von der Abhängigkeit von US-amerikanischen Technologien. Also wie sich vor 250 Jahren die USA von Großbritannien losgelöst haben als Kolonialmacht, fordert er quasi das Gleiche jetzt im digitalen Raum als Lösung, als Loslösung von den USA und deren sogenannten digitalen Kolonialismus, wie es auch wirklich diskutiert wird
1: in manchen Fachkreisen. Wir haben das schon sehr oft angesprochen. WhatsApp ist der beliebteste Messenger in Deutschland an europäischen Ländern. Hängt mit drin bei Facebook, bei Meta, die immer noch mit Facebook eines der

0: größten Social-Media-Plattformen haben. Instagram ist inzwischen, glaube ich, größer. Vielleicht dann später nochmal drüber.
1: Spätestens im Januar nächsten Jahres,
0: Google, wenn
1: das Social-Media-Universum kommt.
0: Von Alpha ist immer noch die dominante Suchmaschine. Die sitzen in den USA. Microsoft ist die dominante, das dominante Betriebssystem, auch für öffentliche Einrichtungen, für Behörden.
1: Amazon ist der dominante Online-Shop. Ja. OpenAI mit ChatGPT ist der dominante Player im KI-Bot-Bereich, genauso wie Claude von Anthropic oder Gemini von Google. Also die Liste ließe sich lange, lange fortsetzen.
0: Alles US-amerikanisch, und auch wenn da nicht eine Orange auf Chefsessel sitzen würde, gäbe es gute Gründe, sich da unabhängiger zu machen.
1: Auch wenn besagter Mensch für uns der Anlass gewesen war, Anfang 2025 in unserer Folge 104 uns auch schon mal zur digitalen Souveränität zu äußern. Für alle Details verweisen wir nochmal auf die Episode. Wir wollen heute vor allem den Blick auf alles, was in diesem Bi-European-Bereich sich bewegt, mitwenden. Da möchte ich jetzt nicht die historische Spanne ganz, ganz weit aufmachen und den Blick dann sonst wie weit zurückwenden. Aber man kann sagen, das Ganze hat eigentlich vor so 20, 25 Jahren etwa angefangen. Also dieses zunehmende Misstrauen gegenüber den USA und Produkten aus den USA. Das kam unter anderem halt 2001, Anschläge aufs World Trade Center und der folgende sogenannte Krieg gegen den Terror und so vor allem der Präsidentschaft von George W. Bush. Und das führte halt eben dann im Lauf der Jahre und Jahrzehnte, ich verweise auch auf die NSA-Affäre von 2013, das war noch ein bisschen vor unserer Sendung gewesen, aber wir hatten ja auch schon häufiger mal in Folgen uns zu der Thematik mit geäußert. Da verweise ich auch auf unsere Folge, die wir gemacht haben, speziell zum Thema Datenschutz. Also viele Folgen, die wir zum Thema gemacht haben. Und lange Rede, kurzer Sinn, diese lange, lange Reihe von auch durchaus anlassbezogenem Misstrauen gegenüber den USA ist natürlich nicht folgenlos geblieben. Da gab es eine Umfrage von Politico veröffentlicht, beziehungsweise von Hanne Kokeler. Ich weiß gar nicht, wie ich es exakt aussprechen soll. Also die Quelle ist die European Pulse Survey, die halt ausgeführt wurde von Cluster 17 für Politico und B. Bartlett. Okay. Also, ich sage jetzt nicht alle Namen, was.
0: Von wann ist die?
1: Die ist von Anfang dieses Jahres, also März, 13. bis 21. März, knapp.
0: Ziemlich frisch.
1: Knapp etwas über 6.500 Erwachsene wurden online befragt, mit mindestens 1.000 Antwortenden aus den europäischen Ländern, Belgien, Frankreich, Deutschland, Italien, Polen und Spanien. Und da gibt es dann halt eine entsprechende Übersicht, die uns jetzt hier gerade grafisch vorliegt und die wir
0: genau.
1: Nochmal ein bisschen zusammenfassen.
0: Also es wurde in drei Vertrauen Bereiche aufgeteilt, so die Big Player bei digitalen Angeboten und Software etc. Europa, USA und China. Mhm. Und mit China geht's hier los, das ist das geringste Vertrauen aus Deutschland. Also es gibt wohl abstufbar in vier Vertrauensstufen. Trust a lot, also vertraue ich sehr. Trust somewhat, vertraue ich ein bisschen. Do not really trust, vertraue ich nicht wirklich. Oder do not trust at all. Und wir kommen auf Deutschland, für chinesische Technologie oder technologische Firmen vertrauen 0% der Deutschen sehr. Nur, das ist nicht mehr abgebildet, aber
1: 2% vertrauen dem Ganzen so ein bisschen und zusammengerechnet 98% vertrauen dem Ganzen nicht wirklich bis gar nicht.
0: Also wirklich 77% do not trust at all. Genauso hoch ist es in Frankreich. Ein bisschen besser sieht es in Spanien aus. Spanien und Belgien. Also
1: zumindest für die Chinesen sieht es besser aus. Für
0: die Chinesen, ja. Da gibt es nur vollständiges Misstrauen in Höhe von 68%. Dafür ein Viertel jeweils do not really trust. Und die haben auch sogar ein paar Prozentpunkte trust a lot.
1: Wobei man sagen muss, sieht besser aus. Ich meine, immer noch 2 von 3 Leuten trauen dem Ganzen gar nicht. Und selbst in Polen, wo die noch am optimistischsten quasi schauen, haben wir fast 50%, 48% um genau zu sein, gar nicht vertrauen, 32% nicht wirklich vertrauen. Also damit halt auch, also weit, weit über 2/3, 3/4 in allen Fällen, also manchmal wirklich fast 100%. Also in Deutschland ist es ja sehr bezeichnend, 98% kein bis gar kein Vertrauen. Ja. Also da ist es eigentlich ein Rundungsfehler.
0: Ach so, hast du gerechnet, ich habe gerade auf Rule 2 herrscht, aber ja stimmt. Ja. 21 plus 77 sind 98 und 2% trust somewhat.
1: Okay. Genau. Bei US-Technologieunternehmen, also es geht immer darum, Technologieunternehmen aus den entsprechenden Ländern, wie sehr fair oder misstraue ich denen? Also China ziemlich schlecht.
0: Sieht sehr rot aus.
1: Ja, USA, ich sag mal, im Verhältnis etwas besser, aber auch sehr, sehr rot
0: eigentlich. Interessanterweise ist auch da bei Polen das Vertrauen am höchsten anscheinend, sind die Polen sehr vertrauensselig oder einfach sehr sympathisch. Oder
1: zumindest
0: sehr
1: gegenüber diesen
0: sehr
1: fremdländischen Konzernen an der Stelle.
0: Offener als der Rest von Europa an dieser Umfrage.
1: Ja, oder sagen wir es so, die Polen haben zumindest wahrscheinlich eine relativ klare Meinung, ob ja oder nein. Wir Deutschen sind ja sowieso immer als pessimistisch geltend. Aber das kann man sehr diskutieren an der Stelle. Wir würden uns jetzt erstmal nur auf Deutschland konzentrieren. Bei US-Technologien 53% der Deutschen, also mehr als die Hälfte, vertrauen dem Ganzen gar nicht. Aus den USA kommt Technologieunternehmen, also Meta, Facebook etc.
0: 38% do not really trust, also nicht wirklich. 8% so ein bisschen. Und das musst du wieder zusammenrechnen. So ein
1: gutes Prozent effektiv.
0: Ja, es ist so 2 Pixel ist der ganz grüne Balken, trust a lot.
1: Genau. Und bei europäischen Technologien, da sind wir Deutschen so etwa im Mittelfeld, was jetzt das Positive mit angeht. Also da vertrauen 11% der deutschen europäischen Technologieunternehmen gar nicht und 34% vertrauen dem Ganzen nicht so wirklich. Also wir sind dann bei 45%. Also das heißt, mehr als die Hälfte findet es generell erstmal gut.
0: Also es ist auf jeden Fall ein deutlicher Abstand gegenüber dem Vertrauen der US-Technologie oder chinesischen Technologie.
1: Ja, also nur mal zum Vergleich, 77% misstrauen, also 77% der deutschen misstrauen chinesischen Technologieunternehmen, 53% misstrauen US-amerikanischen Technologieunternehmen und nur 11% misstrauen europäischen, also ziemlicher Unterschied.
0: Also, um wieder zu Kauf europäisch bei Europäern zu kommen, da haben die als Unternehmen auf jeden Fall einen gewaltigen Vertrauensvorsprung gegenüber chinesischer oder amerikanischer Technologie.
1: Ja. Und, das ist auch ganz wichtig, die Aussage hier, also nur mit der Vollständigkeit wegen, 47% vertrauen durchaus, 8% vertrauen den europäischen Anbietern sehr. Das ist auch ein ziemlicher Unterschied, also das ist teilweise das 4- bis 8-fache an der Stelle zu den anderen Herkunftsländern.
0: Wobei absoluten Zahlen natürlich das absolute Vertrauen immer noch eher gering ist.
1: Aber das ist generell ziemlich gering. Nur die Polen vertrauen mit 13% da am meisten, generell bei der gesamten Umfrage. Die Polen mit 13% vertrauen europäischen Technologien insgesamt am stärksten von allen, die da befragt worden sind und zu allen, wozu da befragt wurde.
0: Das passt in den Trend.
1: Genau. Und das Wichtige ist da auch nochmal zu betonen, das Ganze sind repräsentative Zahlen. Da ist die Studie auch sehr betont darauf. Also dass halt eben die Ergebnisse aus jedem Land halt gewichtet wurden, dass sie halt eben repräsentative Dimensionen bezüglich Alter, Geschlecht und geografischer Herkunft haben.
0: Ja.
1: Also das ist nicht nur eine Stichprobe, das ist eine Aussage an der Stelle.
0: Kann man bei 1000 Leuten auch entsprechend sagen.
1: Also mindestens 1000 Leute, die aus den jeweiligen Ländern befragt wurden. Das ist immer so diese gerne die genommene Grenze, damit es halt eben repräsentativ wird auch. Und das kann man auch durchaus mit Blick auf unser allseits beliebtes Thema seit mehreren Jahren KI mit sagen. Denn die KI-Trainingsdaten, habe ich jetzt mal für mich zusammengefasst, sind ja vornehmlich was? Weiß, männlich, amerikanisch. Also woher kriegen eigentlich die ganzen US, vor allem ja auch US-amerikanischen Systeme, aber welche Quellen werden eigentlich vornehmlich angegeben, wenn es halt eben um Ergebnispräsentationen geht bei den KI-Modellen? Also es war hier bei Visual Capitalist veröffentlicht, basierend auf einer SEMrush-Studie. 150.000 Zitate im Juni 2025 wurden untersucht. Also das ist nicht wenig, aber doch am Ende nur eine Stichprobe. Aber da sieht man schon sehr deutlich. Wir lesen jetzt mal erstmal ohne Kommentar von oben nach unten vor. Wir haben Reddit.
0: Mit 40,1%.
1: Die Wikipedia.
0: Mit 26,3%.
1: YouTube.
0: 23,5%.
1: Google.
0: 23,3.
1: Yelp.
0: 21,0. Was zum Geier ist Yelp?
1: Kommt gleich. Facebook.
0: 20.
1: Amazon.
0: 18,7.
1: TripAdvisor.
0: 12,5.
1: Und Mapbox.
0: 11,3.
1: Und den Rest lassen wir erstmal außen vor noch. Da kommen wir sowieso gleich mal mit drauf zu sprechen.
0: Ich habe das irgendwo schon mal gehört. War das nicht so Restaurantkritiken? Yelp?
1: Gab's da
0: nicht
1: so Restaurants, also Ortsbewertungen im weitesten Sinne. Aber Aussage ist halt,
0: sagt mir auch nichts.
1: Wenn wir halt einfach mal von oben nach unten durchgehen, also die Top-Domains, die von LLMs wie ChatGPT oder Perplexity zitiert worden sind als Quelle ihrer jeweiligen Aussagen, hat eben Reddit US-amerikanisch, Wikipedia immerhin international, aber YouTube gehört zu Google US-amerikanisch, Google ist Google US-amerikanisch, Yelp US-amerikanisch, Facebook, Amazon, TripAdvisor, Mapbox, USA, dann kommt weiter unten auch Instagram, MapQuest, Walmart, eBay, LinkedIn, Quora, Home Depot etc. pp. Und wir haben halt eben unter den Top 20 beispielsweise auch Anteile wie halt eben Walmart mit 9,3%, also quasi das wäre die deutsche Variante von Quelle Aldi, wenn man so fast möchte. Dann Home Depot, das wäre dann keine Quelle Globus Baumarkt oder irgendwie sowas.
0: Also die
1: mit knapp 5%.
0: Das Language Model zieht sich halt tatsächlich Produktbeschreibungen von den Webseiten raus.
1: Beispielsweise, aber wir können es halt nicht sicher sagen, was das jeweils ist. Vielleicht haben sie auch einfach hier und da bestimmte Angaben mitgemacht. Aber der springende Punkt ist halt, fast alle diese Quellen sind kommerzielle Unternehmen aus den USA. Lediglich bei dieser Masse hier haben wir bei der Wikipedia eine gemeinnützige Stiftung dahinter, wobei man da sagen kann, die Mama liegt ja, ist ja auch aus den USA kommt. Und wir haben dann weiter unten OpenStreetMap, was halt eben auch eine, zwar US-amerikanisch durchaus aktive, aber halt eben am Ende auch eine Non-Profit-Organisation.
0: Ja, Non-Profit, Open Source, jeder kann darin editieren. Ja,
1: aber halt eben bei den Angaben hier keine einzige nicht-US-amerikanische Quelle. Und das sollte ja auch schon, Stichwort Buy European, einen so ein bisschen zum Nachdenken anregen. Und damit sind wir ja auch schon mal unserem Schwerpunktthema. Bevor wir in unsere erste Musikpause gehen, würde ich noch mal so ein paar Zahlen runterrattern wollen.
0: Wir haben nicht genug Zahlen heute.
1: Ja, einfach für Zahlen, Daten, Fakten, weil dann wird's glaubwürdig. Europa steht ja durchaus ein bisschen an so einem Scheideweg zwischen technologischer Autonomie auf der einen Seite und den Risiken der Abschottung, wenn man halt eben gar nicht mehr mit anderen Technologien arbeitet. Und mal für den aktuellen Stand. Also da wird mir die Quellen auch nochmal ein bisschen mit zitieren später dann. Aber also im Grunde fast alle, 99% der Deutschen wollen mehr digitale Unabhängigkeit. 93% sehen Deutschland als digital abhängig von anderen Ländern.
0: 89% der Unternehmen ist abhängig von importierten Digitaltechnologien. Das ist sehr klein.
1: Genau, noch mal ein bisschen ranzoomen, kein Problem. Und das öffentliche Beschaffungsvolumen in der EU geben die Mitgliedsländer der Europäischen Union die Summe von
0: 2 Billionen Euro. Und das sind die deutschen Billionen, nicht ja. Billionen, nicht
1: ich Milliarden. Ich habe extra geschaut, dass es kein Übersetzungsfehler ist. Es sind wirklich 2000 Milliarden Euro.
0: Was ist die deutsche Staatsverschuldung totale gerade?
1: Ich habe einen anderen Vergleich da nochmal nachgeschlagen. Das entspricht 14% des EU-BIP, also das Bruttoinlandsprodukt. Das, was im Jahr also an Wirtschaftskraft geschaffen wird, was wir im Jahr arbeiten als Europäische Union mit 450 Millionen Einwohnern.
0: Da geht 14% für importierte digitale Technologien drauf.
1: Beziehungsweise generell für eben die Beschaffung von solcher Technologien in der EU. Das ist nicht alles nur extern, aber allein in Deutschland, bei der deutschen Bundesverwaltung, liegen wir in einer Größenordnung auch von jährlich etwa 250 Milliarden Euro, die allein die Bundesverwaltung, die ganzen Länder, Kommunen etc. außen vor gelassen, nur die reine Bundesverwaltung, jährlich 250 Milliarden Euro nur für Microsoft. Und die anderen, ich meine, Kleinfirmen macht auch Mist, das summiert sich natürlich hochgerechnet am Ende, aber das ist natürlich schon eine ziemlich krasse Summe und das ist eine krasse Summe, über die wir da sprechen. Also es klafft, um ein erstes Fazit zu setzen, es klafft eine ziemliche Wunde eigentlich in der Mitte. Auf der einen Seite wollen wir als Bevölkerung Europas mehr Eigenständigkeit bei digitalen Technologien. Auf der anderen Seite machen wir es aber nicht.
0: Ja, wie was man da machen kann, das hören wir gleich. Zunächst mal habe ich mir etwas beschafft, nämlich Musik aus Europa. Slow Mosa kommen aus Norwegen und machen nach eigener Aussage Tundra-Rock.

0: Slowmosa mit Battling Guns, eine Rockband aus Norwegen, denn wir kaufen europäisch.
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0: Hier bei den Online-Geistern, Folge 120, 10-jähriges Jubiläum und ein relativ trockenes Thema bisher hier bei den Online-Geistern.
2: Finde ich eigentlich gar nicht. Also trockener wird es jetzt, wenn wir dann über den Industrial Accelerator Act der Europäischen Union sprechen
0: wollen. Nein, wir hatten sehr viele Zahlen. Also Leute in Europa vertrauen eher europäischen Unternehmen, europäischen digitalen Technologien.
2: Aber sie benutzen diese digitalen Technologien aus Europa
0: also
2: nicht.
0: Also wirklich über 90% nutzen trotzdem amerikanische Technologien. Und dabei gibt die EU halt auch noch 2 Billionen, also wirklich deutsche Billionen, für digitale Technologien aus jedes Jahr.
2: Ja, das ist nicht wenig Geld, aber der Großteil fließt halt eben ins Ausland. Und da gibt es halt eben aktueller Stand 2026, einen Entwurf für ein neues Gesetz, den Industrial Accelerator Act, also freie Übersetzung wäre quasi das Industriebeschleunigungsgesetzverordnung, das Zitat, bisher ambitionierteste europäische Industriepolitik vorhaben. Da sind halt eben so Aspekte wie Made in EU-Vorgaben dabei, bei öffentlicher Beschaffung, staatlicher Förderung. Da gibt es dann so Aspekte wie zum Beispiel, dass 70% der Komponenten, zum Beispiel von Elektrofahrzeugen, in der EU montiert werden müssen und mindestens 70% der Komponenten aus der EU stammen sollen für so eine entsprechende Angabe. Also so eben quasi wie Made in Germany, nur halt eben auf die ganze EU ausgeweitet. Genauso halt eben wie entsprechend digitale Genehmigungen, Handelspartnerregelungen etc. Das ist alles noch nicht fest an der Stelle, deswegen, wir erwähnen es nur mal, aber es ist natürlich noch sehr, sehr viel Änderungen unterworfen. Aber die Idee von dem Beispiel jetzt, von diesem IAA in dem Fall, also diesem Accelerator Act, ist halt eben, Produktion nach Good Old Europe zurückzuholen, also von nach der ganzen Outsourcing jetzt wieder ein Insourcing zu machen, also aus dem Ausland die Sachen wieder zurückzuholen und halt eben selber auch die Kontrolle drauf zu haben. Was an sich eine nette Idee ist, aber halt eben natürlich auch, einige praktische Probleme mit sich bringt. Aber vor allem halt eben schützen soll auch vor dem sogenannten Vendor-Lock-In, weswegen wir auch sehr viele ausländische Produkte am Ende verwenden.
0: Menschen sind Gewohnheitstiere und wenn ich bei dem Laden, wo ich jedes Mal meine Technologie kaufe, einen Computer kaufe und da ist bereits Windows vorinstalliert, warum soll ich mir die Mühe machen, da Linux drauf zu installieren?
2: Genau, beziehungsweise kann ich es überhaupt, Stichwort digitale Laien, digitale Analphabeten. Kriege ich das überhaupt hin, Linux, also in dem Fall jetzt eine Linux-Distribution, ich kann Linux Mint empfehlen, zu installieren. Kann ich das überhaupt? Also generell sage ich, ja, das geht, aber es ist halt eben für jemanden, der schon, ich habe das Internet gelöscht, indem man versehentlich einen Punkt auf dem Desktop entfernt hat. Da ist er natürlich schon herausfordernd, aber es ist halt eben der Punkt einmal von, kann ich es überhaupt und habe ich überhaupt Bock drauf?
0: Ich würde sagen, wenn ihr es schafft, ein Radio einzuschalten oder einen Podcast runterzuladen, dann schafft ihr das auch. Ich gebe zu, das sieht erstmal komplizierter aus, aber es ist auf jeden Fall machbar. Ja, das natürlich Betriebssystem ändern.
2: Ich habe eine Idee, das hätten wir eigentlich auch zu unserer Folge jetzt machen können. Wir erklären den Leuten mal, wie man Linux installiert.
0: Mach auf.
2: Aber ein Thema fürs nächste Mal.
0: Ubuntu.com.
2: Okay, aber haben wir ein Thema fürs nächste Mal. Okay, aber.
0: Ja, genau. Aber das ist ja noch das Komplizierteste von den ganzen Sachen. Einfacher wird es dann, wenn man statt WhatsApp zum Beispiel Signal nutzen möchte. Oder statt Twitter oder statt Ex-Twitter, Mastodon.
2: Genau, entsprechende Alternativen, über die wir auch hier und da schon mal mitgesprochen haben. Da lohnt sich sicherlich auch mal eine eigene Folge, so die ganzen, also nicht US-amerikanischen, die ganzen nicht kommerziellen Alternativen, wobei viele sind davon auch kommerziell, aber halt eben einfach aufgrund von Herkunft durchaus sinnvoller. Aber das grundlegende Problem ist halt eben einmal, es ist so schön einfach, mit den üblichen Verdächtigen zu arbeiten, aber da sage ich auch immer gerne, niemand hat beschlossen, dass PCs dominiert werden müssen von Microsoft, dass Suchmaschinen dominiert werden müssen von Google, dass Online-Shops von Amazon dominiert sind. Das hat niemand gesagt. Das ist auch nicht einfach so passiert. Wir haben das alle durchaus mit unterstützt, indem wir halt eben dort gekauft haben. Und wie das ein norwegischer Bekannter von mir mal schön formuliert hatte, bezüglich, ja, habt ihr da nicht ethische Probleme? Ihr seid ja mit Öl reich geworden. Es hat ja auch viele Probleme verursacht. Da war die sinngemäße Aussage, naja, wir sind halt eben reich genug, um ein schlechtes Gewissen haben zu dürfen.
0: Gut, aber hier zeigt sich, jeder einzelne Mensch kann dabei sich anfangen, gucken, wo kann er so Stück für Stück den amerikanischen Einfluss abbauen und zu Open Source, zu europäischen Anbietern wechseln. Aber das reicht natürlich nicht. Also das war die Grundidee vom digitalen Unabhängigkeitstag, mit dem wir eingestiegen sind, so einmal im Monat sich hinsetzen und einen Service wechseln. Aber das hilft auf lange Sicht jetzt groß, nicht so viel insgesamt, wenn die ganze Industrie nicht auch mitmacht. Und da sind wir dann wieder bei dem, was die EU jetzt vorhat.
2: Genau, mit dem Accelerator Act, beziehungsweise was die EU ja schon eine Weile macht, Stichwort Digital Services Act, wo es ja mindestens auch eine Transparenzübersicht gibt, wer halt eben in Europa sehr große Online-Plattformbetreiber bzw. sehr große Online-Suchmaschinen sind. Einfach mal jetzt nur in alphabetischer Reihenfolge, also die größten in Europa, die größten Plattform- bzw. Suchmaschinenanbieter in Europa sind in alphabetischer Reihenfolge.
0: AliExpress
2: kommt aus China. Amazon kommt aus den USA.
0: Apple Distribution International Limited, also halt immer jeweils der europäische Sitz von diesen internationalen Firmen, die meistens in China oder USA sitzen.
2: Genau, dann gibt's Alo Freesize, die betreiben Pornhub.
0: Das kennt man.
2: Kommt auch aus den USA am Ende.
0: Booking.com, die sind aus den Niederlanden.
2: Mal gewesen, inzwischen auch USA, aufgekauft worden.
0: Okay, Google Ireland Limited steht da, aber die sitzen natürlich in Kalifornien.
2: Ja, Irland ist nur der Europasitz von dem Ding. Dann die Infinite Styles, die betreiben Shein, Shine, kommt aus China.
0: Okay.
2: Dann ja, LinkedIn, Meta, also Social Media Anbieter, LinkedIn gehört zu Microsoft, Meta mit seinen entsprechenden Facebook, Instagram, Threads etc.
0: LinkedIn ist auch aber nochmal separat, Microsoft Ireland Operations Limited.
2: Ja, weil also LinkedIn ist sein eigenes Unternehmen, also einfach nur ein Tochterunternehmen. Es gibt auch nochmal Microsoft selber, kommt ja auch aus den USA. Dann die NKL Associates, die betreiben XNXX, das ist auch so eine Pornoplattform.
0: Die sitzt in Tschechien.
2: Also und da kommen die auch her? Für die europäische Plattform. Ich weiß nicht, hast du nachgeprüft, ob die wirklich aus Tschechien kommen?
0: Tatsächlich nicht.
2: Nee. Da bin ich mir ein bisschen unsicher.
0: Ich stecke da nicht so drin.
2: Bei einem kann ich sicher sagen, woher die kommen, bei einem da. Aber wir machen erstmal weiter. Dann gibt's Pinterest, USA. Snapchat, USA. Technius, die betreiben Stripchat, ist auch so eine Pornoplattform.
0: Also dieser
2: offiziell Zypern, aber eigentlich am Ende auch USA.
0: TikTok.
2: China.
0: Da war eine Folge
2: also zu. Effektiv zumindest. Also ich erinnere mich noch sehr deutlich an die Dachmanagerin von TikTok.
0: Ja.
2: Nein, es ist eine US-amerikanische Entität, die nur mehrheitlich einem chinesischen Investor, also ByteDance, gehört. Ist am Ende scheißegal, die Mama kommt aus China. Dann Twitter, also X inzwischen, USA, Elon Musk. Dann die Whale Co., die betreiben Temu, das ist China.
0: Ja.
2: Dann die Web Group, die betreiben X-Videos, das ist eine Porno-Plattform, nicht das Elon Musk-Ding X.
0: Aber das ist die europäische, oder? Die tatsächlich ursprünglich europäische.
2: Ich glaube, die kamen ursprünglich wirklich aus Osteuropa, also hier wird Tschechien angegeben. Ich glaube, die kamen auch wirklich, aber bitte selber nachprüfen für die Recherche, macht's mal selbst.
0: Was ist mit X-Hamster? Die sind doch deutsch.
2: Ich glaube, aber die tauchen hier nicht auf. Also,
0: ja, sind nicht groß
2: genug. Das ist jetzt dein
0: Porno,
2: das ist
0: vermutlich deutsch.
2: Aber WhatsApp gehört ja zu Meta mit dazu, USA. Die Wikimedia immerhin, die ihren Europasitz in den Niederlanden haben, kommt zwar auch am Ende, es ist ja so ein internationales Konglomerat aus diversen Non-Profits an der Stelle. Also da sind auch die USA mit drin, aber es ist nur eine Non-Profit-Angelegenheit.
0: Und dann sind wir bei Z angekommen, alphabetisch. Da haben wir natürlich bei den größten europäischen Online-Plattformen, Händlern, Suchmaschinen Zalando.
2: Die Zalando SE, eine Europa-Aktiengesellschaft, sitzt in Deutschland. Da kann ich es auch definitiv sagen, die kommen wirklich aus Deutschland, haben auch immer noch in Deutschland ihren Sitz. Aber von den genannten fast 20, die es hier so gibt, ein einziger, der wirklich seinen Sitz, also richtig Hauptsitz auch, Mama-Sitz, Mutterkonzern-Sitz in Europa hat. Leute, was soll das? Da draußen. Wir sind das alle, die diese Dienste verwenden. Auch und unter anderem Booking.com und die ganzen Porno-Plattformen. Ich meine, ist es nur menschlich? Reden wir nicht drüber. Aber
0: es ist ja auch im Google immer ganz oben. Wenn ich ein Hotel brauche, dann ist halt Booking.com die erste Suchergebnis.
2: Gott sei Dank ist auf Booking.com gekommen jetzt das Thema. Aber das hat eben das Problem, Thema kritische Masse. Wir haben bei vielen Diensten, gerade bei so kostenlosen, digitalen Massendiensten, wenn ich eben in Richtung von WhatsApp und Co. schaue, die haben sich halt eben schön festfressen können. Das ist halt auch einfach diese US-amerikanische Business-Strategie von gib erstmal Geld aus, dominier den Markt, gib weiter Geld aus. Nach 20 Jahren kannst du dann anfangen, Geld zu machen. Aber so nach, du musst Geld ausgeben, um Geld zu verdienen.
0: Brechen. Genau, was will die EU jetzt eigentlich machen? Was ist der Plan?
2: Also die EU selbst hat viele Pläne. Es ist vor allem eine Sache, diese ganze Buy-European-Angelegenheit ist eigentlich eher eine Graswurzelbewegung, ähnlich wie diese eben Digital Independence Day. Das muss von uns selbst kommen. Die EU darf an vielen Stellen ja auch nicht zu sehr eingreifen in das freie Marktgeschehen, weil das auch einfach gegen Grundprinzipien der freiheitlich-demokratischen Grundordnung, wie das in Deutschland heißt, verstößt. Man soll ja schon auch die Möglichkeit haben, frei entscheiden zu dürfen, bei wem man was kauft. Aber es gibt natürlich, ich sag mal, Pro und Contra, was für und was gegen europäische Produkte spricht.
0: Also was mir schon mal einfällt, wenn die EU jetzt keinen Verkauf, keinen Anbieter verbieten darf, kann man zumindest Auflagen haben, dass alles klar gekennzeichnet werden muss, was, wo der Anbieter herkommt und vor allem, was mit deinen Daten passiert, wenn du das Ding nutzt.
2: Und das passiert ja auch, Stichwort DSA, das habe ich jetzt von der Webseite der Europäischen Union aus.
0: Das ist gehabt, nicht das schwarze Auge gemeint,
2: sondern der Digital Services Act, also die digitale Diensteverordnung in der deutschen Übersetzung der EU, genauso auch die DSGVO, also die Datenschutzgrundverordnung oder dann die KI-Verordnung der Europäischen Union. Ich sag immer liebevoll KIVO oder halt eben AI Act. für all unterschiedliche Branchen, aber alle technologiegetriebene Branchen, da gibt es diese Gesetze, wo die EU dann mindestens Transparenzvorschriften macht, wo sie auch Konformitätsvorschriften macht, dass beispielsweise KI-Anbieter, die in Europa und für Europäer halt eben arbeiten oder halt eben hier operieren, dass die halt eben bestimmte Maxime einhalten müssen, dass die dass die auf bestimmtes Acht geben müssen. Also nicht einfach Leute manipulieren dürfen, nicht einfach verschleiern dürfen, dass es eine KI ist und so weiter und so fort. Also dass halt eben das Spielfeld für alle gleich ist. Und da kann man sagen, bei diesem Buy European, das ist auch wirklich so eine halbe Graswurzelbewegung. Man könnte vielleicht auch von Lobby durchaus sprechen, aber jetzt nicht so eine Lobby, wie die jetzt vielleicht Microsoft und Co. dann vertreten oder wie in den USA Anfang 2026 ja erlassen worden ist, offiziell von der US-Regierung. Macht alles gegen digitale Souveränität in Europa. Lobbyiert dagegen. Digitale Souveränität ist scheiße für die USA, deswegen macht was dagegen. War eine offizielle, anders formuliert, aber offizielle Herausgabe an alle Botschafter und diplomatischen Vertretungen der USA weltweit. Die sagen so, die Leute sollen von uns abhängig sein. So wie ein guter Drogenhändler das natürlich auch macht. Mach sie abhängig, nicht zu sehr, dass sie einen wegsterben, aber mach sie abhängig genug. Glücksspiel, selbst Prinzip. Und das ist aber auch eben meine zwar vielleicht ein bisschen überspitzten Beispiele, aber es geht halt genauso in die Richtung. Also was spricht jetzt für, was spricht jetzt eigentlich gegen erstmal das Buy European? Es ist an sich, also ich meine, der größte Kontrapunkt für mich persönlich ist halt eben, dass es halt eben wirklich sehr, sehr tiefe Eingriffe geben kann in halt eben die unternehmerische Freiheit bei Beschaffung, bei Investitionen, dass man halt eben nicht mehr, ich sag mal, so einfach entscheiden kann, mit wem man arbeitet. Aber ist jetzt halt eben auch die Frage, kleine Kinder lutschen auch gerne mal an irgendwelchen giftigen Sachen rum oder beschweren sich, dass sie jetzt das bunte Waschpulver nicht essen dürfen. Ist immer die Frage, ob es die Leute halt auch wirklich besser wissen. Ob sie es besser wissen wollen auch. Ob sie überhaupt die Zeit, die Lust haben, sich intensiv mit solchen digitalen Themen auseinanderzusetzen. Oder ob sie einfach nur sagen, ich nehme das, was alle nehmen.
0: Ja, also ganz grob gesprochen, es gibt ja schon Regeln und Gesetze und andere Vorschriften aus gutem Grund. Man kann ja nicht alles kaufen. Es sind ja bestimmte Dinge beschränkt zum Kauf. Harte Drogen zum Beispiel. Ich will jetzt nicht sagen, dass digitale Technologien aus den USA harte Drogen sind.
2: Da gibt's gerade in den USA Gerichtsfälle, die genau das klären sollen, wie abhängig Facebook und Co. machen. Also das ist gar nicht so weit weg.
0: Es ist trotzdem,
2: wir sind leider in so einer Phase gerade.
0: Es ist trotzdem noch ein Extrembeispiel. Aber gewisse Richtlinien zumindest und auch bestimmte Verbote und Gesetze gibt es ja zu dem, was darf hier vertrieben werden. Und deswegen finde ich es nicht so wahnsinnig schlimm, da jetzt nicht einen super tiefen Eingriff zu machen, sondern einfach komplett zu sagen, hier, das geht nicht, sondern wenn halt hier Firmen digitale Produkte nutzen, die zum Beispiel nicht mit der digitalen Grundverordnung vereinbar sind, dann so dürfen die in der EU nicht benutzt werden. Dafür haben wir die ja. Also da geht es ja um die persönlichsten Daten jedes einzelnen EU-Bürgers. Und deswegen kann man da schon genauer hingucken, was da passiert. Und wenn irgendwas genutzt wird, was das halt nicht einhält, dann muss die EU auch mal sagen, nee, sorry, wir haben hier diese Vorschriften aus diesen guten Gründen. Bitte nicht. Oder was meinst du?
2: Gehe ich komplett mit. Ich wollte jetzt ursprünglich nach einem Zitat kurz suchen, was das Ganze sehr schön zusammenfasst. Da gab es mal ein Interview mit dem MI6-Chef in Großbritannien, also der Chef von James Bond sozusagen, war ein BBC-Interview gewesen und der hat halt an einer Stelle auch gemeint, wenn sie einem fremden Land Zugriff zu wirklich sensiblen Daten über ihre Bevölkerung geben, hüllt das mit der Zeit ihre digitale Souveränität aus, beziehungsweise ihre staatliche Souveränität, hatte er formuliert. Quelle packen wir euch gerne in den Shownotes mit rein. Ähnliches hat zum Beispiel auch unser Präsident des Bundesverfassungsschutzes hier in Deutschland, der Herr Selin, gesagt Anfang dieses Jahres im Zuge der Münchner Sicherheitskonferenz, dass er halt eben massive Mittel fordert, die investiert werden sollen in die digitale Souveränität Deutschlands, damit dann, Zitat, Europa bestehen und überleben kann. Das finde ich schon ziemlich harte Worte. Ich meine, gut, das ist ein Geheimdienst, die müssen natürlich auch immer sehr negativ drauf sein, aber es sind schon ziemlich harte Worte und ziemlich deutliche Worte an der Stelle, wo man sagen kann, also Buy European ist vielleicht auch eine Rettungs- und Lebenslinie, dass wir halt eben weiterhin so leben können, wie wir wollen, und halt eben nicht einfach nur ein abhängiger Drittstaat, Kolonialgebiet von einer Großmacht werden. Das sind zumindest Diskussionen, die es gibt. Ich bin da weder dafür dagegen, ich versuche mich das hier erstmal ein bisschen neutral zu halten, aber diese Diskussion gibt es
0: aktuell. Ja, aber das wäre eben auch das Pro-Argument aus der wirtschaftlichen Ecke. Nicht nur mach es, weil es ethisch korrekt ist und weil die Daten wichtig sind, sondern wenn wir hier Dinge aus Europa kaufen, fließt dieses Geld in europäische Unternehmen, die dann auch wieder in Europa investieren und nicht 2 Billionen Euro zack nach Amerika.
2: Wobei das jetzt nicht 2 Billionen immer sind, aber mindestens ja. Zum Beispiel 250 Milliarden werden jährlich von der Bundesrepublik an Microsoft allein überwiesen. Also das ist 250 Milliarden, also in 4 Jahren 1 Milliarde, also in einer Legislaturperiode eines Bundeskanzlers 1 Milliarde Euro, die ein einziges US-amerikanisches Unternehmen schon bekommt, also die auch eben weggehen aus Deutschland, die halt eben hier nicht mehr in Form von Steuern oder sonstiges genutzt werden können. Wir verlieren dieses Geld wortwörtlich. Das ist weg. Und das ist, finde ich, so der, also wenn alles andere moralisch, ethisch den Leuten scheißegal ist, dann würde ich zumindest mit dem Wirtschaftshebel und dem Wirtschaftshammer an der Stelle kommen wollen. Warum geben wir eigentlich den ganzen ausländischen Unternehmen so viel Geld? Es gibt diese ständigen Diskussionen, ja, die Ausländer kriegen immer irgendwie Geld, bla bla bla, aber keiner diskutiert an der Stelle über ausländische Großkonzerne. Nee,
0: das sind ja die bösen Ausländer, über die gemeckert wird.
2: Aber das ist halt eben der Punkt, dass die eine Diskussion kriegt gefühlt Schlagzeile, die andere Diskussion wird schön niedrig gehalten. Und ich sage jetzt nicht so, kauf Deutsch oder irgend so ein Blödsinn. Nein, mir geht's vor allem darum, für sich selbst nachzudenken, wo kaufe ich eigentlich ein, wem nutzt das und wem nicht. Also, dass man halt eben auch nachhaltig denken sollte, also auch einmal nachhaltig im wirtschaftlichen, wie auch ökologischen, wie auch sonstigen Sinne. Und da können wir jetzt noch lange, lange über Pro und Contra vielleicht auch diskutieren, aber der springende Punkt ist halt eben, man sollte für sich selbst halt überlegen, was macht Sinn.
0: Ja, oder nochmal ein Beispiel, ein bisschen weiter weg. Ich bin kein Rassist, nur weil ich Äpfel aus Sachsen-Anhalt kaufe im Supermarkt und nicht die Äpfel, die in Panama roter geworden sind oder so.
2: Weil das ja auch durchaus ein Nachhaltigkeitsaspekt ist. Genau. Kurze Lieferketten, kurze Wege schon die Umwelt ein bisschen mehr, fördert regionale Arbeitsplätze.
0: Ich will, dass es hier in meiner Gegend schön aussieht, dass es hier den Leuten gut geht.
2: Ja, weil ich hier halt selber wohne. Ja, und am Ende möchte das natürlich auch jeder. Gab's doch auch. Ich erinnere mich da gerade an diesen einen Guardians of the Galaxy Film, wo der da auch gemeint hat, warum willst du eigentlich die Galaxis retten? Weil ich einer der Idioten bin, der darin wohnt.
0: Genau.
2: Also betrifft es mich selbst, da kann man die Menschen ja auch am stärksten immer mit greifen, weil das, was vor der eigenen Haustür passiert, interessiert die Leute ja auch durchaus. Also deswegen schaut auch gerne mal vor eure Haustür. Ich meine, selbst in Sachsen-Anhalt, in Halle an der Saale, gibt es ein KI-Startup. Vielleicht schon mal gehört oder auch nicht existiert, nennt sich Anhalt Intelligence, machen was.
0: Ah,
2: das heißt, in anderen Gegenden kann es was Vergleichbares geben. Also darauf will ich eigentlich nur hinaus von, auch mal über den Tellerrand hinausschauen, nicht einfach nur immer, ich sag mal, faul sein und einfach das offensichtlichste Ding nehmen. Vielleicht auch wirklich mal, ich meine, wir haben sehr viele Möglichkeiten, seien das KI-Bots, seien das Suchmaschinen, einfach mal eingeben, irgendwas Alternative aus der und der Region oder irgendwas in diese Richtung. Und das kann helfen, aber die große Frage ist natürlich auch, Thema, ja, kauft europäisch, was ist denn überhaupt europäisch? Also, weil gerade wenn ich mir IT-Dienstleistungen, Softwaredienste mit anschaue, ist natürlich auch das große Problem, Thema Wertschöpfungsketten, woher kommt Software eigentlich? Also Thema, wo sind die Daten her, wem gehört eigentlich welche Software, wo kommen die entsprechenden Codezahlen her? Das ist ja an vielen Stellen auch einfach eine internationale Angelegenheit.
0: Ja, Zusammenarbeit.
2: Ja, und auch eine internationale Zusammenarbeit. Also da kann man schlecht sagen, kauft europäisch, wenn aber effektiv viele Sachen, zum Beispiel Apple iPhones sind das beste Beispiel, die werden in China gefertigt, werden aber trotzdem halt eben von Apple, einem US-amerikanischen Unternehmen, vermarktet. Ist aber halt immer die Frage, wie das Ganze sich verhält, weil einfach in einer globalisierten Welt wird es manchmal auch ein bisschen schwierig. Deswegen 2 kleine Tipps unsererseits noch, also quasi kleine Orientierungshilfen. 2 Websites. Einmal buyeuropean.io.
0: Ja, das ist eine Plattform, die europäische Softwareprodukte und Dienstleister nach Kategorien auflistet. Und buyeuropean.org oder buy-european.org, da ist der Fokus auf verarbeitende Industrie und B2B-Beschaffung, also Business for Business, Business to Business.
2: Genau, und das sind quasi unsere beiden Tipps an der Stelle für mal hinterfragen, wen will ich eigentlich wofür benutzen an der Stelle. Es muss nicht immer der Anbieter aus Übersee sein, man kann auch hier vor Ort durchaus Gutes finden.
0: Genau. Ich habe mal nicht vor Ort geguckt, ich habe zwar nach Frankreich geguckt und habe dann noch einen Anspieltipp. Marouillant, Le Chapiteau des Supplices.

0: Le Chapiteau de Supplice von der französischen Band Magouillante. Frankreich ist in Europa, denn das war unser Thema, diese Sendung bei European. Und damit sind wir am Ende des Themas angelangt.
1: Genau, und damit kommen wir nun zu etwas völlig anderem. Keine News mehr, aus diversen Gründen, weil einmal ein Monatsüberblick macht wenig Sinn, aber keine Sorge, liebe News-Junkies, wir halten euch da auf dem Laufenden, da ist ein bisschen was in der Pipeline, ich äußere mich in den nächsten Folgen dann dazu. Zum Finale wollen wir nochmal ganz kurz ein bisschen persönlich werden. Was hat uns den letzten Monat so am meisten persönlich beschäftigt? News, Erlebnisse oder einfach eine Begegnung, die hängen geblieben ist? Und da bietet es jetzt hier natürlich ordentlich mit an, einfach 10 Jahre Online-Geister. Das ist etwas, was mich persönlich vor allem ein bisschen zum Nachdenken gebracht hat, wie hat sich eigentlich mein Leben in der Zeit verändert, in den letzten 10 Jahren, wie blickt man da eigentlich zurück, nostalgisch, zurücksehend, vorausschauend. Ich kann für mich sagen, als wir angefangen haben, war ich noch Student. Ich habe in der Zwischenzeit mich vollberuflich selbstständig gemacht. Ich habe heute eine eigene Social Media und Webagentur und namens Schriftarchitekt. Ich habe eigene Mitarbeiter bei der Anhalt Intelligence. Wir entwickeln eigene Cloud und KI. Wir sind eigentlich im Frontier-Technologiebereich mit unterwegs. Das finde ich persönlich der sehr spannende Weg, wenn ich bedenke, es sind nur 10 Jahre meines Lebens gewesen. Genauso gab es auch Abschied und Grüßung. Ich musste meinen Vater zu Grabe tragen. Ich habe geheiratet, ich habe ein Kind bekommen. Das Haus meiner Kindheit wurde verkauft. Und auch für was ganz Persönliches, ich hatte 2019 mein niedrigstes und sportlichstes Gewicht gehabt und ein paar Jahre später mein höchstes Gewicht.
0: Dankenswerterweise ich glaube, dein niedrigstes Gewicht ist ein bisschen länger her, würde ich vermuten.
1: Ja, 2019 war mein niedrigstes Gewicht gewesen. Ach so, meinst du jetzt von der menschlichen Entwicklung?
0: Ja,
1: so,
0: ja klar,
1: als Kind war ich natürlich leichter, ja. Logisch. Aber das sind so einfach diverse persönliche Sachen, müssen wir jetzt nicht intensiver mit drauf eingehen, auch mit Blick auf die Zeit. Aber es waren spannende 10 Jahre und ich sag für mich, ich habe mindestens einen Freund dadurch 10 Jahre halten können. Gerne weiter.
0: Interessant, ich habe für die letzten 10 Jahre nachgedacht und so wahnsinnig viel hat sich bei mir insgesamt nicht geändert. Es gab schon einige einschneidende Veränderungen, aber ich habe die gesamten 10 Jahre, seit wir Online-Geister machen, in der gleichen Wohnung gewohnt. Auch die Wohnung, in der ich am längsten wohne, seit ich existiere. Selbst mit meinen Eltern habe ich nicht so lange gewohnt. Also haben wir nicht so lange in der gleichen Wohnung, im gleichen Haus gewohnt, wie ich in der Wohnung gewohnt habe. Ich mache immer noch Theater. Übrigens, das ist die letzte Folge vor unserer Premiere unseres diesjährigen Stücks, Ganz Ernanz. Also wenn ihr im Radio tatsächlich hört oder den Podcast hört und aus Halle kommt.
1: Oder Umgebung.
0: Halle-Leipzig ist ja auch eine Metropolregion mit vielen europäischen Unternehmen, Industrie und allem drum und dran. Wir spielen dieses Jahr Ganz Ernanz. Wahrscheinlich dümmste Komödie, die wir bisher aufgeführt haben. Wir haben einen Heidenspaß bei den Proben. Guckt doch vorbei, am 6.6. ist Premiere. Weitere Aufführung am 9.6., 14.6., 19.6. und dann letzte Aufführung am 20.6. Haltet Ausschau, es hängen noch Plakate in Halle aus. Flyer findet ihr bei Korax zum Beispiel. Könnt vorbeikommen und euch ein paar Flyer mitnehmen. Oder halt malt ihr anders-halle.de. Das ist so das Größte, was für mich jetzt aktuell ansteht. Ansonsten hat sich bei mir beruflich einiges getan. Aber ich glaube, da kann ich mehr zu der nächsten Folge erzählen, weil das dann noch aktueller und brennender ist. Ansonsten, ja, aber auch wild, dass ich auch die Online-Geister und Theater und meine Musik 10 Jahre lang mache. Oder tatsächlich Musik und Theater noch ein bisschen länger als Online-Geister.
1: Genau, und ich möchte zum Abschluss eigentlich nur noch eine Sache sagen. Lydia, ich hab dich lieb und Felicitas, Papa kommt gleich nach Hause.
0: Und das war's. Mit den Online-Geistern 120 Folgen, 10 Jahre haben wir gestemmt. Wir werden dann Stück für Stück erzählen, wie es generell weitergeht. Hausmeistereien haben wir jetzt in der Form erstmal nicht mehr. Da sind wir flexibler bei der Länge des Themas. Wobei wir jetzt auch schon ein bisschen auf die Zeit gucken müssen. Auch
1: für unsere Radiofassung.
0: Will die nächste Sendung abfeuern. Deswegen kommt jetzt keine Musik mehr. Heute ging es um
1: bei European. Und ja, Kurzfassung, das war's für heute. Tristan hat mich gefreut.
0: Hab mich auch sehr gefreut, Christian.
1: Genau, wir wünschen euch eine tolle Zeit, hören uns beim nächsten Mal und dann klären wir, was, wenn die Cloud schweigt.

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0: Guten Tag, ich hätte gern einmal die 18 mit Käserand und die 24, aber ohne Oliven. Wann kann ich das abholen? Hallo? Ach so, falsche Nummer.
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2: Maje.
3: Ei, Gude. Herzlich willkommen zur Funk und Rundfunk Börnerschau im Wonnemonat Mai.
2: Ja, endlich Sommer.
3: Mein Lieblingsmonat.
2: Ja gut, du hast da ja auch Geburtstag.
3: Richtig.
2: Zum Mai, kennst du den schon? Warum lieben Katzen Maibowle?
3: Also, dass Katzen Flüssigkeit mögen würden, das wäre mir neu, Gregor.
2: Aber sie wollen doch mit dem Kater aufwachen.
3: Ah ja, komm, starten wir mit guter Laune in diese Sendung.
2: Noch eine Maibowle?
3: Oh, unbedingt. Stößchen, Prost, Stößchen, zum Wohl, Stößchen.
2: Im Studio ist mir gegenüber die bezaubernde Desiree Börner.
3: Und am Mischpult sowie am anderen Mikrofon der gut aussehende und gut gelaunte Gregor Börner.
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0: Unser Bundeskanzler hat wieder ein Fettnäpfchen gefunden.
1: Gut, das war jetzt eh nur wieder eine Zeitfrage, bis er mal wieder in das nächste reinwatschelt.
0: Er sagte:
2: Niedersachsen, Ihr Bundesland, das Emsland, die Stadt Emden, Sie sind ein Leuchtturm für die maritime Wirtschaft in Deutschland. Sie sind zugleich einer der größten Marinestützpunkte. Und Sie alle, vor allem hier im Emsland, Sie wissen wirklich, wovon Sie reden.
0: Was ein Gestammel.
1: Wir schlagen kurz den Atlas auf Seite 34, Niedersachsen, Nordwestdeutschland.
0: Ich bin immer noch schockiert. Hier steht, Emden ist eine Stadt im Nordwesten von Niedersachsen und die größte Stadt Ostfrieslands.
1: Ach, guck.
2: Das Emsland, die Stadt Emden.
0: Aber Emden gehört zu Ostfriesland. Das Emsland, genauer gesagt der Landkreis Emsland, hört im Norden etwa bei Papenburg auf. Das sind Luftlinie etwa 30 Kilometer.
1: Und das hat sich jetzt auf Beschluss des Kanzlers geändert. Emden gehört jetzt zum Emsland.
0: Gregor, ich hätte nicht gedacht, dass das ein Kanzler mal ebenso ändern kann.
1: Das siehst du mal.
0: Aber was erwarte ich? Der Donald Trump hat ja auch den Golf von Mexiko zum Golf von Amerika geändert.
1: Wenn man sich das jetzt hier im Atlas nochmal anschaut, Papenburg, das liegt ja in so einer Emsbucht. Das ist ja richtig so eine Einbuchtung. Vielleicht könnte man den ja dann auch umbenennen in Golf von Fritzchen.
2: Und Sie alle, vor allem hier im Emsland, Sie wissen wirklich, wovon Sie reden.
1: Danke, Fritze. Da kannst du dir noch eine Scheibe von abschneiden.
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0: was willst. Passt die Stimmung?
1: Die Stimmung ist müde.
0: Die Stimmung ist müde?
1: Die Stimmung ist müde.
0: Dann kriegst du noch ein Käffchen, pass auf. Dann können wir nämlich jetzt anfangen.
1: Man wird so melancholisch bei dieser Geigenmusik. Schön. Mhm. Beziehungen führen immer mal wieder zu Streit. Man sagt Dinge zueinander und es tut einem schnell wieder leid. Wir wollen euch helfen, wieder zueinander zu finden und euch beieinander zu entschuldigen. Auch heute haben wir wieder einige Zuschriften bekommen.
0: Und die erste ist von Milan aus Dachau und er schreibt: Corinna, es tut mir leid, dass ich deinen neuen Staubsaugerroboter erziehen wollte. Ich habe ihm einen Namen gegeben, ihm Grenzen gesetzt und als er wieder gegen den Türrahmen gefahren ist, habe ich gesagt, so, und jetzt gehst du in die Ecke und denkst über dein Verhalten nach. Dann habe ich ihn in die Abstellkammer gestellt, ohne WLAN. Am nächsten Morgen hattest du 37 Push-Nachrichten. Gerät festgefahren, Gerät leidet, Gerät ruft Hilfe. Bitte verzeih mir.

0: Falk aus Nürnberg schreibt: Jana, es tut mir leid, dass ich beim Tierarzt im Wartezimmer mit deinem Hund so laut Sitz gesagt habe, dass ich gleichzeitig 3 Hunde, ein Kind und ein sehr alter Mann hingesetzt habe. Der Mann hat mich dann freundlich angelächelt und gesagt, hat geklappt. Und ich, Idiot, habe geantwortet, ja, Sie hören gut. Boah, du hast so tief eingeatmet, dass ich dachte, du ziehst mir gleich das Fell über die Ohren. Bitte, bitte, bitte verzeih mir.
1: Pass bitte auf hinter dir. Puh. Gut, dass die alle leer waren. Marvin aus Rostock schreibt: Franzi, es tut mir leid, dass ich beim IKEA-Aufbau so überzeugt war, ich bräuchte keine Anleitung, weil das ja nur ein Bett ist. 2 Stunden später sah ich das Ergebnis und es sah aus wie moderne Kunst. Ich habe dann versucht, dich zu beruhigen, indem ich mich probeweise draufgelegt habe. Und das Bett hat Geräusche gemacht, die man sonst nur aus Naturdokus kennt. Oder wenn ein Baum fällt. Du standest da mit dem Inbusschlüssel in der Hand wie eine Person, die gleich zur Tat schreitet. Bitte verzeih mir. Beim nächsten Mal schaue ich in die Anleitung. Jetzt bitte nicht.
2: Stößchen.
1: Nein, gerade wirklich unpassend.
2: Stößchen.
1: Nein.
2: Prost.
1: Bitte, bitte warten Sie kurz. Stößchen.
0: Boris aus Celle schreibt: Nina, es tut mir leid, dass ich beim Sektempfang deiner Kollegin auf euch zwei und auf das es diesmal hält gesagt habe. Ich dachte, das sei ein lockerer Spruch wie für immer und ewig. Leider wusste ich nicht, dass ihr Ex-Mann 3 Meter hinter mir stand, weil er die Kinder gebracht hatte. Er hat gelacht. Sie hat kurz nicht gelacht. Und du hast mich angesehen, als würdest du innerlich schon meinen Grabstein texten. Oh Gott, das war so peinlich. Bitte verzeih mir.
1: Wenn auch ihr mal euch einander verzeihen möchtet, schreibt uns. Wir lesen es gerne vor in unserer Sendung über funkrund.de.
3: Nein,
1: ist ja nur ein Angebot, was wir hier machen. Sie können uns schreiben über Funkrund. Also, wer dann sich doch vielleicht verzeihen möchte, der schreibe uns einfach.
4: Dann lassen wir es halt bleiben,
1: Mensch. Dann halt nicht.

0: Kommen wir nun zu den Nachrichten.
1: In Frankenthal hat ein 26-jähriger Mann in einem fremden Auto übernachtet. Offenbar schien er betrunken gewesen zu sein, in das Auto gelangt zu sein und dort übernachtet zu haben. Als er nach Hause gekommen ist und in seiner Tasche eine Zulassungsbescheinigung und eine Tankkarte gefunden hat, ist er direkt zur Polizei. Die Polizei stellte mit der Besitzerin des Autos fest, dass der Mann durch das geöffnete Fenster in das Auto gelangt ist und es keine Aufbruchsspuren gab. Wie lange der Mann in dem Auto geschlafen hat, wusste er nicht. Gegen den Mann läuft jetzt ein Strafverfahren.
2: Stößchen! Prost! Stößchen!
0: Ja? Zum
2: Wohl! Stößchen!
1: Da hat einer ein bisschen zu viel ins Glas geschaut.
0: Ich finde ja so Meldungen mit Betrunkenen immer lustig.
2: Prost!
0: Ja!
2: Stößchen! Zum Wohl! Stößchen!
0: Vor allem, wenn dann sowas bei rauskommt. Oh ja, da ist ein Fenster auf. Ich lege mich mal da rein und schlaf mal eine Runde.
1: Der weiß ja auch gar nichts mehr. Ich finde das auch mit dem Strafverfahren übertrieben. Er hat ja nichts kaputt gemacht, alles zurückgegeben, sich wahrscheinlich sogar entschuldigt.
0: Ja, gut, wird vielleicht eingestellt, aber er hat halt Sachen mitgenommen.
1: Vielleicht, er hat sie zurückgegeben.
0: Ja, aber wenn er sich nur reingelegt hätte, das wäre halt nochmal was anderes gewesen, wie Sachen mitgenommen, auch wenn er sich's dann nochmal überlegt hat. Ne?
1: Er war besoffen, der weiß gar nicht, was er überhaupt gemacht hat.
0: Ja, da muss er ja ziemlich zu gewesen sein.
1: Dass und wie peinlich ist das denn, wenn du am nächsten Tag zur Polizei gehst und sagst, Leute, ich habe aus Versehen in einem fremden Auto geschlafen, habe das noch mitgenommen, hier bitte gib's der Person einfach zurück. Das ist so peinlich, ich bin irgendwie der Meinung, das war schon Strafe genug.
0: Ja, und dann kommt sowas auch noch im Radio, ne?
1: Ja, also, ist ja...
0: Ja. Ja, dann wissen wir Bescheid. Also wenn wir nach
1: Fenster und Türen geschlossen halten.
0: Besser wär's, oder?
2: Stößchen.
0: Ja, genau.
2: Prost. Stößchen. Zum Wohl.
0: Mach mal das Auto zu. Schnell.

0: Die deutsche Sprache gilt ja als eine der schwierigsten Sprachen.
1: Dabei gibt es viele Aussagen, die eigentlich dasselbe meinen.
2: Du kannst in Deutschland alles sagen und es ist ein Synonym für Saufen.
3: Was meinst du, kleine Freund? Sollen wir uns heute mal richtig die Glühbirne rausdrehen?
2: Andersrum aber auch. Glühbirne reindrehen?
3: Ich könnte mir heute mal richtig wieder den Grill abdecken.
2: Ich würde sagen, heute drehen wir uns die Heizung mal auf 5.
3: Heute ist wieder so ein Tag, da knall ich mir die Schublade zu.
1: Danke an Niklas Siepen bei Instagram.
0: In diesem Sinne schalten wir nun um in die lustigste Hafenkneipe in Norddeutschland.
4: Wenn an der Nordsee abends die Bürgersteige hochgeklappt werden, treffen sich die Dorfbewohner in der Hafenkneipe. Hier ist der Deichwärter von Friedrichskoog.
5: Moin.
1: Moin.
0: Moin, ihr beiden.
1: 2 Bier, bitte.
5: Jo, für mich auch, bitte.
0: Gerne.
5: Moni, du kannst einem ja schon leid tun.
0: Warum? Bis darauf, dass ich euch immer Bier gebe, aber dafür nie Geld sehen werde.
1: Ja, das ist aber wirklich blöd, ne?
5: Nee, das meine ich ja nicht. Wir haben ja gerade ständig Feiertage und du musst trotzdem arbeiten.
0: Tja, so ist das halt eben in der Gastronomie. An den Tagen fließt hier das meiste Geld und Bier.
1: Umsatz, Tage, Tage. Ja, da helfen wir ja gerne, vor allem, der das Bier fließen tut. Man tut, was man kann, nicht wahr, Jochen?
5: Ja, ja.
0: Und umsatzstark bedeutet auch, dass das Bier im Gegensatz dazu auch bezahlt wird.
5: Ja, ja.
1: Ja, ja.
5: Moni, nimmst du dir dann wenigstens auch mal so einen Brückentag frei?
0: Nee, auch da ist hier die Hütte voll. Eher mache ich dann mal einen Montag oder einen Dienstag zu.
5: Ja, Brückentage sind schon eine tolle Erfindung.
1: Brücken, was?
5: Du Dösbaddel. Also, wenn ein Feiertag auf einen Donnerstag fällt und du danach das Wochenende frei hast, dann nimmst du dir den Freitag Urlaub und hast dann ein langes Wochenende.
1: Und was hat das nun mit Brücken zu tun?
0: Boah, Rolf, weil das die Brücke ins lange Wochenende ist.
1: Ach so.
0: In Österreich sagt man dazu übrigens auch Zwickeltag.
1: Ja, das ist aber interessant. Zwickel habe ich schon mal gehört, aber in so einem ganz anderen Kontext.
0: In welchem denn?
1: Na, Zwickelbiere schon mal gehört?
5: Ja, stimmt. Zwickelbiere sind lecker.
1: Dann sind Brückentage, also Tage, an denen man den ganzen Tag Bier trinken darf, ne?
5: Genau.
0: Ich glaub das hier manchmal alles nicht mehr.
1: Ja, dann würde ich sagen, wir trinken nur einen auf die Brücken. 2 Bier, bitte.
5: Jo, für mich auch, bitte.
0: Oh Mann, na gut.
1: Also, so gefallen mir Brückentage wirklich schon sehr gut. Kühles Bierchen, was will man mehr, ne?
5: Ich habe mir für die nächsten 5 Jahre schon Urlaubsanträge vorbereitet für die ganzen Brückentage.
1: Du bist echt so ein Schädbüttel.
5: Das nennt man dann nämlich strategische Abwesenheitsplanung.
4: Das war der Deichwärter von Friedrichskoog.

0: Ach, ist das nicht herrlich, einfach nur den Fröschen zuhören.
1: Oh ja, ich liebe ja Frösche.
0: Es gibt doch eigentlich gerade im Sommer nichts Schöneres, wie abends hier am See sitzen und diesem Froschkonzert zu lauschen.
1: Das ist richtig toll. Kannst du dir vorstellen, es gibt Leute, die mögen das nicht.
0: Ja, es soll aber auch Leute geben, die unsere Sendung nicht hören. Das ist genauso wenig nachvollziehbar.
1: Ja, ich kann es auch nicht verstehen. Nee,
0: da hört auch das Verständnis bei mir auf.
1: Hier, sag mal, wo ist eigentlich Manni?
0: Keine Ahnung.
1: Okay. Schau doch mal, ich hab einen Frosch in der Hand.
0: Der ist ja goldig. Na, dann schau doch mal, wo der Frosch die Locken hat.
1: Ja, hier hinterm Ohr. Meinst du, das klappt wie im Märchen?
0: So mit Küsschen und dann Froschkönig und so?
1: Ja.
0: Na, vielleicht.
1: Ich probiere es mal aus.
0: Na gut.
1: Bah! Das ist ja Manfred.
0: Die Geschichte des Froschkönigs muss umgeschrieben werden. Der Frosch war nur ein verzaubertes Schaf, kein verzauberter Königssohn.
1: Bah, hätte ich ihn doch wie im Märchen mal so richtig gegen die Wand geworfen. Ach, Manni, hast du wieder getrunken oder was?
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0: Gude!
1: Hallo, ach, jetzt sei doch nicht so laut.
0: Wieso denn?
1: Na ja, guck doch mal, was ich mit ins Studio gebracht habe.
0: Noch einer.
1: Das ist so süß. Bitte
0: nicht wieder küssen.
1: Ja, um Gottes Willen.
0: Wer weiß, was dann bei rauskommt.
1: Das will ich gar nicht wissen.
0: Nee, besser nicht.
1: Am Ende der große Wallascheck.
0: Oha, oha, oha.
1: Wer weiß, was der für Mundgeruch hat. Ja, wir kommen nun zur Weisheit des Tages.
3: So, die Weisheit des Tages. Nimm dir Zeit und nicht das Leben, scheiß ins Klo und nicht daneben.
0: Gut, dann hätten wir das auch geklärt.
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1: Damit ihr im Stau nicht so verkrampft, kommen wir nun zu unserer Staugymnastik.
0: Oh ja. Und da wippen wir heute wieder mit unserem Oberkörper vor und zurück. Sehr schön. Heute wollen wir mit unserem Staunachbar den Kofferrauminhalt tauschen. Wir wippen weiter mit dem Oberkörper vor und zurück. Unser Staunachbar, der nickt uns schon zustimmend zu. Wir steigen aus dem Auto aus. Nicht vergessen, weiter vor und zurück wippen. Und wir gehen an den Kofferraum und holen einen alten Toaster raus. Gut, eigentlich wollten wir den die Tage mal zum Elektroschrott bringen. Jetzt wird er nun hier entsorgt. Unser Staunachbar steigt währenddessen auch aus seinem Auto aus, öffnet den Kofferraum und fängt an zu graben. Zwischen diversen Pfandflaschen und Aktenordnern holt er eine Packung Gummibärchen aus dem Kofferraum. In der Packung ist mittlerweile nur noch ein einziges Gummibärchen. Dafür ist es packungsgroß, also sie sind geschmolzen. Nun tauschen wir die beiden Gegenstände. Wir nehmen die Packung mit dem einen großen Gummibär entgegen, geben ihm dafür unseren alten Toaster und legen die Gegenstände jeweils in unseren eigenen Kofferraum. Sehr gut. Wir schwingen weiter mit dem Oberkörper vor und zurück und begeben uns wieder an der Steuer unseres Wagens. Das war die Staugymnastik und die beenden wir wie immer mit einem Zweizeiler von der Desiree.
1: Verschone mich bloß mit dem rostigen Schrott, sonst endet der Tausch noch beim lieben Gott.

0: Kommen wir nun zu einer weiteren kuriosen Meldung aus der Welt der Nachrichten.
1: Und da wird's jetzt ein bisschen komisch. Ende April, ein Mittwochabend, circa 20 Uhr, ging ein Anruf bei der Polizei in Hanau ein. Und da schwimmt ein Sarg auf dem Main. Die Polizei ging von einem Witz aus, als dann der nächste Anruf kam, ist man dann doch mal rausgefahren. Und tatsächlich, dort schwamm ein hellbrauner Sarg aus Holz und trieb so langsam in Richtung Ufer. Beim Versuch, ihn rauszunehmen, hat man noch die Feuerwehr hinzugezogen, auf dem Sarg ein Kreuz, ein Name und ein Datum. Und nun der schwierigste Teil, den Beamten war ziemlich mulmig dabei, denn der Sarg war verschlossen. Und dann gab es große Erleichterung, als man den Sarg irgendwie geöffnet hat. Und bei der Suche nach dem Besitzer des Sarges kam man über ein Beerdigungsunternehmen darauf, dass Hinterbliebene sich diesen Sarg zum Main bestellt haben. Dort haben sie Abschied genommen und ließen den Sarg im Anschluss stehen. Ja, die Polizei geht davon aus, dass zu keiner Zeit eine Person oder ein Leichnam im Sarg lag, sondern dass das so eine Art Ersatzzeremonie war, weil die Angehörigen Abschied nehmen wollten von jemand, der entweder sehr weit weg ist oder sie irgendwie anderweitig nicht an der Beerdigung teilnehmen können. Da hat man quasi symbolisch nochmal Abschied genommen und möglicherweise ist der Sarg entweder in den Main gefallen oder irgendwer hat den Sarg in den Main hineingestoßen. Die Polizei behandelt den Sarg jetzt als Fundsache. Der Sarg kann bei der Polizei in Hanau abgeholt werden. Dem Finder erwartet keine Strafverfolgung.
0: Ja, den kann man ja wiederverwenden. Dann spart man doch Geld bei der Beerdigung.
1: Der ist vielleicht ein bisschen feucht geworden.
0: Ja, den trocknet man.
1: Aber im Prinzip ist er ja noch gut.
0: Richtig, den kann man ja noch verwenden.
1: Ja.
0: Man muss ja alles positiv sehen.
1: Ja, wenn es hier um solche Themen geht, da wollen wir natürlich auch immer berichten. Wir wollen jetzt mal den Tod nach seiner Meinung fragen. Guten Tag, Herr Tod.
2: Guten Tag, ich bin der Tod. Ich weiß ja nicht, was ich davon halten soll. Eine Seebestattung ist ja durchaus möglich, aber eine Flussbestattung im Main auch noch, das finde ich nicht gut. Und wenn sich hier einer mit Sterben auskennt, dann wohl ich.

0: So, Desi, du bist ja jetzt draußen.
1: Ja.
0: So, die Desi steht vor der Studiotür. Wollen wir sie reinlassen?
2: Ja, ja, ja.
0: Also gut.
1: Nur noch heil.
0: Was sagst du?
3: Ich hoffe, die Tür ist noch heil.
0: Die Tür, die Tür ist allgemein hier sehr stabil.
3: Das ist hier gar nicht so einfach, sich auf den großen Stuhl zu setzen.
0: Das liegt daran, dass du so klein bist.
3: Schnauze.
0: So, Desiree, was hast du uns denn mitgebracht?
3: Ein Fax.
0: Oh, ein Fax. Von wem ist es denn?
3: Von der männerfeindlichen Frauengruppe Marburg.
0: Aha, und was schreiben die so?
3: Warte, ich muss Fax erstmal aufmachen. Was ist der Unterschied zwischen einem Mann und einer Batterie?
0: Also wir stehen ja auch ständig unter Strom.
3: Eine Batterie hat auch eine positive Seite.
0: Also das war jetzt nicht witzig.
3: Was sagt ein Mann, der bis zum Bauchnabel im Wasser steht?
0: Der sagt bestimmt, nächstes Mal eine Arschbombe.
3: Nein, der sagt, das geht über meinen Verstand.
0: Also wirklich?
3: Wann ist ein Mann einen Euro wert?
0: Ich ahne nichts Gutes.
3: Wenn er einen Einkaufswagen schiebt.
0: Geschmacklos! Raus!

0: Das Wetter wird immer schöner. Langsam brauchen wir Abkühlung.
1: Deswegen fahren wir jetzt an den See.
0: Ja, Manni, du kommst auch mit.
1: Wir haben hier ein Dreier-Tandem. So, Leute, alle aufspringen und los!
0: Ja, das ist ja schon lustig auf so einem Dreier-Tandem.
1: Gregor sitzt vorne, Manfred sitzt hinten und ich bin in der Mitte.
0: Ey, das muss urkomisch aussehen, wie wir hier langfahren.
1: Ja, ich glaube auch.
0: Kennst du schon den neuen Witz über Fahrräder?
1: Nee.
0: Pech gehabt, den verrate ich nicht.
1: Gregor, wir hätten da nach rechts gemusst.
0: Oh, Entschuldigung. Dann fahren wir da vorne rechts, fahren wir um den Block.
1: Sag mal, bin ich hier eigentlich die Einzige, die hier in die Pedale tritt? Manni, du kannst auch mal helfen.
0: Also, wir machen ja hier Arbeitsteilung.
1: Aber Arbeitsteilung wäre, wenn wir zu dritt in die Pedale treten würden.
0: Ja, wir haben die Aufgaben aber anders aufgeteilt. Du trittst in die Pedale und ich lenke.
1: Aha, und was macht das Schaf?
0: Der passt auf und der klingelt bei Bedarf.
1: Ah ja. Oh, Manni!
2: Manfred!
1: Ich werd bekloppt!
2: Manfred, hör auf zu klingeln! Manni!
1: So, und was hat das Ganze jetzt mit Arbeitsteilung zu tun? Oh, Manfred, hör auf zu klingeln!
2: Manni!
0: Das hält man ja am Kopf nicht aus. So, jetzt ist Feierabend.
1: Was ist los? Warum bremst du?
0: Ei, wir haben Platten.
1: Oh ja, dann müssen wir hier abbrechen.
0: Dann müssen wir abbrechen.
2: Manfred! Hör auf zu klingeln!

0: So, ich will mal grad das Tonband zurückspulen.
1: Kommen wir nun zu großer Magie zum kleinen Preis.
0: Sag mal, kennst du eigentlich den schon? Wie heißt die Lieblingsblume von Zauberern?
1: Uff.
0: Ein Hokuskrokus.
1: Ja, der ist gut. Aber ich hab auch noch einen. Wohin geht ein Mathematikzauberer?
0: Zur Wurzel?
1: Nein, in die Winkelgasse.
0: Gut, da hätten wir drauf kommen
1: da
0: können.
1: Da hättest du wirklich drauf kommen können.
0: Hätten Sie es gewusst?
2: Nein.
3: Nee.
2: No.
3: Nee. Nee.
1: Ich fass das hier alles nicht.
0: Millionen Harry Potter-Fans schlagen gerade ihre Bücher zu und denken sich, das hätte man doch wissen
1: müssen.
0: Müssen. Ja.
1: So. Wir wollten aber eigentlich mit der Zaubershow beginnen.
0: Ja, der große Wallaschek, der hat nämlich heute bestimmt wieder was Großes vor. Und jetzt tritt er in die Mitte. Gregory!
1: Was haben Sie heute vor?
0: Wie nix. Der Gregory, der Herr Wallaschek sagt, er hat heute nichts vor.
1: Ach, Gregory, komm, was soll das denn jetzt hier wieder?
0: Was soll das denn heißen? Wir haben die Zauberei beleidigt.
1: Ach, Gregory, wegen den zwei Witzen da eben, oder was?
0: Komm, jetzt stell dich nicht so an, Gregory.
1: Komm, lass doch bitte mal irgendwas schweben oder jongliere mit was.
0: Genau, Sie sind jetzt dran. Ah, jetzt macht er was. Was macht er? Gregory, was machen Sie denn da jetzt mit den Tomaten? Vorsicht!
1: Alter, der wirft mit Tomaten!
0: Achtung!
1: Der große Wallaschek ist verrückt geworden.
0: Gregory, die Witze, die gingen doch nicht über Sie. Das hat keinen Sinn. Gregory, Abbruch!
1: Abbruch! Ich fass das hier alles nicht.
0: Vorsicht!
1: Oh! Sag mal, dürfen Schafe eigentlich Tomaten fressen?
0: Ich glaube schon.
1: Ich frag nur mal so, nicht, dass er wieder Dünnschiss hat.

0: Wir kommen nun zu unserer beliebten Rubrik Humor hat Vorfahrt.
1: Womit backen Schlümpfe?
0: Mit Pilzen?
1: Ach, mit Gargamel.
0: Stimmt. Ah gut, da hätte man drauf kommen können. Die wohnen ja in Pilzen.
1: Richtig. Welcher Baum hat keine Wurzeln?
0: Der abgesägte.
1: Nein, der Purzelbaum.
0: Völlig richtig.
1: Welche Frucht hat niemals Mut?
0: Die Feige?
1: Richtig!
0: Yeah!

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0: Der Fuchs und der Spatz von Astrid Walter. Ein Fuchs und ein Spatz waren schon sehr lange befreundet. Sie trafen sich regelmäßig an der alten Eiche, schwatzten über dies und das, über die Familie und das Leben an sich. Eines Tages saßen sie wieder so gemütlich zusammen. Da hatte der Spatz eine Idee.
1: »Du, sag mal, Fuchs, hast du nicht Lust, mich einmal zu Hause zu besuchen? Ich bereite uns etwas Schönes zu essen, zeige dir mein Fotoalbum und wir machen es uns so richtig gemütlich.«
0: Der Fuchs freute sich riesig über die Einladung. »Na klar, ich komme sehr gerne zu dir.«
1: »Was isst du denn besonders gerne?«
0: fragte ihn der Spatz. »Fleisch, sehr viel Fleisch«, antwortete der Fuchs.
1: »Oh«, dachte entsetzt der Spatz, »ich ekle mich ja eigentlich vor Fleisch.«
0: »Ich bin schon sehr gespannt und freue mich auf den nächsten Sonntag«, verabschiedete sich der Fuchs und ging wieder seiner Wege. Der Spatz flog schnell zu seinem Nest und durchsuchte seine Vorräte. Es gab Sonnenblumenkerne, Apfelkerne, Beeren, Nüsse, nur kein Fleisch. Er klingelte bei seinem Nachbarn.
1: »Entschuldigung, dass ich störe. Ich bekomme nächsten Sonntag Besuch. Der Fuchs ist bei mir zum Essen eingeladen.«
0: Der Nachbar erbleichte vor Schreck. »Na, was hab ich damit zu tun? Soll ich etwa die Hauptspeise werden?«
1: »Nein, nein, natürlich nicht. Du musst dir keine Sorgen machen. Der Fuchs ist in Ordnung. Seit er mich vor einigen Jahren aus einem Fangnetz befreit hatte, in das ich geflogen war, sind wir gut befreundet. Er verträgt außerdem kein Geflügel und bekommt davon Pickel. Ich weiß nur nicht, was ich kochen soll. Vor Fleisch ekle ich mich und meine Körner werden ihm nicht schmecken.«
0: »Na, das hättest du dir früher überlegen müssen«, antwortete ihm kopfschüttelnd der Nachbar. »Ich will dir aber helfen.« Der nette Nachbar ging in die Küche, öffnete seinen Kühlschrank und nahm ein Paket heraus. »Hier habe ich noch einen schönen großen Regenwurm vom letzten Jahr.«
1: »Ist er denn noch gut?« fragte der Spatz zweifelnd.
0: »Aber natürlich, ich hatte ihn ja eingefroren. Wenn du mir bei Gelegenheit dafür mal wieder einen von deinen Vollkornkeksen vorbeibringst, kannst du den Regenwurm gerne haben.«
1: »Oh, super, danke. Gleich morgen backe ich frische Kekse für dich.«
0: Der Spatz setzte sich zu Hause an seinen Computer und suchte ein Regenwurmrezept heraus. Bald war es Sonntag. Der Spatz hatte sein Nest aufgeräumt und den Tisch gedeckt. Es duftete herrlich nach Braten und gebackenen Vollkornkeksen. Zufrieden wartete er auf seinen Gast. Als der Fuchs das kleine Nest betrat, wirkte der reichlich gedeckte Tisch gar

0: nicht mehr so üppig. Der Spatz sah besorgt, wie groß der Fuchs eigentlich war.
1: »Ob er überhaupt satt werden würde?« fragte er sich ängstlich.
0: Er wollte schließlich ein guter Gastgeber sein. Der Spatz stellte die Blumen, die der Fuchs ihm mitgebracht hatte, in eine Vase. Sie setzten sich an den Tisch. Der Fuchs rieb sich vergnügt seine Pfoten, als der Spatz ihm den Teller mit dem Braten reichte. Der Regenwurm war knusprig braun, mit Salatblättern dekoriert und Reiskörnern angerichtet. Dazu gab es eine Preiselbeerensoße.
2: Hohoho, lachte der Fuchs, hab ich einen Hunger und wie lecker das duftet.
0: Mit der einen Pfote wedelte er sich den Bratenduft in die Nase. Mit der anderen griff er den Teller, riss sein Maul auf und der Braten verschwand darin auf nimmer Wiedersehen.
2: »Und was gibt es noch Schönes zu essen?« fragte er danach.
0: Nun hatte der entsetzt reinschauende Spatz ein Problem.
1: »Ja, jetzt kommt noch eine Überraschung«, stotterte er. »Dazu muss ich aber noch mal schnell los. Du kannst dir inzwischen gerne meine Fotoalben ansehen.«
0: Er flog zum Nachbarn hinüber. Der war nicht gerade erfreut, als er schon wieder seinen Kühlschrank öffnen sollte, um etwas herauszugeben. Aber was tat man nicht alles für eine gute Nachbarschaft? Außerdem spielten die beiden immer mittwochs Schach und regelmäßig gewann er jede Partie. Seufzend gab er ihm die eingefrorenen Maikäfer. Dankbar flog der Spatz nach Hause und bereitete die Käfer zu. Der Fuchs fraß alles blitzschnell auf. Und wieder flog der Spatz zum Nachbarn, um nach dessen Vorräten zu betteln.
1: Der Fuchs hat nun sogar meine Wintervorräte aufgefressen. Bitte gib mir noch etwas von dir. Er hat so einen gewaltigen Hunger, dass ich Angst habe, er vergisst seine Geflügelallergie.
0: Das wirkte. Als es nichts mehr gab, was der Spatz ihm noch hätte anbieten können, sprach der Fuchs,
2: »Das war ein sehr schöner Sonntag. Ach, aber nun bin ich müde und werde nach Hause gehen.
0: Als Dank lade ich dich nächsten Sonntag zu mir zum Essen ein. Ich werde mir große Mühe geben und etwas ganz Besonderes für dich zubereiten. Vielen Dank!« Der Spatz war müde und erleichtert, dass der Fuchs endlich satt war.
1: »Ich komme sehr gerne zu dir.«
0: Bald war es wieder Sonntag und der Spatz machte sich in seinem Nest für den Besuch beim Fuchs zurecht. Unter der Dusche überlegte er, warum der Fuchs ihn nicht gefragt hatte, was er denn gerne essen würde.
1: »Ach, es soll bestimmt eine ganz besondere Überraschung werden«, freute er sich.
2: »Herzlich willkommen in meinem bescheidenen Bau«, begrüßte ihn der Fuchs. Der Bau war alles andere als bescheiden.
0: Richtig verloren kam sich der kleine Spatz darin vor. Sie setzten sich an den riesigen Tisch. Das, was darauf lag, war so groß, dass der Spatz erst einmal eine Runde darum herumfliegen musste, um zu erkennen, was es war. Es roch auch überhaupt nicht lecker. Es stank eher wie auf einer Müllhalde.
2: »Ich habe persönlich für uns beide ein Reh erlegt«, sagte der Fuchs stolz.
1: »Oh Gott, das ist ja furchtbar«, dachte der Spatz
0: und setzte sich an den Tisch.
2: »Guten Appetit«,
0: sagte der Fuchs und band sich eine Serviette um den Hals. Der Spatz überlegte gerade, wie er denn erklären sollte, warum er nichts essen würde. Da fragte der Fuchs,
2: »Du hast wohl gar keinen Hunger?«
1: »Na ja«,
0: stotterte der Spatz.
2: »Aber das macht doch nichts.
0: dann esse ich alles alleine auf.
2: Gierig schlang der Fuchs alles in sich hinein, rülpste laut und strich sich über den Bauch.
0: Der Spatz schwieg höflich.
2: Ich schlage vor, wir gehen nach dem reichlichen Mahl eine Runde spazieren. Ich zeige dir die Felle der von mir erlegten Rehe und Hirsche. Ich bin ein sehr guter Jäger, sagte der Fuchs stolz.
1: Nein, danke. Ich werde dann mal wieder nach Hause fliegen. Ach, ich bin ziemlich müde. Och, und ich habe ja auch noch eine Verabredung,
0: entschuldigte sich der Spatz und verabschiedete sich schnell. Er versuchte, seine Enttäuschung zu verbergen und bedankte sich für den schönen Nachmittag. Zu Hause setzte er sich an den Schreibtisch und schrieb einen Brief an den Fuchs.
1: Lieber Fuchs, du bist ein sehr guter Freund, schrieb er. Aber ich schlage vor, jeder sollte für sich zu Hause essen, bevor wir uns das nächste Mal treffen. Kannst du Schach spielen? Wenn nicht, zeige ich es dir gerne. Nächsten Dienstag um 3 an der alten Eiche habe ich das Schachbrett dabei. Dein Freund, der Spatz.

0: Jurte und ich. Das ist Jurte, meine Nachbarin. Wir wohnen beide im Friedensweg 12 in Mühlrose. Meine Wohnung in der ersten Etage liegt genau gegenüber ihrer kleinen Zweiraumwohnung. Unsere Schlafzimmer befinden sich Wand an Wand. Mein Mann Bernd und ich haben unser Schlafzimmer circa 5-mal umgeräumt. Wir haben die Ehebetten mal an die eine und auch mal an die andere Wand gerückt. Aber es half nichts. Jurte kennt alle Details unseres Ehelebens. Sie weiß, wann wir schlafen gehen und in welcher Reihenfolge. Sie hört genau, wer am lautesten schnarcht und wann der Wecker klingelt. Sie weiß sogar, wann es Linsen zum Abendessen gab. Sie kriegt mit, ob verlässlicherweise jeden Mittwoch nach den Spätnachrichten im ersten und Sonntagmittag nach dem Mittagessen unsere Betten rhythmisch knarren. Und wehe, die vertrauten Geräusche bleiben einmal aus. Sie klingelt dann am nächsten Tag sofort bei uns, um sich mit besorgter Miene nach unserem Wohlergehen zu erkundigen. Von Montag bis Donnerstag schauen wir beide in ihrer Wohnung immer Verbotene Liebe, eine Seifenoper, die um 18 Uhr im ersten gesendet wird. Anschließend lästern wir noch ein bisschen über die fette Kuh von Parterre und die anderen Hausbewohner. Die fette Kuh hat bei uns alle Sympathiepunkte verspielt, seit sie Jurte und Bernd ein Verhältnis angedichtet hatte. Natürlich stimmte das nicht. Aber sie lag permanent auf der Lauer und überwachte wie eine dicke Spinne, wer, wann und vor allem mit wem durch den Treppenflur ging. Im zweiten Stock wohnt Herr Krummbart, ein stattlicher Mitvierziger, 1,90, athletisch, graumeliert und Single. Er litt unter Verstopfung und Jurte und ich kümmerten uns ein wenig darum. Wir stellten ihm abwechselnd einen probiotischen Rechtsdrehnen-Joghurt vor die Tür. Dann sah er wieder etwas entspannter aus. Er überlegt heute noch, von wem die edle Spende war. Eine Zeit lang buhlte Jurte mit ihrem Eingemachten um seine Gunst. Puh, als ob ihr Eingemachtes eine erotische Brücke zwischen ihr und ihm spannen könnte. Ich glaube, er entsorgte diese matschige Einmachpampe, bestehend aus madigen Süßkirschen und schleimigen Birnen, in der Normalmülltonne vom Friedensweg 14. Ich habe ihn persönlich vor einer geöffneten Mülltonne erwischt. Die fette Kuh vom Parterre hat abgenommen. Das mussten Jurte und ich vor kurzem feststellen. Wir beschlossen ebenfalls, eine Diät zu machen. Jurte, weil sie immer noch nicht aufgegeben hatte, bei Herrn Krummbart zu landen. Und ich wollte, dass sich Bernd wieder um das rhythmische Knarren unseres Ehebettes kümmerte. Also suchten wir nach der perfekten Diät. Eines Abends, nach verbotener Liebe an einem Mittwoch, wedelte Jurte mit einem Zettel vor meiner Nase. Hier habe ich aus dem Internet. Absolut wirkungsvoll. Wir müssen nur das Pulver und die Fischölkapseln bestellen.
1: Bestellen? Wie teuer ist denn das?
0: Zurzeit gibt es 20% Rabatt und wir müssen sofort zuschlagen.
1: Jurte, wie teuer.
0: Also ein Jahr lang, also jeden Abend meine ich, eine Flasche Rotwein und eine Tüte Chips zur verbotenen Liebe ist wesentlich teurer.
1: Jurte, wie teuer ist der Quatsch?
0: Okay, ohne Rabatt für jede von uns 200 Euro.
1: Was?
0: Na, von dem eingesparten Geld kaufen wir uns dann in der neuen Konfektionsgröße 34 einen ganz tollen Fummel und gehen auf die Piste, okay?
1: Okay. Eine Woche später. Angewidert verrührte ich das Proteinpulver im ungesüßten Naturjoghurt. Je länger ich rührte, umso schleimiger sah er aus. Ich stürzte meine Fischölkapsel mit 1 Liter Wasser hinunter. Die Kapsel fühlte sich im Hals ungefähr so groß wie ein Tennisball an. Übellaunig klingelte ich an Jurtes Tür. Schweigend saßen wir auf dem Sofa und sahen verbotene Liebe. Jede hatte ein Glas Mineralwasser vor sich. Anschließend überlegten wir gemeinsam, welche Nahrungsmittel wir am folgenden Tag zu uns nehmen würden. Pro Portion waren nach dem Diätplan nur 100 Gramm kohlenhydratarme Lebensmittel erlaubt. Es handelte sich dabei um alles, was nicht schmeckte und für den hohlen Zahn war. Ein Ei um 10 Uhr. Ein Stück trockener Käse 0,0006% Fett um 12 Uhr. Ein ungewürzter Rinderhackklops um 14 Uhr. Ein ungesüßter mit Proteinpulver verrührter Naturjoghurt um 16 Uhr. Blöd, dass ich noch kein einziges Gramm abgenommen hatte. Tag 2. Mir war schlecht und ich hatte Kopfschmerzen. Den Frühstücksjoghurt ließ ich lieber weg. Weinend bereitete ich am Abend für Bernd das Abendessen zu. Bratkartoffeln, ohne abzuschmecken. Ich hatte Hunger. Schluchzend aß ich 100 Gramm Brokkoli, während Bernd die Bratkartoffeln genüsslich verschlang. Ich stand auf und holte aus dem Kühlschrank eine Flasche Sekt. Bernd glotzte mich verständnislos an. Er hatte keine Chance. Während er an seinem Glas nippte, soff ich bereits die halbe Flasche leer. Anschließend fiel ich über ihn her. Am nächsten Morgen ging es mir noch schlechter. Jurte hatte angeblich keine rhythmischen Knargeräusche aus unserem Schlafzimmer gehört. Und ich konnte mich an nichts mehr erinnern. Tag 3.
0: Ha, welch glückliche Fügung! Meine Waage zeigt 2,5 Kilogramm weniger an. Ungefähr 6-mal veränderte ich den Standort. Ich wog mich in der Küche, im Flur, im Wohnzimmer, im Schlafzimmer und fing damit wieder von vorn an. In der Küche, im Flur, im Wohnzimmer, im Schlafzimmer, immer mit demselben Ergebnis. Ich bin so froh.
1: Der Personenwaage unter dem Arm rannte ich jubelnd zu Jurte. Sie öffnete mir verschlafen die Tür, denn es war noch nicht einmal 6 Uhr, als ich bei ihr klingelte.
0: Was ist denn los? Hat Bernd dich zusammen mit der Waage rausgeschmissen? Nee, ich hab abgenommen, rief ich und wog mich in ihrem Flur gleich noch einmal mit demselben Ergebnis.
1: Auch Jurte hatte abgenommen. Die Waage zeigte ihr 1,8 Kilogramm weniger Gewicht an. Glücklich verabredeten wir uns für den nächsten Tag zum Shoppen und anschließend zum Essen bei unserem Lieblingsitaliener. Die fette Kuh vom Parterre hat wieder zugenommen. Seit 3 Monaten hat sie einen neuen Freund. Und so wie es mieft, wenn man das Haus betritt, kochen sie ständig.
2: Was gibt es denn heute wieder Schönes bei euch? Fragte Jurte sie einmal, als sie ihr gerade mit einem Müllbeutel in der Hand über den Weg lief.
3: Cannelloni an Blattspinat mit Wildlachs und zum Dessert Tiramisu. Klaus und ich waren nämlich vor 2 Wochen in Italien im Urlaub. Seitdem lieben wir beide die italienische Küche.
1: Jurte wäre sicherlich auch sehr gerne nach Italien gefahren, natürlich mit Herrn Krummbart. Aber den haben wir schon ewig nicht mehr gesehen. Vielleicht versteckt er sich ja vor Jurtes Eingemachten.
0: Italien.
1: Wann waren Bernd und ich das letzte Mal länger als 1 Wochenende verreist? Meistens fuhren wir entweder zu seiner Schwester nach Güstebiesterlose oder zu meinen Eltern nach Selo.
2: Ein heißes Land würde vielleicht auch ein bisschen mehr Hitze in Bernds Hose bringen und unser Eheleben in Schwung, dachte ich.
3: Berndi,
1: schnurrte ich eines Abends in sein Ohr,
3: warst du schon mal in Italien?
1: Nein.
3: Und, na, wenn wir vielleicht 1 Woche oder so?
1: Och nö, guck mal, wir haben es doch so schön hier, Susilein.
3: Na, ich dachte nur, mal was anderes.
1: Susi, Italien ist ganz voll im Sommer. Da gibt es keinen Platz für uns. Außerdem haben die dort kein deutsches Bier. Italiener trinken den ganzen Tag Rotwein. Meine Augen fingen zu glänzen an. Damit war das Thema für ihn erledigt. Aber ich gab nicht auf. Ich terrorisierte ihn mit ausgedruckten Reiseangeboten aus dem Internet, Bildbänden über Italien, schönste Gegenden, Reisekatalogen und dauernder schlechter Laune. Als das auch nicht half, streikte ich. Es gab abends kein warmes Essen mehr, nur noch Stulle, bis er endlich einlenkte. Susilein, hör mal, ich mach dir einen Vorschlag. Wenn du so gerne nach Italien willst, ja, dann frag doch mal Jote, ob sie mit will. Ich zog einen Schmollmund. So hatte ich mir das eigentlich nicht vorgestellt. In meiner Fantasie saßen Bernd und ich eng umschlungen am Strand und betrachteten verliebt den Sonnenuntergang. Naja, aber so schlecht war die Idee nun auch wieder nicht. Da könnten wir vielleicht richtig einen drauf machen. Alles, wobei Männer nur stören, dachte ich. Also ging ich rüber. Es war kurz vor 6 Uhr. Jote hatte schon die Rotweinflasche entkorkt und ich legte die Tüte mit den Chips auf ihren Couchtisch. Sie spürte sofort meine Aufregung.
4: Was denn los?
3: Du, sag mal, Jote, sag mal, hast du Lust, mit mir nach Italien zu fliegen?
1: Hä? Trennt ihr euch?
3: Nee, aber Bernd will nicht mit und ich würde so gerne einmal nach Italien fliegen. Er machte mir selber den Vorschlag, dass ich dich fragen soll.
1: Ha, als billigen Ersatz?
3: Na, nun guck nicht so. Also, nachdenken kann ich ja mal darüber. Dann sage ich dir Bescheid.
1: Ich knallte Jote meine gesammelten Werke über Italien auf den Tisch. Sie griff sich ein Journal mit einem knackigen, dunkelhaarigen, mit strahlend weißen Zähnen lachenden Giovanni auf dem Titelblatt. Über ihm der blaue Himmel, hinter ihm das türkisfarbene Meer. Über den Schultern einen weißen Pulli lässig gelegt.
3: Okay, ich komm mit, hauchte sie verträumt.
1: In den nächsten Wochen gab es bei uns nur noch ein Thema. Wohin in Italien? Wir versäumten bestimmt 20 Folgen Verbotene Liebe, bevor wir uns für Süditalien entschieden. Wir buchten im Reisebüro für den Juli eine ganze Woche Kalabrien und fielen uns lachend um den Hals vor Glückseligkeit. Abends begossen wir das Ganze mit 2 Flaschen Sekt. Exakt eine Woche vor dem Flug begann eine große Hitzewelle in Deutschland. Man konnte nachts kaum noch durchschlafen und tagsüber war es unerträglich heiß. Selbst das Shoppen machte bei dieser Hitze keinen Spaß. Und wir brauchten ja schließlich jede Menge Sachen für den Urlaub. Ich hatte überhaupt keine Klamotten im Schrank und Jurte ging es genauso. Die fette Kuh vom Parterre bekam leider mit, dass wir zusammen nach Italien wollten und bombardierte uns mit ihren Ausflugstipps und Ratschlägen. Endlich war es soweit. Die Nacht vor dem Flug war schlimm. Ich erwachte, weil ich keine Luft mehr bekam. Ich schaute auch andauernd auf die Uhr. Noch 6 Stunden und wir würden im Flieger sitzen. Später auf der Autobahn Richtung Berlin stritten Jote und ich, weil wir nicht wussten, ob wir von Tegel oder von Schönefeld abfliegen. Bernd hielt dann einfach auf dem Standstreifen an und ließ sich unsere Tickets zeigen. Er stellte fest, dass wir nach Berlin-Tegel müssten. Er gab ordentlich Gas, denn wir hatten schließlich nur noch 90 Minuten Zeit. Weil Bernd das Auto gegenüber unseres Abfertigungsschalters parkte, rannten wir mit unserem Gepäck, bestehend aus 2 großen Koffern, 2 Reisetaschen und 2 Rucksäcken, durch das ganze Flughafengebäude.
4: Du hättest ja schon mal früher auf das Ticket schauen können. Dann hätten wir alle gewusst, welche Flugnummer wir haben und wie unser Ankunftsflughafen heißt. Na, typisch Männer, nörgelte ich.
1: Unterwegs passierten wir mehrere Rolltreppen und mussten andauernd auf Bernd warten. Das Gepäck machte die Sache auch nicht einfacher. Er war dunkelrot im Gesicht und von seiner Stirn tropften ihm dicke Schweißtropfen.
3: Schatz, hechelte er, nachdem er die 6 Gepäckstücken auf den Boden geworfen hatte. Ich wünsche euch einen wunderschönen Urlaub und macht keine Dummheiten.
1: Mit sehr spitzen Lippen küsste ich ihn auf das rote, verschwitzte Gesicht.
4: Aber Schatzi, du kennst uns doch.
1: Ich griff nach meinem Koffer, warf den Rucksack schwungvoll auf den Rücken und entschwand in Richtung Zollkontrolle. Jurte musste sich einer Taschenkontrolle unterziehen. Sie hatte einen Korkenzieher im Handgepäck. Das Flugzeug bestiegen wir als Letzte. Wir saßen nebeneinander, Jurte am Fenster.
4: Und wehe, sie tauscht beim Rückflug nicht mit mir, dachte ich ärgerlich. Da wir nun wussten, wie unser Ankunftsflughafen heißt, konnten wir in Ruhe nachschauen, wie weit entfernt dieser von unserem eigentlichen Urlaubsort lag. Während des Fluges studierten wir unsere Marco Polo-Reiseführer. Wir hatten beide den gleichen für die Urlaubsreise gekauft, na egal. Nach der Landung merkte ich mir schnell ein paar Leute aus unserem Flieger. Ich wusste, dass dies sehr hilfreich sein würde, um das richtige Gepäckfließband zu finden. Gleichzeitig musste ich aufpassen, dass Jurte in der davonstrebenden Menschentraube nicht verloren ging. Das war sehr schwierig, weil sie nur 1,60 groß ist. Am korrekten Gepäckfließband angekommen, bemerkte ich meine volle Blase und machte mich erneut auf den Weg, um eine Toilette zu suchen. Nicht ohne vorher Jurte verboten zu haben, sich zu bewegen. Eine lange Warteschlange verriet mir das Damenklo. Die Männer drängelten sich grinsend an den wartenden Damen vorbei, um im absolut leeren Männerklo zu verschwinden. Vielleicht befindet sich hinter der Tür zum Männerklo ja ein Fußballstadion voller Pissbecken und wir Frauen müssen mit einer Porzellanschale in der Besenkammer auskommen. Vertieft in böse Gedanken über die ungerechte Welt schaute ich aus dem Fenster. Da glaubte ich plötzlich, meinen Koffer zu erkennen, mit einem kleinen, dünnen Mann dran. Entsetzt vergaß ich meine volle Blase und rannte zurück in die Flughafenhalle. Gott sei Dank, Fehlalarm. Jurte stand wie angepinnt immer noch an derselben Stelle. In einem großen Kreis fuhren alle möglichen Sorten von Reisegepäck lustig im Kreis. Manche Taschen oder Koffer fuhren mehrmals an uns und an den anderen aufgeregt Wartenden vorbei. Das Ganze erinnerte mich ein bisschen an die Frankfurter Börse. Einige Leute fuchtelten wie wild mit ihren Armen in der Luft herum. Mit unserem vollzähligen Gepäck und einer riesigen Menschenmeute drängten wir uns in Richtung Ausgang. Vor dem Gebäude gab es ungefähr 100 Menscheninseln, in deren Mitte je eine einzelne Person ein beschriebenes Schild hoch in die Luft hielt. Wir kombinierten, das müssen wohl die jeweiligen Reiseunternehmen sein. Da wir beide versäumt hatten, uns vorher zu erkundigen, mit welchem Reiseunternehmen wir eigentlich unterwegs waren, kramten wir in unseren Taschen nach den Reiseunterlagen. Als das Problem geklärt war, brauchten wir nur noch die passende Menscheninsel zu finden. Wir erfuhren, dass wir mit dem Bus Nummer 6 nach Capo Vaticano fahren würden. Der Bus war rammelvoll. Wir mussten ein weiteres Mal unsere Reiseunterlagen hervorkramen, da wir nicht wussten, wie unser Hotel heißt. Eine nette ältere Dame um die 70 teilte sich mit uns eine Sitzbank. Sie nannte uns verzückt den Namen und den Ort ihres Hotels.
5: »Ich bin ja vor 2 Jahren mit meinem vor kurzem verstorbenen Mann das letzte Mal dort gewesen. Es ist wunderschön.«
4: Jurte und ich schauten in den Marco Polo. »Oh, dann müssen Sie ja auf jeden Fall viel weiter fahren als wir und werden wohl als Letzte aussteigen.«
5: »Sind Sie das erste Mal in Italien?« fragte sie uns.
6: »Jo, eine Bekannte hat es uns empfohlen. Das Essen soll ja auch sehr gut sein.«
5: »Und der Rotwein«, ergänzte ich.
4: Draußen zogen eine üppige Vegetation und nette kleine Ortschaften an uns vorüber. Und am Horizont vermuteten wir das türkisfarbene Meer. Jurte wahrscheinlich auch den braungebrannten Giovanni mit dem weißen Pulli über den Schultern. Allmählich leerte sich der Bus. Bei jedem Stopp schauten wir neugierig auf die Hotelanlagen. Unser Hotel wird sicher das Schönste sein. Da waren wir uns einig. Immer weniger Urlauber saßen im Bus. Dann gab es einen Stopp, bei dem gleich 20 Urlauber ausstiegen. Die alte Dame und wir blieben übrig. Schweigend schaukelten wir über holprige Straßen. Jurte kramte in ihrer Tasche nach den Reiseunterlagen. Beim nächsten Stopp reichte die ältere Dame uns ihre kleine faltige Hand, wünschte uns einen schönen Urlaub und sprang erstaunlich jugendlich aus dem Bus. Bevor wir mit dem Busfahrer sprechen konnten, drehte er sich breit lächelnd zu uns um.
5: »Next Costa Deglide, dann finish!«
4: Wir standen dann vor einer hübschen kleinen Hotelanlage, bestehend aus einem Rezeptionsgebäude, 2 Pools, Haupthaus, Restaurant und Freizeitanlage. Alles sehr grün und sehr übersichtlich. Ein kleiner freundlicher Page führte uns in unser Quartier.
1: Das geräumige Zimmer hatte einen Balkon mit Blick zur Grünanlage und ein schönes großes Bad mit Dusche. Diskret verschwand der Page, nachdem ich ihm eine Münze in die Hand gelegt hatte, und Jote und ich warfen uns lachend auf die Betten.
3: 7 Tage Italien, wie geil ist das denn?
1: Aus ihrem Koffer zauberte Jote 2 kleine Piccolos, um den Urlaub auf dem Balkon einzuläuten. Wir stießen fröhlich an, als unsere beiden Blicke gleichzeitig nach unten wanderten. Direkt vor unserem Balkon, also eher im Innenhof, befand sich eine Bühne mit Lautsprechern, so groß wie Kleiderschränke. Von dunklen Ahnungen geplagt, spazierten wir zum Strand.
4: Was meinst du, Susi? Sind die Dinger vor unserem Balkon echt?
1: Ach, glaube ich nicht. Vielleicht sind die dort nur abgestellt worden. Das Abendessen gab es auf der Terrasse vor dem Hotelrestaurant. Die Lautsprecher hatten wir schon fast vergessen. Aber dann brach die Lärmhölle los. Selbst wenn unser Lager in einem Hauptbahnhof direkt neben ein- und ausfahrenden Zügen und unter den Ansagelautsprechern gewesen wären, hätte man noch von Idylle sprechen können. Was hier passierte, war einfach grauenvoll. Zornig und aufgeregt liefen wir zur Rezeption. Sehr beherrscht fragte ich:
4: When is the music over for other room?
1: Die junge italienische Angestellte antwortete lächelnd mit einem fragenden Gesichtsausdruck.
4: 24 o'clock? Give us another room, please, sagte ich immer noch beherrscht.
1: Sie lächelte, kniff die Lippen zusammen und schüttelte den Kopf. Jote griff mich am Ärmel und zog mich zum Ausgang.
4: Die versteht ich sicher nicht.
1: Wir liefen dann 3 Stunden durch Italien, vorbei an vielen sehr ruhigen und idyllischen Hotelanlagen. Erst um 0 Uhr, als die Lärmhölle am Abklingen war, kehrten wir in unser Hotel zurück. Total kaputt und todmüde fielen wir auf die Betten. Wir registrierten noch, dass wir eine gemeinsame Zudecke hatten, waren aber zu müde, um auszulosen, wer sie für diese Nacht bekam. Eingehüllt in mein Laken entschlief ich in die erste Urlaubsnacht. Der nächste Tag begann wie erwartet mit strahlendem Sonnenschein. Ich schwang mich gut gelaunt aus meinem Bett, um mich tagfertig und frühstücksfein zu machen. Da sah ich das leere Bett von Jote. Naja, weit kann sie nicht sein, dachte ich mir und freute mich auf die Dusche. Ich hatte recht. Als ich das Restaurant betrat, erblickte ich Jote. 3 italienische Kellner redeten gleichzeitig auf sie ein, lachten und scherzten, und sie saß wie eine Prinzessin an ihrem Tisch und blickte gnädig mal zum einen und mal zum anderen hoch.
4: »Guten Morgen, Susi!«
1: Sie winkte mir fröhlich zu und rief durch den ganzen Saal.
4: »Wir haben diesen Tisch bekommen. Es ist der beste Platz. Und ich habe auch schon für dich einen Kaffee Latte bestellt. Sowas trinkt man hier!«
1: Sie flüsterte jetzt, obwohl die Giovannis abgezischt waren nach meinem Erscheinen.
4: »Die haben mir irre Komplimente gemacht«, sie kicherte. »Ich soll die schönste deutsche Frau sein, die je hier gewesen ist.«
1: Ich widersprach ihr nicht. Bernd hatte recht mit seiner Theorie. Die Giovannis waren also schon früh morgens betrunken. Jedenfalls kam Jote kaum wieder runter von ihrem Trip und ich musste einsehen, heute mit der neuen Miss World zu frühstücken. Das fing ja gut an. Nach dem Frühstück fuhren wir mit dem hoteleigenen Shuttle zum hoteleigenen Strand. Meine Laune war bei 0. Jote brauchte 2 Stunden, um sich für den Strand aufzubrezeln.
4: Dafür wurde ich aber mit einem wirklich fantastischen Meer entschädigt. Wie im Prospekt glitzerte das Wasser türkisblau. Wir fanden 2 Liegen mit Sonnenschirmen und Blick auf das Meer.
1: Der Strand war fast leer.
4: Na, war ja klar. Es war Jote sei Dank bereits Mittag und in Italien Zeit für Siesta.
1: Schnell zog ich mich aus und lief zum Wasser.
4: Es war herrlich. Rasch war ich weit hinausgeschwommen.
1: Da sah ich am Horizont kleine schwarze Punkte näher kommen. Ich schwamm ihnen neugierig entgegen. Wie andere Schwimmer sahen die nicht gerade aus, weil sie beim Näherkommen nicht größer wurden. Dann ahnte ich, was da so lustig auf den Wellen schaukelte. Als erstes kam mir ein Plastikteller entgegen. Diesem folgten Melonenreste und leere Tetrapacks. Angewidert drehte ich ab, um zurückzuschwimmen. Schließlich schwamm ich mit Bio- und Normalmüll um die Wette. Eine halbe Melonenschale versuchte mich sehr ehrgeizig zu überholen. Jurte stand mit den Füßen im Wasser und feuerte mich an.
7: Ih, pass auf, da kommt ein halbes Hähnchen. Oh Gott, oh Gott, oh Gott. Und die ganzen Eierschalen. Abtrocknen kannst du dich in der Sonne. Mein Handtuch kannst du nicht haben.
1: Ich schnappte mir ihr rosa Handtuch aus dem Korb und rubbelte mich gründlich ab.
7: Was war das? Fragte ich Jurte.
1: Und diese wies mit dem Finger der ausgestreckten Hand auf das Meer hinaus. Nun erkannte ich die Ursache für den Müllstrom. Mehrere Luxusjachten waren sehr klein zu erkennen. So eine Sauerei, rief ich erbost. Eine Schande ist das. Der Strand war total leer. Das gab Anlass zu der Theorie, dass die meisten wussten, dass der Müll dieser wohlhabenden Umweltschweine immer mittags dieses Gebiet durchschwamm. Uns Deutsche kann so etwas nicht vertreiben. Wir haben ja schließlich bezahlt. Also, no risk, no fun. Um die Umgebung kennenzulernen, buchten wir im Hotel einen Ausflug. Gleich morgen früh sollte es nach Reggio gehen, mit dem anschließenden Besuch einer Olivenölfarm.
7: Sag mal, Susilein, wollen wir uns nicht eine schöne Diskothek in der Umgebung suchen? Dann können wir doch durchmachen bis morgen früh. Bis 0 Uhr haben wir sowieso den Großbahnhofslärm und um 6.30 Uhr geht der Bus nach Reggio.
1: Ah, Miss Word will also auch noch Disco Queen werden, dachte ich. Aber schlafen lassen die uns hier sowieso nicht.
7: Italiener haben die Angewohnheit, sehr laut und sehr schnell zu sprechen. Die Tages- und Uhrzeit ist ihnen völlig egal. Wir kennen bereits das komplette Hotelpersonal, zumindest akustisch. Um 5 Uhr ist Arbeitsbeginn und der Personaleingang liegt direkt unter unserem Fenster, gleich neben der Animationsbühne. Ist ja auch praktisch. Wer hier wohnt, ist elend gewöhnt oder taubstumm.
1: Vor dem Abendessen brauchte Jurte eine Stunde zum Schminken. Nach dem Abendessen noch einmal 2 Stunden für Schminken und Garderobe. Gegen 23 Uhr machten wir uns auf die Suche nach einer Diskothek. Wir liefen, das heißt starksten, aufgrund der High Heels durch unbekanntes Gelände. Alles war ruhig und friedlich. Urlauberpärchen spazierten verliebt, Händchen haltend an uns vorbei. Vor Tavernen saßen essende italienische Familien, die alle gleichzeitig auf sich einredeten. Nur Discolärm war nicht zu hören und auch kein Laserstrahl im Himmel zu sehen. Irgendwann fragte ich, weißt du noch, wie es zurückgeht?
7: Willst du schon aufgeben?
1: Nee, aber wäre ja nicht schlecht, wenn sich eine von uns den Weg zurückmerkt, oder?
7: Ja, aber du hättest das eher sagen müssen. Ich dachte, du bist der Reiseführer.
1: Na toll. Lass uns umkehren. Hat sowieso keinen Sinn. Und mir tun schon die Füße weh. Wir machten uns auf den Rückweg. Alles sah im Dunkeln so gleich aus. Und wir liefen 2 Runden im Kreis. Bis ich darauf bestand, nach rechts abzubiegen, weil mir ein kleines Hotel mit einem hellblauen Außenanstrich bekannt vorkam. Jurte war sauer.
7: Aber ich hatte recht. Gegen 2 Uhr wanken wir wie 2 Verdurstende, die nach tagelangem Umherirren endlich eine Wasserstelle entdeckten, barfüßig in unser Hotel. Nur die Schuhe ließen wir fallen, dann sanken wir erschöpft auf unsere Betten. Um 6.30 Uhr klingelte das Telefon. Der Weckdienst, den wir am Abend vorher bestellt hatten. Erbarmungslos klingelte es so lange, bis ich resigniert, halb schlafend in den Hörer lallte.
3: Danke.
7: Und wieder auflegte.
3: Jurte, komm, ich steh auf.
1: Duschen, Urlaub, Ausflug. Bei dieser Kommunikation blieb es. Irgendwie schafften wir es, uns fertig zu machen. Schweigend saßen wir um 7.30 Uhr auf einer Mauer vorm Hotel und warteten auf den Bus nach Reggio. Zu müde, um zu reden, starrten wir die Straße hinunter. Kurz vor 8 rückte eine Urlauberfamilie an.
7: Gut gelaunt und ausgeschlafen schäkerten die Eltern mit ihren zwei fröhlich plappernden Kindern.
8: »Guten Morgen! Auch nach Pizzo?«
6: »Nein, Reggio«, antwortete ich heiser und unausgeruht. »Da vorne kommt schon unser Bus.«
7: Wir sprangen auf und überholten die beiden Erwachsenen mit ihren lauten Belgern und drängelten uns an den Eingang. Aber es war nicht der Bus nach Reggio. Das bekamen wir noch mit, bevor wir einsteigen konnten. Die Familie stieg an uns vorbei in den Bus.
8: »Dann wünsche ich Ihnen heute noch einen schönen Ausflug«, rief der Familienvater und winkte uns zu.
7: Wir setzten uns wieder auf die Mauer. Da sprach Jurte plötzlich.
6: »Hast du mal auf den Zettel geguckt, wann unser Bus kommen soll?«
7: »Nee«, ich kramte den Zettel vor.
6: 8:15 Uhr, toll!«
7: Mit 15 Minuten Verspätung kam er dann endlich.
8: Eine verlorene Stunde kostbarer Schlaf. Anscheinend waren wir das letzte Hotel, von dem Urlauber für diesen Ausflug eingesammelt wurden. 40 Augenpaare beobachteten unseren Gang in die hinterste Sitzreihe. Und siehe da, eine Bekannte saß auch schon dort. Die alte Dame mit dem jugendlichen Gang lächelte uns fröhlich zu.
9: »Und? Haben Sie ein schönes Hotel? Ach, ich bin sehr zufrieden. Habe sogar das gleiche Zimmer, das ich sonst mit meinem verstorbenen Mann bewohnte.«
6: »Ja, wir sind zufrieden. Nur bisschen laut.«
8: »Kennen Sie Reggio?«
9: »Na klar, das ist ein fantastischer Ort. Es gibt dort die Kathedrale Maria Santissima Assunta und das Nationalmuseum anzusehen. Das Museum ist besonders berühmt wegen seiner Skulptur Heroes of Rees. Sie stammt aus dem 5. Jahrhundert und wurde 1972 im Meer bei Ries gefunden. Und die Kathedrale ist die größte Kirche der Region Kalabriens. Aber noch schöner anzusehen ist Cilla. Der Ort, den wir als letzten sehen werden. Cilla liegt an der Straße von Messina und hat einen antiken Stadtkern. Das wird Ihnen gefallen. Man kann durch enge Gassen bummeln und hat immer wieder eine traumhafte Sicht auf das Meer und auf das Kastell der Familie Ruffo.
7: Jurte und ich versprachen der netten Frau, dass wir uns alles ansehen würden. Nach 3 Stunden Fahrt waren wir endlich am Ziel. Die Touristenkarawane bewegte sich in Richtung Museum und wir nahmen mit den anderen an der Führung teil, die gute 2 Stunden dauerte.
6: »Oh Mann, Susi, mir tun so die Füße weh. Lass uns lieber irgendwo einen Kaffee trinken gehen. Ich kann nicht mehr.«
7: »Eine super Idee, Jurti. Bis zur Weiterfahrt ist ja noch 1 Stunde Zeit.« Wir liefen im Eiltempo die Straße am Hafen hoch. Da blieb Jurte abrupt stehen.
9: »Oh, guck mal, total billig und so süß.«
7: Ich konnte ihr nicht widersprechen. Die Bluse in der Auslage war entzückend. Jurte verschwand in der Boutique und ich hechtete hinterher. Sofort schoss nach Betreten des Geschäfts das Adrenalin durch unsere Adern. Mit glasigen Augen und heraushängenden Zungen durchstöberten wir sabbernd das komplette Angebot. Dabei genau darauf achtend, auch nichts auszulassen. Die Schnäppchen verstecken sich ja immer gerne. Jede von uns betrat mit einem Arm voller Klamotten eine Umkleidekabine. Und wir trafen uns gegenseitig begutachtend und uns in den Hüften wiegend vor einem großen Spiegel wieder. Beladen mit je einer großen Papiertüte kamen wir trotzdem noch pünktlich zu unserem Bus.
6: »Den Dom können wir uns ja ein anderes Mal ansehen. Der rennt ja nicht weg.«
7: »Jo, aber die Schnippchen schon«, kicherte ich. Nach gut 1 Stunde Fahrt hielt der Bus erneut. Später stapften wir ein bisschen ärgerlich hinter den anderen her. Der Weg führte uns durch enge, romantische Gassen. Manche Häuser waren nur über Treppen zu erreichen. Wir hatten beide weder an Handys noch an Fotoapparate gedacht. Und um uns herum hörte man andauernd das feine Summen hochtechnischer und teurer Kameras.
6: »Naja, wir können ja zu Hause erzählen, wie schön es war und wie alles ausgesehen hat.«
7: Dann hatten wir Glück, an einen kleinen Kiosk zu finden. Es gab dort außer Ansichtskarten, Zigaretten und Schwimmreifen auch altmodische Wegwerfkameras. Vor der nächsten schönen Aussicht konnte man nun außer einem auch ein Krapp, Krapp, Krapp, Krapp hören. aber das war uns piepegal. Nur Männer brauchen für ihr Ego große Autos, goldene Armbanduhren und teure Fotoapparate und Handys. Das letzte Reiseziel war an diesem Nachmittag die Olivenölfarm. Wir lernten dort, wie man Oliven erntet und sie dann verarbeitet. Zum Schluss bewegte sich die Urlauberkarawane wieder Richtung Bus. Jeder trug in seiner Hand eine Papiertüte mit dem soeben frisch erworbenen Olivenöl und es ging zurück in die Hotels. Müde und hungrig schlummerten wir im holpernden Bus unserem Abendessen entgegen.
9: Ich wünsche Ihnen noch ein paar schöne Urlaubstage und wer weiß, vielleicht lernen Sie ja noch ein paar flotte Italiener kennen.
7: Zwinkernd reichte uns die nette alte Dame ihre Hand, um sich zu verabschieden.
9: Mein Fredo wurde in Sizilien geboren und in seinen Adern floss heißes Blut, sag ich Ihnen, plauderte sie offenherzig aus.
7: Ich sah Jota an und sie schloss sofort ihren offenstehenden Mund.
9: Ich bin verheiratet, verriet ich ihr. Mein Mann wollte aber nicht mitkommen, er hat so viel zu tun.
7: Die Dame lächelte immer noch und sah mich überrascht an.
9: Ach ja? Na, so ein Dummkopf.
7: Nun blieb mein Mund offen stehen.
9: Winkend verließ sie leichtfüßig den Bus. Angekommen im Hotel waren wir, wie erwartet, die letzten Fahrgäste.
7: »Hab ich einen Kohldampf«, sagte ich erschöpft zu Jurte.
9: Hinter uns lag ein anstrengender, aber schöner Tag. »Und ich erst. Außerdem bin ich todmüde, so dass mir das abendliche Animationsprogramm heute nichts ausmachen wird«, antwortete Jurte.
7: Wir gingen sofort zum Essen ins Restaurant. Es war dort stickig und heiß. Wir erfuhren, dass die Klimaanlage ausgefallen war. Nach Betreten des Restaurants umhüllte uns der appetitliche, typisch italienische Duft nach frischem Basilikum, Tomaten und Olivenöl. Uns lief das Wasser im Mund zusammen. Wir nahmen an einem Tisch am Fenster Platz und ein netter, sehr gut aussehender Kellner brachte uns Bruschetta mit Fenchel und Schinken. Er stellte die Teller vor uns ab, lächelte und zwinkerte Jurte zu. Diese lächelte etwas übertrieben zurück und sah ihm auch noch hinterher.
9: »Hey, Joti, du siehst dem Kellner gerade auf den Hintern, das ist peinlich!«
7: Nach dem appetitlichen Happen gab es einen Salat und dann Spaghetti mit Auberginen und Ricotta. Wir dachten nicht annähernd an die Folgen solcher Orgien. Es war uns völlig egal, was zu Hause die Waage anzeigen würde. Das Essen war einfach gigantisch. Zum Dessert stellte uns der jetzt nur Jote anlächelnde Kellner je einen Limoncello Panna Cotta mit Obst auf den Tisch.
9: Da hatte ich aber Glück, dass er meine Schale nicht daneben abgestellt hat. Was? Der ist doch süß, Susi. Ob er schon vergeben ist?
7: Satt und zufrieden kippten Jote und ich noch einen schweren, trockenen Rotwein hinterher. Wir besorgten uns eine weitere Flasche und schleppten uns damit auf unsere Zimmer. Ich spülte im Bad die Zahnputzgläser aus, während Jurte auf dem Balkon die Weinflasche entkorkte. Dann setzten wir uns und erhoben die Gläser, die Jurte vorher randvoll mit dem Rotwein gefüllt hatte. Da brach sie wieder los, die Lärmhölle.
9: Ein Animateur kündigte unter unserem Balkon das heutige Abendprogramm an. »Karaoke für alle!«
7: Vor Schreck verschüttete ich das halbe Glas.
9: Und dann fühlte sich gleich die erste Urlauberin berufen, einen italienischen Hit so falsch wie möglich laut herauszuquietschen. Und da es ja ein Hit war, kannten alle anderen italienischen Urlauber ihn natürlich auch. Und so versuchten sie allesamt etwas völlig Neues, Fremdes, Geräuschartiges, das nichts mit Musik zu tun hatte, daraus zu machen. Die Italiener schwelgten nun in einem Akustikbrei aus Sirup und wahrscheinlich umarmten sie sich alle.
7: »Susi, trink schneller. Ich hab noch eine Flasche im Schrank. Vielleicht haben wir eine Chance zu schlafen, wenn wir voll sind.«
10: »Morgen, ich zur Rezeption, sei stehen ein paar Takte. Das kannst du wissen.«
7: versprach ich Jurte nach anderthalb Flaschen Rotwein.
10: »Sag mal, Jutilein, hattest du schon mal was mit einem Italiener? Sind das wirklich so tolle Vögler?«
9: »Nee.«
10: »Wie jetzt nee?«
9: »Hatte noch keinen. Klingt aber nicht übel, was die Oma da gesagt hat.«
10: Was denn? Das mit dem heißen Feger oder dass er tot ist?
6: Oh Mann, Susi, bist du blöd oder voll?
10: Ist Bernd die nicht auch ein heißer Feger?
11: Ach Mann, Bernd.
6: Ich schluchzte.
10: Den kannst du mal voll vergessen. Deine ehelichen Pflichten sind so langweilig.
11: Wenn er mal, also, wenn er denn mal, dann kann ich nebenher auch eine Banane essen, ohne dass er es merkt.
10: Und weißt du was?
6: Sagte ich unter Tränen.
11: Ich habe schon zweimal eine Banane dabei gegessen.
10: Jutta?
11: Ey, Jutta, was ist denn los?
10: Schwächelst du schon?
6: Jurte schnarchte und so blieb ich mit meinem Kummer allein. Ich beweinte mich noch ein bisschen und schlief darüber dann auch ein. Gegen Morgen kam sie direkt zur Balkontür herein, die Mücke, und sie summte uns ein lustiges Lied ins Ohr. Jurte sprang in ihrem Bett hin und her und auch ich schlug wütend um mich, aber keine von uns hatte Lust, das Licht anzuknipsen, um sie zu fangen, dazu waren wir zu müde. Die Sonne ging auf und wir versuchten noch schnell die 2 Stunden bis um 5 Uhr zu schlafen. Dann war ja Dienstbeginn des italienischen Personals. Unruhig wälzte ich mich auf dem Bett hin und her. Im Traum flog ich über die Kathedrale von Reggio. Jemand verfolgte mich und ich wurde panisch. Ängstlich sah ich mich um und erblickte hinter mir eine riesige Banane, die versuchte mich einzuholen. Ich öffnete den Mund, um zu schreien. Aber es erklang daraus ein italienisches Lied mit einer eigenartigen Melodie. Irgendwie war ich überzeugt, wenn ich nur weiter sang, würde die Banane verschwinden. Aber sie kam immer näher. Gleich hatte sie mich erreicht und dann... Ich erwachte und mein Herz raste vor Angst. Gott sei Dank. Es war taghell, die Sonne lachte im Zimmer und es war sehr friedlich. Das Bett neben mir war wieder mal leer. Ich hoffte, dass das Bad auch leer wäre. Und als ich aufstand, brummte mein Kopf. Mist, zu viel Rotwein gestern. Die Frau im Spiegel kannte ich nicht. Sie war zwar braun gebrannt, aber hatte Augenringe wie Wagenräder. Außerdem hatte die Müdigkeit mir 2 tiefe Falten um die Mundwinkel gestanzt. Ich bin im Urlaub um 10 Jahre gealtert. Mit Feuchtigkeitscreme, Abdeckstift und Make-up machte ich mich an die Baustelle. Als ich gerade das Zimmer verlassen und mich zum Frühstück begeben wollte, stürzte Jurte herein.
12: Susilein, pack alles ein. Wir bekommen nach dem Frühstück ein neues Zimmer.
6: Wie hast du das gemacht? Da bemerkte ich, dass Jurte genauso elend wie ich aussah. Blass, mit dunklen Augenringen. Das Weiß in ihren Augen war blutunterlaufen. Das Gesicht war rotfleckig. Sie hatte sich nicht mal die Mühe gemacht, es wegzuschminken. Außerdem trug sie noch ihren Bademantel. Jurte, ab heute gibt es nur noch alkoholfrei.
12: Quatsch, kein Zeug. Also, als ich so wie ich jetzt aussehe,
6: Jurte sah an sich hinunter,
12: heute früh zur Rezeption gegangen bin, waren sofort alle um mich besorgt. Die netten Kellner aus dem Restaurant wollten sogar einen Arzt holen.
6: Die wissen ja nicht, dass du säufst, erwiderte ich.
12: Hör doch mal auf damit. Du weißt genau, dass wir hier nicht eine Nacht richtig schlafen konnten. Carlo hat sofort alles für uns organisiert. Heute Abend sind wir übrigens beide zum Essen eingeladen.
6: Wir beide gehen hier im Hotel jeden Abend essen.
12: »Wer ist denn Carlo?« fragte ich. »Carlo ist der Kellner mit den dunklen, halblangen Locken und den süßen Grübchen, du weißt schon.«
6: »Der etwa, der mir beinahe Panna Cotta auf den Rock gekippt hat?«
12: »Er kann auch prima Deutsch sprechen. In den Wintermonaten arbeitet er manchmal in einem Hotel in München. Und er und sein Kollege Gusto wollen mit uns heute Abend in eine Stadt, den Namen habe ich jetzt vergessen, fahren. Es soll dort eine tolle Diskothek geben. Na, was sagst du? Bin ich gut oder bin ich gut?
6: Wartend auf eine Lobeshymne meinerseits, sah Jurte mich gut gelaunt an.
12: Jurte, das mit dem Zimmer ist toll. Du hast dich wirklich für uns aufgeopfert. Ich sah sie von oben bis unten an. Aber Gusto muss ich erst einmal kennenlernen, bevor ich mit ihm in den Ort Name habe ich vergessen fahre, um mit ihm zu essen und zu tanzen. Später begutachteten wir beide unsere neue Bleibe. Das Zimmer war wirklich ganz große Klasse. Allein die Lage war ein Traum. Abseits von jeglichem Lärm, friedliche Nächte versprechend, mit einem tollen Ausblick vom Balkon auf das Meer. Am liebsten hätte ich den heutigen Abend hier verbracht. Aber alles hatte seinen Preis. Es kam wie erwartet. Jurte schmiss sich am Abend nach unserem Umzug ins Paradies in ihren edelsten Fummel. Nach 2 Stunden im Bad hatte die elende Gestalt von heute früh mit ihr gar nichts mehr gemeinsam. Auch ich bekam alles wieder hin und war zufrieden mit mir. Nach einem letzten Blick in den Spiegel machten wir uns auf den Weg in die Hotelhalle. Unten vor dem Eingang standen Dick und Doof. Gusto war einen Kopf kleiner als ich, dafür doppelt so breit. Eine kleine Kommode. Carlo kannte ich bereits. Er war gut gebaut und um sein Haupt wehte eine üppige Lockenpracht. Beide rochen nach WC-Stein. Wahrscheinlich teilten sie sich dasselbe billige Rasierwasser, das sie sich zusätzlich auch noch unter die Achseln schmierten. Meine Laune war im Keller. Jurte hakte sich sofort bei Carlo unter und beide redeten aufeinander ein, ohne zu verstehen, was der andere sagte. Das war ihnen auch offensichtlich egal. Man konnte Carlo sowieso nicht verstehen. Er redete sehr schnell und sein Deutsch hatte einen bayerischen Akzent. Was Jurte sagte, muss man nicht verstehen, sie redet eh nur blech. Dafür hatte sie 2 eindeutige, unmissverständliche Aufforderungen dabei. Carlo stierte ihr so etwas auf die Titten, dass ich mich wunderte, dass er noch wusste, wo er lang ging. Gusto redete etwas auf Italienisch und ich machte ihm klar, dass ich kein Wort Italienisch verstand. So gingen wir schweigend hinter Carlo und Jurte durch den lauen Sommerabend und ich vermisste zum ersten Mal Bernd. Carlo kannte ein kleines Lokal am Hafen, das bei den Einheimischen sehr beliebt sein sollte. Und wir fuhren mit dem Taxi hin. Es war voll an diesem Freitagabend und wir hatten großes Glück, noch einen 4er-Tisch sogar mit Blick auf das Meer zu bekommen. So wie die Leute im Restaurant aussahen und wie sie redeten, vermutete ich keine Touristen. Mehrere Tische waren aneinandergestellt, an denen Erwachsene verschiedener Altersklassen saßen und auch jede Menge kleine Kinder. Das wunderte mich etwas, denn es war bereits 23 Uhr. Auf den Tischen standen verschiedene Schalen und Töpfe. Es roch sehr würzig, aus manchen dampfte es. Sie reichten sich lachend und laut redend gegenseitig die Schalen mit den Pastagerichten, dem Salat, dem Fisch und den Brotkörben zu. Vor jedem Teller standen Karamellen.

0: So gönnten wir uns eine Flasche Lamborghini. In dem Moment, als wir unser Weinglas erhoben, um auf einen schönen Abend anzustoßen, wurde in der großen Gruppe nebenan ein italienisches Lied angestimmt. Gusto und Carlo stimmten sofort mit ein und ermunterten uns, auch mitzusingen.
1: Nö, das nun bitte nicht. Wir sind zu deutsch, also wir können die Texte ja gar nicht, sagte ich.
0: Und ehe wir mit Schämen fertig waren, da war der italienische Singanfall schon vorbei. Gusto fühlte sich nun irgendwie ermuntert, es doch noch mal mit einer Kontaktaufnahme zu versuchen.
1: Komm, sia bella.
0: Ich starrte ihn fragend an.
1: Er sagte, du bist die Hübsche, hörte ich Carlo übersetzen.
2: He degli occhi meravigliosi,
0: Gusto blickte mir direkt in die Augen.
1: Du hast dort schöne Augen, sagte er.
2: Oh, grazia, antwortete ich errötend wie ein Teenager.
0: Hatte er jetzt wirklich mich gemeint? Oder übersetzte Carlo mit Absicht falsch? Das wäre aber wirklich gemein.
1: Grazie heißt das, verbesserte er mich.
0: Ich blickte Carlo finster an.
1: Hab ich auch so gesagt? Erwiderte ich gereizt und blickte zu Jurte. Kommst du mal mit zum Klo?
0: Fragte ich. Nein, forderte ich sie auf. Sie stand auf und wir liefen zwei Runden im Restaurant. Da rief Gusto von hinten in Richtung Tresen,
1: Scusi, dove il bagno?
0: Findet er uns jetzt beide schön oder warum brüllt er uns nach?
1: Mann, Susi, was ist denn mit dir los? Er hat doch den Kellner nur gefragt, wo die Toiletten sind, glaube ich jedenfalls.
0: Da kam schon ein Ober und zeigte uns den Weg.
1: Warum hast du denn schlechte Laune? Es ist doch alles prima. Endlich lernen wir Italien von einer ganz privaten Seite kennen. Nun guck nicht so zynisch. Das Restaurant ist nett, Gusto und Carlo sind nett, die Diskothek nachher wird nett.
0: Ich hätte es heute Abend auch ganz nett in unserem Zimmer gefunden, maulte ich.
1: Es ging mir völlig gegen den Strich, dass so ein Carlo unsere schöne weibliche Zweisamkeit zerstörte. Noch dazu, dass Jote glaubte, mich mit der Kommode da draußen abzuspeisen.
0: Wir bleiben aber nur ganz kurz, ja? Ich bin nämlich total geschafft und habe eigentlich gar keine Lust auf die Diskothek heute Abend.
1: Ja, ist ja okay, versprach sie mir. Wir bleiben so lange, wie du möchtest. Und nun verderbe uns bitte nicht den Abend, sagte sie scharf und starkste nach draußen.
0: Ich blieb stinksauer zurück.
1: Den Abend verderben, so eine blöde Ziege. Sie verdirbt schließlich mir den Abend, so wird ein Schuh daraus.
0: Ich pinkelte, zog den Lippenstift nach und versuchte, mein Spiegelbild anzulächeln. Mit hoch erhobenem Kopf und dem einstudierten Lächeln vom Klo begab ich mich zu unserem Tisch und setzte mich stilvoll auf die vordere Stuhlkante. Sollten ruhig alle sehen, dass der kleine italienische Mann gar nicht zu mir gehören kann. Ein entfernter Bekannter eben. Carlo und Jurte strahlten wie zwei Frischverliebte. Ständig gackerten sie über allen möglichen Mist.
1: Und ich beobachtete, wie sie unter dem Tisch Händchen hielten.
0: Na gut, soll sie für heute Abend ihren Spaß haben, dachte ich gönnerhaft.
1: Es sind ja sowieso nur noch 3 Urlaubstage. Die wird sie ja wohl hoffentlich mit mir verbringen.
2: Che cosa desideri da bere?
0: Fragte Gusto und ich blickte zu Carlo.
1: Er fragte, was du trinken möchtest.
0: Wein, Rotwein, antwortete ich zu Gusto gewandt.
2: Uni bicchiere di vino?
1: No, uno bottiglia, antwortete Carlo auf Gustos an mich gerichtete Frage.
0: Das vermehrte nicht seine Sympathiepunkte, aber ich glaubte zu verstehen, dass das die richtige Antwort war. Nach einer 3/4 Flasche köstlichen Rotweins, Gusto trank davon nur ein Glas, rief ich in den Gastraum.
1: Salute! Salute! Tönte es von den anderen Tischen zurück und wir prosteten uns gegenseitig zu.
0: Ich kicherte und Jurte sah mich ängstlich an.
1: Oh, jetzt Disco! Rief ich.
0: Beschwingt hakte ich mich nach Verlassen der Taverne sogar bei Gusto unter. Der lächelte mir so dankbar zu, dass er mir beinahe leid tat. Aber ich hatte nach dem Wein mächtig einen in der Krone und Angst, mit meinen hohen Schuhen zu stürzen. Das wäre mir noch peinlicher, als mich bei Gusto unterzuhaken. Die Diskothek war ein lauter und verräucherter Schuppen, voll mit gut gekleideten, flippigen Leuten. Die Bässe hämmerten uns schon entgegen, da hatten wir noch keinen Fußmarsch von 20 Minuten hinter uns. Aber die Musik war gut, echt tanzbar.

0: Frankie Goes to Hollywood begrüßte uns mit Relax. Jote nahm mich an die Hand und wir zappelten zur Tanzfläche. Wir rockten, was das Zeug hielt und hatten einen riesigen Spaß. Es war fast mit uns wie früher, also wie gestern. Wir standen beide auf 80er Mugge und kreischten los, als Nena mit Leuchtturm kam. Auf der Tanzfläche war ein großes Gedrängel und man musste um seinen Platz kämpfen. Ab und zu traf mich der Arm eines anderen, dafür latschte ich auf fremde Füße und boxte in fremde Rippen. Als wir uns ausgetobt hatten, wankten wir völlig erschöpft an die Bar, wo uns unsere beiden Italiener mit je einem Cocktail erwarteten. Gusto war irgendwie süß, seine kleinen braunen Schweinchenaugen glänzten vergnügt und ich gab ihm einen Kuss auf die Wange. Er sagte etwas auf Italienisch und ich drehte mich zu Carlo, um die Übersetzung zu erfahren. Da sah ich Carlo und Jurte. Sie versuchten gerade, sich gegenseitig aufzuessen. Mein Lachen erstarb und meine schlechte Laune stieg direkt vom Kopf in den Bauch und breitete sich im gesamten Körper als prickelnder Zorn aus. Die Knutscherei hat mir ja gerade noch gefehlt. Ich stand auf und ging auf eines der roten Ledersitzgarnituren zu. Dort sank ich in das weiche Polster und vergrub meine zur Faust geballten Hände im Schoß. Mir war übel. Ich hörte Power of Love. Aus dem Zorn wurde grenzenloses Selbstmitleid und ich fühlte mich einsam und enttäuscht. Berndi, du Blödmann, warum bist du jetzt nicht hier? Du bist schuld, dass ich mich so mies fühle. Tränen liefen mir über das Gesicht und verschmierten mir die Wimperntusche. Der Saal drehte sich um mich mit all den knutschenden Pärchen. In der Mitte sah ich das runde Gesicht von Gusto. Nein, Bernd. Nee. Carlo. Nee, doch Gusto. Dann wurde alles dunkel. Ich erwachte bei Alphaville und neben mir im Polster saß Gusto. Er beobachtete mich besorgt und fragte etwas, was ich natürlich nicht verstand. Gusto, wo sind Carlo und Jurte? Gusto zuckte mit den Schultern. Wir müssen sie suchen. Ich will nach Hause. Nach Hause, brüllte ich ihn an. In die Pensione? Fragte er mich. Ja, bitte, per favore. Wir standen auf, um die beiden zu suchen. Nach einer Stunde trafen wir uns wieder an der roten Lederecke. Handy? Fragte Gusto mich. Jote hat ihr Handy nicht dabei. Wir haben sie zu Hause liegen gelassen, weil sie nicht in unsere Handtaschen passten und wir sie ja sowieso nicht brauchen würden, dachten wir. No Handy, Gusto, antwortete ich ängstlich. Gusto holte sein Handy aus der Hosentasche und wählte eine Nummer. Dann hielt er es lange an sein Ohr, ohne etwas zu sagen. Ich ahnte Schlimmes. Er klappte es zusammen, steckte es wieder zurück in die Hosentasche und schüttelte den Kopf. Die Angst kroch langsam in mir hoch. Was, wenn dieser Carlo von der Mafia ist und Jurte entführt hat? Ich kannte ja ihr Verkäuferinnengehalt und wusste, dass sie keine großen Ersparnisse hatte. Aber so ein Mafiosi denkt vielleicht, alle Nordeuropäer wären zu melkende Kühe. Warum ist Jurte auch so leichtsinnig? Sie ist doch sonst nicht mit jedem x-beliebigen Kerl mitgegangen. Und was ist mit Gusto? Ist der vielleicht sein Komplize? Ich sah ihn mir argwöhnisch an. Aber er schaute so betroffen und besorgt, dass ich ihm das voll abnahm. Gusto, wir müssen zur Polizei. Vielleicht ist etwas passiert. No, Polizia, keine passiert, antwortete er fast auf Deutsch. Carlo el Jurta, er faltete die Hände wie zum Gebet und presste sie sich an die Wange. Dabei hielt er den Kopf schief und die Augen geschlossen. Ich verstand. Pensiona? Fragte er mich. Okay, aber vorher gehe ich zur Polizei und melde sie vermisst. Mamma mia, no Polizia. Aber Gusto kam hinter mir her und besorgte uns draußen ein Taxi. Als wir sagten, wo er uns hinbringen soll, starrte er uns seltsam an. Gusto muss ihm während der Fahrt erklärt haben, worum es ging, denn er brach plötzlich in schallendes Lachen aus. Blödmann, dachte ich. Das friedlich warme Taxi schaukelte mich wieder in den Schlaf. Ich erwachte am anderen Morgen, wie schon in den letzten Tagen, mit hämmernden Kopfschmerzen. Die helle Sonne schien ins Zimmer und ich konnte vom Bett aus beim Hinausblicken aus dem Fenster einen Streifen vom blauen Meer erkennen. Wie kam es, dass ich so fest und vor allem durchgeschlafen habe? Die Erinnerung kam wie ein Keulenschlag. Ruckartig setzte ich mich im Bett auf. Ach du heilige das schöne neue Zimmer, Carlo und Gusto, die Diskothek, das Taxi und die verschwundene Jurte. Ich hechtete aus dem Bett, war in wenigen Minuten geduscht, fertig angezogen und stürmte ins Hotelrestaurant. Dort erkundigte ich mich nach Gusto. Er arbeitet ja schließlich hier. Der Kellner, den ich nach Gusto fragte, sah mich etwas komisch an und ging aber gleich los, um ihn zu holen. Ich sank auf einen Stuhl und schenkte mir an dem für zwei Personen gedeckten Frühstückstisch erst einmal einen Kaffee ein. Als ich wieder hochblickte, sah ich hinter dem Tresen Gusto, der mit den Armen fuchtelte und mir bedeutete, zu ihm zu kommen. »Wo ist meine Freundin? Und wieso bist du gestern nicht mit mir zur Polizei gefahren? Ihr scheint ja alle unter einer Decke zu stecken. Wie bin ich überhaupt ins Bett gekommen?« schrie ich ihn sofort an. »Psst!« Gusto legte einen Finger auf seinen Mund und ging los. Ich stiefelte also hinter ihm her. Wir liefen zu einem abseits stehenden, unscheinbaren Gebäude, das mir vorher noch gar nicht aufgefallen war. Offensichtlich der Wohnkomplex für das Personal. Dort betraten wir einen langen, halbdunklen Flur, von dem aus viele Türen abgingen. Gusto öffnete in circa der Mitte des Flures eine Tür. Das Zimmer, das wir betraten, war spärlich eingerichtet. An der einen Wand stand ein Spind. An der anderen lag eine Matratze auf dem Boden. Auf der Matratze lag Jurte. Ich war verblüfft und starrte sie ungläubig an. Jurte schlief dort völlig unschuldig, eingekuschelt in eine Steppdecke. Soweit ich sehen konnte, trug sie alle ihre Sachen. Eine Hand legte sich auf meine rechte Schulter und ich schrie erschrocken auf. Es war jedoch laut genug, dass die Steppdecke, unter der Jurte lag, in Bewegung kam. Sie öffnete die Augen und glotzte ungläubig ins Zimmer. Schließlich schloss sie die Augen wieder. Ich drehte mich zum Besitzer der Hand auf meiner Schulter um. Es war Carlos Arm. »Alles okay«, flüsterte er. »Na toll«, zischte ich und wollte losgehen, aber er hielt mich fest. »Ist nicht, wie du denkst. Ich erzähle dir.« Er schob mich vor sich her ins Nebenzimmer. Hier sah es schon etwas nobler aus. Jedenfalls gab es zwei Matratzen und sogar zwei Stühle an einem kleinen Campingtisch. Er drückte mich auf den einen Stuhl und stellte mir eine Dose Cola hin. »Nein, danke«, lehnte ich maulig ab. »Nun bin ich aber sehr gespannt auf deine Story. Es muss ja einen triftigen Grund geben, warum ihr euch gestern einfach so aus dem Staub gemacht habt, ohne uns Bescheid zu geben. Außerdem haben wir uns Sorgen gemacht«, ich sah zu Gusto, der halb auf dem Fensterbrett saß und traurig zu mir herüberschaute. Die Geschichte, die ich dann zu hören bekam, war unglaublich. Nachdem ich es mir gestern Abend mit Gusto in der Diskothek auf der roten Ledercouch gemütlich gemacht hatte, suchten Carlo und Jurte einen Ort, an welchem sie ungestört sein konnten. So etwas in der Art hatte ich bereits vermutet. Es hätte meinen Zorn auf Jurte jedoch entschärft, wenn es von ihrer Seite aus nicht freiwillig gewesen wäre. So war es aber nicht. Im Gegenteil. Sie verließen also die Diskothek und liefen zuerst in Richtung Strand. Sie waren aber nicht das einzige Pärchen, das dahin unterwegs war. Es muss eine ganze Völkerwanderung gewesen sein. Zurück in der Diskothek blieben scheinbar Gusto und ich, sowie die, die alleine blieben an diesem Abend. Jedenfalls hatte Jurte die glorreiche Idee, das avisierte Schäferstündchen nicht am Strand, sondern in der nahegelegenen kleinen Kirche fortzusetzen. Dummerweise war diese leider nicht verschlossen. Sie schlichen sich also hinein und wählten für ihre beginnenden gegenseitigen sexuellen Handlungen den Beichtstuhl aus. Die Kirche ist bekannt für ihre sehr gute Akustik. In höchster Ekstase klangen Jurtes Lustschreie bis nach draußen. Der Priester, der gleich nebenan wohnte, wurde davon wach, wunderte sich über den Lärm und rief die Polizei. Die kam noch rechtzeitig, um die beiden vor Verlassen der heiligen Stätte zu stellen. Carlo und Jurte wurden aufs Revier mitgenommen. Sie standen unter Verdacht, in der Kirche gestohlen zu haben. Das Verhör dauerte bis zum Morgen. Es gelang Carlo letztendlich, die Polizei davon zu überzeugen, dass er einer Touristin aus Deutschland nur die wundervolle italienische Architektur dieser Kirche zeigen wollte. Sie durften dann nach 5 Stunden auf dem Revier und einer saftigen Geldbuße wegen Missachtung einer heiligen katholischen Institution nach Hause gehen. Jurte und Carlo fuhren mit dem Taxi zurück zum Hotel und gingen in Carlos Zimmer, um auf den Schreck noch etwas zu trinken. Jurte schlief dann auf seiner Matratze ein und er übernachtete im Zimmer von Gusto. Wenn wir gestern zur Polizei gefahren wären, so wie ich es wollte, hätten die uns doch auch da behalten, fiel mir sofort ein. Wie bin ich denn nun ins Bett gekommen? Carlo gab die Frage in seiner Landessprache an Gusto weiter. Du hast fest geschlafen. Gusto hat dich auf dein Zimmer gebracht. Er war artig, hat nicht angefasst. Ich dachte nach und mir fiel wieder ein, dass ich bis auf die Jeans noch bekleidet war, als ich aufwachte. Oh Mann, was sind wir doch umtriebig, das ist ja peinlich, ich dachte an Bernd. Was wäre, wenn ich an Jurtes Stelle mit Gusto in den Beichtstuhl gegangen wäre? Ich öffnete die Cola-Dose. Sofort kam Gusto zu mir, um mir das Glas zu füllen. Er hat gesagt, dass er mich schön findet, überlegte ich. Wann hat Bernd das zum letzten Mal gesagt? Warum fährt er nicht mit mir in den Urlaub? Was ist bloß faul an unserer Ehe? Wenn ich zu Hause bin, werde ich mich auf jeden Fall mit ihm unterhalten müssen, nahm ich mir fest vor. Carlo und Gusto sahen mich nun schon eine ganze Weile erwartungsvoll an. Ich trank einen Schluck von der Cola und spürte ihren fragenden Blick. Wie zwei Schuljungs, die bei einem Streich ertappt wurden und nun auf die verdiente Strafe warteten. Ich fing an zu kichern. Und schließlich lachte ich so laut und herzlich, dass die beiden Männer mit einfielen und wir uns fast ausschütteten vor Lachen. Ich kicherte immer noch vor mich hin, als ich schon am Strand lag und mich von der italienischen Sonne bräunen ließ. Jurte tauchte irgendwann mit ihrer Badetasche auf. Sie war sehr still und trug eine große Sonnenbrille. »Du Susi, wir behalten das aber für uns, nicht wahr?« »Kannst du haben, Jurte. Aber ab heute Abend nur noch Cola und friedliche Abende auf unserem schönen Balkon, okay?« Es war der letzte Abend. Wir saßen auf dem Balkon und uns gegenüber saßen Carlo und Gusto. Wir spielten Rommi und tranken Cola.
1: »Ich bin so traurig, dass du musst fliegen zu Deutsche Land.«
0: »Ich habe doch deine Handynummer, Carlo. Und im Herbst kommst du mich besuchen. Da bist du doch sowieso wieder in München. Meine kleine, beichte Schwester.« Carlo knabberte schon wieder an Jurte herum. »Muss das denn sein? Du bist außerdem mit Auslegen dran,« sagte ich genervt.
1: »Ma chiesa succedendo,« rief Gusto.
0: Er hatte schon wieder verloren, aber seine kleinen braunen Schweinchenaugen lächelten vergnügt. Wir brachten die beiden zu später Stunde zur Tür und während Carlo und Jurte aneinander klebten, sagte Gusto,
1: «È stato veramente un bellissimo, la trovo molto simpatico.»
0: Ich drückte ihn ganz fest und gab ihm noch einen Schmatzer auf seine Stirn. »Ich finde dich auch sympathisch und wünsche dir alles Gute.«
2: Im Bus zum Flughafen schniefte Jurte andauernd in ihr Taschentuch. Uns gegenüber saß die ältere Dame und lächelte wissend.
3: »Das ist ja in der heutigen Zeit alles kein Problem mehr. Es gibt Computer, Handy und Flugzeuge. Zu meiner Zeit war so eine Fernbeziehung schon schwieriger. Mein Fredo fackelte aber damals nicht lange. Ein halbes Jahr, nachdem wir uns kennengelernt hatten, kam er als Gastarbeiter nach Deutschland. Nach weiteren 6 Monaten heirateten wir und waren sehr glücklich. Obwohl es einigen Zeitgenossen gar nicht in den Kram passte, dass ich mich für einen Italiener entschied. Aber es war uns egal und wir meisterten gemeinsam diese schwierige Phase. In einer Ehe ist nicht alles nur Sonnenschein. Man muss zusammen und mithalten und miteinander über alles reden. Und natürlich, jetzt flüsterte sie und zwinkerte dabei, besonders wichtig, der Sex.
0: Aha, antwortete ich ihr. Jurte sah aus dem Fenster. Sie nahm an der Unterhaltung nicht teil. Sie wird sich schon wieder einkriegen, hoffte ich. Im Flugzeug setzte sie sich jedenfalls wie selbstverständlich ans Fenster.
3: »Na, das kannst du ja wohl voll vergessen. Ich bin dran. Und wenn du 100-mal Liebeskummer hast...«
0: Nun musste Jurte eingequetscht zwischen mir und einem sehr dicken Mann in ihr Taschentuch schniefen. Nachdem wir uns nach der Landung in Deutschland das Gepäck vom Band geangelt hatten, marschierten wir in Richtung Flughalle. Bernd und ich schrieben uns in der ganzen Zeit SMS, telefonieren wäre zu teuer gewesen. Er wusste, wann wir landen würden und ich freute mich auch schon ein bisschen auf ihn. In froher Erwartung betraten wir die hell erleuchtete, menschenvolle, turbulente Halle. Zwischen den einströmenden Urlaubern und den Angehörigen, die sie erwarteten, befand sich eine Absperrung. Gleich in der ersten Reihe stand mit einer Blume in der Hand die fette Kuh vom Parterre. Verblüfft starrten wir uns gegenseitig an.
1: Seid ihr auch in dem Flieger gewesen?
3: Nee, kann nicht sein, antwortete ich ihr. Wir waren eine Runde Gepäckfließband fahren, machen wir immer Sonntagnachmittag.
0: Sie öffnete den Mund, wie um uns zu antworten. Heraus kam ein quiekender Laut und der dicke Mann, der im Flugzeug neben Jote saß und sie voll schwitzte, flog an uns vorbei und an ihren beachtlichen Busen. Jote hatte ihm im Gegenzug dafür im Flieger die ganze Zeit vollgeschmattert mit ihrem Heulschnodder. Und nun stellte sich heraus, dass der zur fetten Kuh gehörte. Da hatte sie also wieder einmal ihren Freund gewechselt. Ist ja auch praktisch. Der kannte sicher noch mehr Rezepte aus der italienischen Küche. Vielleicht war er ja sogar Koch.
3: Und wenn ich es mir richtig überlege, könnten sie uns ja auch gleich zum Essen einladen.
0: Da sah ich ganz hinten in der letzten Reihe den wartenden Bernd. Er sprang immerzu hin und her und nach oben, um uns zu sehen. Ich lief zum Durchgang und ihm direkt in die Arme. Wir umarmten uns heftig.
3: Schön, dass du wieder da bist, mein Susi-Schmusi.
1: Nun ist aber gut, machte sich Jote bemerkbar. Vergesst mal nicht, mich mitzunehmen.
3: Ist das vielleicht ein fieses Wetter in Deutschland? Schaut euch nur den grauen Himmel an und wie das regnet da draußen.
0: Susilein, säuselte Bernd später im Auto, ich war schon für uns einkaufen.
1: Hast du Bananen mitgebracht? Fragte Jote.
0: Ich drehte mich zu ihr um und sah sie finster an. Machst du uns heute Abend was Schönes zu essen? Fragte Bernd, ohne auf Jote einzugehen.
3: Oh ja, ich möchte Spaghetti Bolognese, tönte es von hinten.
1: Nee, Jote, heute nicht, denn Berndi und ich haben heute Abend noch etwas vor.
0: Bernd sah mich komisch an und dann schnallte er. Da bin ich aber gespannt, welchen Einfluss die italienische Sonne auf dich hatte und, etwas leiser, an welchen Körperstellen sie ihre Spuren hinterlassen hat. Dabei grinste er anzüglich.
1: Oh Gott, das kann ja heiter werden. Haltet mal in der Apotheke, ich brauche noch Oropax, rief Jote vom Rücksitz.
3: Hast du eigentlich gewusst, dass Jote katholisch ist? Sagte ich zu Bernd und zwinkerte meiner Freundin zu.

0: Verging'ste nun in gottergebener Stille, seit Jahr und Tag in die verdammte Mühle. Nicht sehr begeistert, aber unentwegt. Da machte der Direktor noch Getöses. Die Firmenleitung denke an nichts Böses. Paar Tage später warst du stillgelegt. Nun stehst du da und bist verratzt. Dein Arbeitsplatz ist dir geplatzt. Da helfen Tränen nicht, noch Tricks. Für dich ist nix mehr drin bei Fricks.
1: Aber nun haben Sie doch Verständnis für diese unsere Maßnahme, sagen die Herren. Es geht nicht gegen Sie persönlich, es geht um übergreifende Interessen der ganzen Wirtschaft. Niemand ist heute sicher vor diesem Übergriff, sagen die Herren und singen dir zum Trost.
2: Ja, da müssen Sie eben mal ein Opfer bringen. Ja.

0: für die Großen da. Und die Großen wären auch gern mal für die Kleinen da. Aber leider sind sie meistens in Amerika. Ja, ja, ja, ja.
1: Und überhaupt, 2000 lumpige Arbeitslose sind doch wohl ein Pappenstiel. Es gibt über 10.000 offene Stellen in Krefeld. Dringend gebraucht werden unter anderem Bankdirektoren, Versicherungsjuristen, Raumpfleger, Handelsvertreter, Urologen, Rennfahrer, Heilpraktiker, Perückenspezialisten, Konkursverwalter, Tiefbauingenieure, Flötisten, Hausmeister, Fußballspieler, Quizmaster, Schlappseilakrobaten, Studienräte, Reitlehrer und Anästhesisten. 10.000 offene Stellen. Noch dringender werden gebraucht. Speichellecker, Arbeiterverräter, Opportunisten, Streikbrecher, Spitzel in allen Größen, Schleimscheißer, Arschkriecher. Die Wirtschaft hat riesigen Bedarf. 10.000 offene Stellen. Am dringendsten werden gebraucht. Gutgläubige, staatsfromme, resignierte, ängstliche, ahnungslose, arbeitsame Arbeiter, die arbeiten können und das Maul halten können. Auch wenn sie gefeuert werden. Ein ganzes Volk von dämlichen Sozialpartnern. Das ist es, was am dringendsten gebraucht wird. Denn große Pläne haben die Konzerne und daher überlebensgroßen Appetit. Die fressen erstmal alles. Und was zu trocken ist, wird wieder ausgespuckt. Fricks war zu trocken. Mit ausgespuckt, paar tausend Arbeiter. Na und? Ja, das ist nun mal dieser Zug ins Große. Da wird alles eben größer, der Konzern und der Profit und die Macht der großen Herren und die Wirtschaftsstrategie und der Arbeiterbeschiss, das wächst alles eben mit und erwächst sich aus der Zug ins Große. Darum schmeißt man mit den Arbeitern so großzügig rum, denn die wehren sich ja nicht, noch wissen sie nicht wie, ihre Angst ist groß, aber Bild macht dumm. Ja, ja, ja, ja. Ist euch schon mal aufgefallen, wie dicke Mühe eure Herren walten ließen, um zu verhindern, dass ihr solidarisch seid? Gesottene Lügen kamen auf den Tisch. Das gab Verwirrung. Ein Sozialplänchen, hübsch abgestuft, das machte Unterschiede. Schön nach der Reihe wird entlassen. Da kommt der Bums nicht gleich auf einen Bums. Denn es soll Ruhe herrschen. Es kann ja nur, wenn Ruhe herrscht, in aller Ruhe Dividende eingestrichen werden. Das waren 23% für BASF-Aktionäre. Vor der Fricks-Schließung und nach der Fricks-Schließung. Euch bleibt nur eins, ihr bleibt mal nicht mehr stille, ihr schmeißt mal Sand in die verdammte Mühle des Kapitals, das euch zu Geld verrührt. Ihr hört mal auf, euch höchst privat zu ducken, ihr fangt mal an, gemeinsam aufzumucken. Ihr stellt mal fest, wem hier das Wort gebührt. Wem hier das Wort gebührt, seid ihr, da gibt es gute Gründe für. Wenn ihr nicht mitmacht, dann läuft nix. Im ganzen Land, nicht nur bei Fricks, den Herren helfen keine Tricks.

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exzellenten experimentalistischen Künstlers. Im März 2010 wurde Iggy Pop in die Rock'n'Roll Hall of Fame aufgenommen und im März 2022 natürlich wurde ihm der Popmusikpreis zugesprochen. Hören wir mal rein.

So wie seine Abstammung leitet sich auch sein Geburtsort her. James Neville Osterberg, einziges Kind eines Lehrers und einer Sekretärin, wuchs in Coachville Garden Mobile Home Code auf. Das ist eine Wohnwagensiedlung in Carpenter Road in Ypsilanti, Michigan, einer Stadt südlich von Ann Arbor. Väterlicherseits ist er deutscher, englischer sowie irischer. Mütterlicherseits ist er norwegischer und dänischer Abstammung. Er begann seine musikalische Laufbahn 1962 als Schlagzeuger bei den Iguanas. Davon leitet sich auch sein Spitzname Iggy ab. Die Gruppe veröffentlichte 1965 die Single Monokal, stieg bei der Bluesband The Prime Movers ein, um den Blues zu studieren und im selben Jahr nach Chicago in Illinois zu gehen und sich lokalen Bluesbands anzuschließen. Also mit seiner Punkmusik, er hat eine fundamentale Blues-Ausbildung. Hören wir mal weiter rein.

0: zurück in Ann Arbor, gründet er 1967 mit Ron Ashlon, Scott Rock Action, Ashton, Dave Alexander und Rafe Shahaka und The Mother of Innovation, die Band The Psychotelix Storch. Iggy Pop trat als Sänger zumeist mit nacktem Oberkörper auf und spielte eine elektrisch verstärkte Ukulele. Der Gruppenname wurde in Anlehnung an die damals populäre amerikanische Fernsehserie The Three Stooges gewählt. Ihren ersten Auftritt absolvierten sie 1967 an Halloween in der University of Michigan, in der Studentenunion. Im März 68 spielten sie das erste Mal in Grand Ballroom in Detroit, wo die MC5 als Hausband auftraten und noch im selben Jahr ihr Debütalbum aufnahmen. Mit den MC5 teilten sie sich auch die Tourneeagentur.
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Der Einfachheit halber nannten sie sich nachher dann nur noch The Storch und absolvierten ihren ersten Auftritt dann, wie gesagt, 1967 und unter Aufsicht von John Cale, der als Produzent in New York tätig war, nahmen sie ihr Debütalbum auf, das dann ab 19. Juli 1969 erschien und Platz 106 der Billboard-Charts erreichte. The Storch veröffentlichten 3 offizielle Alben. Storch 1969, produziert von John Cale, der bei den Aufnahmen die Viola spielte. Funhouse 1970 und Rave Power 1973, abgemischt damals von David Bowie, welche mit ihrem radikalen Rock um die Jahre voraus der Atmosphäre, dem Punk-Extrakt, exakt vorausahnte. Also David Bowie war eigentlich schon immer ein Visionär. Seit des Bestehens waren The Storch eine von dem Minderheitenpublikum geschätzte Gruppe, die aber die kommerziellen Erwartungen ihrer Plattenfirmen nicht erfüllen konnte. Wie es oft so ist, mit ihren für die damaligen Zeit extremen Musik wurden sie von einem Massenpublikum nicht akzeptiert. Dadurch löste sich dann die Band 1974 auf. Iggy Pop geriet, wie ein Großteil der Storch, aufgrund der exzessiven und selbstzerstörerischen Lebensstil, den sie an den Tag legten, in die Abhängigkeit von Alkohol und anderen Drogen. Erst die Bemühungen seines Mentors David Bowie, der mit ihm 1976 nach West-Berlin ging und ihm einen neuen Plattenvertrag bei RCA vermittelte, verhalfen Iggy Pop 1977 mit The Idiot zu einem Comeback.

das von Bowie 1977 produzierte Album Lust for Life, auf dem erstmals The Passenger von Iggy Pop erfolgreichster Hit erschien, festigte seinen Ruf als seriöser Künstler. Danach veröffentlichte er einige Werke in unterschiedlicher Qualität, die unter anderem von Chris Stein produziert wurden, der auch Blondie produziert hat. Aufgrund der Coverversion von China Girl von David Bowie, das er ja 1976 mit Bowie zusammen geschrieben hatte, kam Iggy Pop wieder zu beträchtlichen Tantiemen.

0: Ja, ein Live-Mitschnitt von Nina Schuber und deinen Titel von Vicky Leandros. Und damit herzlich willkommen hier bei uns im Radio Swapford oder bei Radio Swapford zu einer neuen Sendung Urbi et Orbi, das Städtemagazin für Swapford und den Rest der Welt. Die Themen sind wieder vielfältig. Ich wünsche viel Spaß. Am Mikrofon ist der Frank.
1: Drei, vier, fünf Mal in einem Monat.

Stefan Remmler und Kid Royal, keine Sterne in Athen. Auch das ist ein Musiktitel aus einem Film, aus einem Eberhofer-Krimi. Da kommt der Titel her. Ich sage mal was Folgendes. Wer so gern zu Hause allein, wer das möchte, es gibt einen Tag der offenen Wohnungstür im Quartier Künstlerviertel. Die Modernisierung des Ensembles steht ja kurz vor dem Abschluss. In der Heinrich-Zille-Straße, Rathenau-Straße, Georg-Richter-Straße wird derzeit ein Mehrfamilienhaus der Wohnbau umfassend saniert. Ist ja schon seit 2024, da lässt sich ja die Genossenschaft das dreistöckige Gebäude insgesamt mit 33 Wohnungen sanieren. 2- und 4-Raumwohnungen mit 40 bis 96 Quadratmetern schrittweise. Und setzt damit Maßstäbe, modern, energieeffizient und zukunftsweisend zu sein. Aus einer Vielzahl an Einraumwohnungen wurde durch die Zusammenlegung moderner Wohnraum geschaffen, der sich an Familien, Einzelpersonen, aber auch an Paare richtet. Und wo kann man da nur hingehen? Am 6. Juni

von 10 bis 12 Uhr öffnet die Wohnungsbaugenossenschaft mehrere dieser Wohnungen für Interessierte. Hier konkret in der Rathenower Straße 47 und 48 sowie in der Georg-Richter-Straße 1 und 2. Besucher können sich vor Ort ein Bild von den Veränderungen im Gebäude im Quartier machen. Die Lage im Stadtteil West ist mit ihrer direkten Busanbindung verkehrsgünstig gelegen. Ebenso gibt es fußläufig diverse Einkaufsmöglichkeiten. Im Mittelpunkt der Sanierungsarbeiten stehen neben der Erneuerung der Haustechnik und einer aufgewerteten Gebäudehülle durch den Tausch der Fenster und Türen weiter sichtbare Veränderungen für den Stadtteil Künstlerviertel. Die Modernisierung ist ein Teil einer kontinuierlichen Weiterentwicklung des Wohnungsbestandes der Genossenschaft. Alle Interessierten sind natürlich herzlich eingeladen zum Tag der offenen Wohnungstür. Und hier jetzt der Kontakt: Wohnungsbaugenossenschaft Frankfurt-Oder EG. Regina Haring ist die Teamleitung Kommunikation in der Sophienstraße 40 in 15230. Und wer anrufen möchte, 0335 68 30 35 5. Und dann gibt's natürlich moderne, wie wir alle sind, auch E-Mail-Adressen regina.haring@wohnbau-frankfurt.de oder man geht direkt auf die Webseite www.wohnbaufrankfurt.de. Und das Ganze, ja, kann man denn mal so gucken. Interessante Wohnungen sind es übrigens da oben, kann ich nur sagen. Früher waren sie schon interessant und jetzt sind sie noch interessanter. Die Wohngegend ist attraktiv, ja, man ist schnell im Grün und man ist aber auch schnell in der City. Auch wieder Filmmusik, David Bowie, Helden auf Deutsch mit dem entsprechenden Filmvorspann. Bitteschön.

David Bowie, auch Filmmusik. Kinder vom Bahnhof Zoo, dann sind wir Helden. Natürlich Christiane F., wir Kinder vom Bahnhof Zoo. Ja, dann gucken wir mal, was es noch so gibt in Frankfurt an der Oder. Da gibt es ja einiges. Pickel D. und Frederik, die bekannten Trickfilmfiguren des Fernsehens. Das kleine Schweinchen oder die beiden Schweinchen. Am 1. Juni 9.30 Uhr im Theater des Lachens wird es das geben. Sag mal, Frederik, was ist? Wer kennt nicht dieses Ferkel Piggedy und seinen großen Bruder Frederik? Egal, welche Frage Piggedy stellt, Frederik weiß fast immer eine Antwort. Erwachsene zahlen 8, Kinder von 4 bis 10 Jahren zahlen 5 Euro. Ja, und Familien zahlen 22 Euro. So sollte das sein. Und wenn ich dann mal gucke, wie es weitergeht und mir mein Rechner hier nicht einen Strich durch Rechnung macht. 1. Juni ist ja der internationale Kindertag und da geht's dann um 14 Uhr im Stadion von Soria, S-O-S-I-R, im Seitenspielfeld, im Stadion in Svubice, um 14 Uhr dann los, Kindertag in Svubice. Am Dienstag gibt es nochmal um 9.30 Uhr im Theater des Lachens Piggedy und Frederik. Die Deutsch-Polnische Seniorenakademie, künstliche Intelligenz im Alltag nutzen. Diese Frage und Antworten gibt es um 15 Uhr am 2. Juni in der Europa-Universität Viadrina im Senatssaal im Hauptgebäude 109. Und immer wieder darauf hinweisen, bei Folk, dienstags immer um 19 Uhr in der Kulturmanufaktur. Jeder, der will, kann tanzen und wird angeleitet. Man muss nur nicht selber mitbringen und vielleicht ein paar Schuhe, die übers Parkett gleiten. Zwischen den Zeilen. Ein Abend über Literaturübersetzungen mit Ursula Popranska und Lothar Quinkenstein. Ja, die kommen es kostenlos, gibt es in der Europa-Universität, in der Universitätsbibliothek. Seniorenkränzchen. Es ist ja die erste Woche und da gibt es ja mal mittwors um 14.30 Uhr in der Wiechern Tagespflege in Westkreuz das Seniorenkränzchen, an dem jeder teilnehmen kann, der Senior ist, also entsprechend Ausweis hat. Und ja, diesmal ist es ein Thema, das, dem man nicht aus dem Weg gehen kann. Offen reden, herzlich begegnen mit dem Bestattungshaus Rost und Rost. Anmeldungen sind erwünscht. Unter der Telefonnummer 0335 28 39 57 11. Und es ist natürlich kostenfrei. Ja, und dann gucken wir mal, ob wir noch was finden, was interessant ist. Sommer, Sonne, Sonnenschein. Jawohl, es geht wieder los. Dieses Schulkonzert im Kleistforum am Donnerstag, den 4. Juni um 9 Uhr. Schulkonzert. Nachwuchsgruppe des Knabenchors der Singakademie, Projektchöre Fröbel Horte, Steffen Schreier am Klavier und der Dirigentin Boris Blenk, der Dirigent Miguel Ehlert, die Dirigentin Magdalena Ilowska und der Dirigent Rudolf Tiersch. Tickets kosten 3 Euro. Jo. Und dann haben wir uns wieder ein bisschen Musik verdient. Und wir waren ja bei dem Seniorencafé und da geht's ja mit Rost und Rost um das Thema, was wir immer gerne nicht besprechen wollen, aber was als einzige gewiss ist in diesem Leben, das ist der Tod. Und hier mal ein Titel, fast jeder würde ich sagen, kennt damals von den Herrn Hill noch den Titel Teddybär 1-4 und hier kommt die Antwort.

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Ja, mit den besten Grüßen an unseren Bernd. Von ihm habe ich ja diese Sendung hier übernommen und in seinem Geiste führen wir die ja weiter. Deswegen auch der nächste Titel hier. Da hat der Frank Farian, der ist ja nur auch schon als Komponist und Songschreiber da oben tätig, mit seiner Tochter Janina diesen Titel noch zum Schluss gemacht.

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So sollte es auch sein. Wir bleiben also jetzt ein bisschen in der, wir werden ein bisschen munterer, wir bleiben beim Filmmusik. Wenn der Wind von Osten weht, ist Filmmusik aus dem Film Cleo, der auf einem sehr bekannten und wahrscheinlich auch größten Streaming-Anbieter läuft. Ich finde ihn super, ich finde ihn gut, der ist sehr satirisch und es geht um Geschichte, die ich, wie gestern erfahren musste, viele Westdeutsche nicht ganz kennen. Die Geschichte nach 1945 ist für viele nur der Westen interessant gewesen, den Osten gab es nicht, es sei denn, man hatte Verwandte und wenn man dem glauben kann, es gibt oder es gab Schulen, also wo man Abitur gemacht hat, Gymnasien, da war dann der Geschichtsunterricht 1933 Schluss. Also mal den Film angucken, der heißt Cleo und die Hauptdarstellerin ist Jella Haase und die singt auch jetzt diesen nächsten Song, Wenn der Wind von Osten weht.

Wir haben ja nur viel von Einsamkeit gehört und auch gesprochen. Es gibt etwas dagegen, was man auch in Frankfurt dagegen tun kann. Gemeinsam, so heißt das, der Stadtspaziergang, der jeden zweiten Donnerstag im Monat stattfindet. Also aber nicht alle vier Wochen, sondern wirklich jeden zweiten Donnerstag. Da ist der Treffpunkt um 16 Uhr am Steinbockbrunnen in der Bischofsstraße 17. Man kann Frankfurt erkunden, man kann ins Gespräch kommen, man kann Menschen kennenlernen und es findet bei fast jedem Wetter statt, außer eben bei Sturm und Eis. Dann am Donnerstag um 16.30 Uhr im Theater Frankfurt Oder für alle Menschen, die nicht mehr lesen können oder noch nie lesen konnten, gibt es eine sehr gelungene Aktion der Lesezirkel. Da wird vorgelesen im Theater Frankfurt Oder. Dann gibt es in der Sky Lounge von unseren Kollegen vom Frankfurter Regionalsender die Afterwork Party, in der, wie gesagt, ab 18 Uhr. Unitea gibt es wieder, es haben sich wieder junge Menschen zusammengefunden und machen jetzt Unitea, das Festival Nummer 26 und die Eröffnung unter dem Motto Tröste mich, gibt es dann am Freitag um 17 Uhr. Was ist Unitea? Unitea ist das studentische organisierte Theater- und Performance-Festival der Europa-Universität Viadrina und hat sich in den vergangenen Jahren als fester Bestandteil des kulturellen Lebens in der Doppelstadt Frankfurt-Oder-Svobice etabliert. Das Festival bringt Studierende, lokale Kulturinstitutionen sowie zivilgesellschaftliche Initiativen zusammen und schafft einen niedrigschwelligen Zugang zu zeitgenössischer Kunst im städtischen Raum. Dieses Jahr steht es ja unter dem Motto Tröste mich vor dem Hintergrund aktueller gesellschaftlicher Krisen, zunehmender Verunsicherung und individueller Überforderung widmet sich das Festival der Frage, wie Trost als aktive gemeinschaftliche Praxis erfahrbar werden kann. Im Zentrum stehen künstlerische Arbeiten, die Verletzlichkeit sichtbar machen, Vertrauen stärken und solidarische Formen des Miteinanders erproben. Alles ist kostenfrei und kostenlos. Ja, und wie gesagt, die Eröffnung ist um 17 Uhr im Kleistforum am Freitag, den 5. Juni. Dann im Planetarium geht's um 18 Uhr zur Erkundung der dunklen Magie. Jagd nach den Bausteinen des Kosmos. Die Frage stellt sich, woraus besteht der Kosmos? Und diese Frage beschäftigt ja schon seit Menschengedenken. Tauschen Sie im Planetarium eins der größten Rätsel der Wissenschaft. Tauchen Sie ein. Lassen Sie sich anschaulich vor Augen führen, woher wir Kenntnis von der Existenz der dunklen Materie haben. 33 Minuten Zeit sollte man mitbringen. 14 Jahre wird empfohlen, sollte man auch sein. Erwachsene bezahlen 8 Euro. Und ermäßigt gibt's 4 Euro. Um 18 Uhr dann im Kleistforum geht's dann weiter mit Unitea. Aircash heißt das. Und da ist eine, ja, was ist das? Eine Performance. Dokumentarische Performance stehen die Stimmen von 11 jungen Frauen aus Afghanistan. Die stehen im Vordergrund. Tickets gibt es, sollte man reservieren. Eine Reservierung ist erforderlich, aber sie sind kostenfrei. Eine musikalische Lesung mit Jan Simonowitsch gibt es in der Heilandskapelle am 5. Juni um 18.30 Uhr unter dem Motto Und der Wal spuckt mich aus. Romantik? Fragezeichen. Romantik? Ausrufezeichen. Am Freitag, den 5. Juni um 18.30 Uhr in der Ulrich von Hutten Buchhandlung ist das Thema. Und worum geht's? Es geht ganz einfach ein Lesekonzert mit Texten von Heinrich Heine, Wilhelm Busch und Kurt Tucholsky. Erzählt wird das Ganze von Judith Speckmeier aus dem Theater des Lachens und Daniel Heinz von den Oderhähnen. Die Musik wird gespielt von Thomas Georgi, Violoncello und Riccardo Bonzolo am Klavier. Das Ganze ist kostenfrei.
Und dann gibt's eine Voraufführung. Es ist ja wieder Sommertheaterzeit, der Oderhähne. Hinten beim Haus, bei uns beim Haus der Künste, ist die Bühne aufgebaut. Und es gibt eine Voraufführung, die das neue Sommerstück heißt Heiße Zeiten, die Wechseljahre Revue. 19.30 Uhr im Haus der Künste. Worum geht's diesmal? Vier Frauen, ein Terminal, ein Flug nach New York, der sich weigert abzuheben. Was bleibt, ist Zeit. Und ein Thema, dem keiner ausweichen kann. Wechselhafte Zeiten. Zwischen Hormonchaos und Sinnkrise, Selbstfindung, Umbruch, Heißhungerattacken und Schweißausbrüchen landet das Quirli-Quartett mitten im musikalischen Ausnahmezustand der Wechseljahre. Mit legendären Evergreens treffen die vier zu jedem Symptom punktgenau den richtigen Ton. Um unverblümt, frivol und erfrischend herzlich und ehrlich. Die Oderhähne feiern ja dies hier ihr 50-jähriges Bestehen oder besser gesagt Jubiläum. Und dazu gibt es eben besondere Veranstaltungen auch, da sollte man immer mal raufgucken. In diesem Stück, das Standardstück der Sommersaison, ist, wie gesagt, Heiße Zeiten, die Wechseljahre-Revue. Und das Ganze ist natürlich mit Saskia Dreier, Madeleine Wegener, Clara Minter und Tine Scheibe. Ja, Buch ist von Tillmann von Blomberg, die Songtexte sind von Bärbel Ahrens und die Regie führt hier Nadine Assmann. Tickets gibt es für 32 Euro regulär und 22 Euro dann ermäßigt. Wer aber lieber The Dark Side of the Moon erleben möchte, hat um 20 Uhr am Freitag, den 5. Juni, dazu die Zeit im Planetarium. Kann ich nur empfehlen, wunderbare Veranstaltung. Unitea geht weiter um 20.30 Uhr im Mehrgenerationenhaus Mikado mit dem Film Begegnungen. Für viele, die gerne trödeln gehen, der City-Flohmarkt, dann um 10 Uhr am Samstag geht er wieder los in der Karl-Marx-Straße. Jo, nun kommen wir mal so ein bisschen was Lustigem. Filmmusik.

German Soul Groove mit Christian Streifen aus dem Film Erdinger. Also Quatsch, den Eberhofer Krimi wieder mal. Warum eben auch nicht? Eine Flasche Bier kann ja manchmal alles retten. Wir waren bei den Veranstaltungsinformationen für Frankfurt an der Oder. Den City-Flohmarkt haben wir abgehakt. Es gibt ein Abwasserfest. Und das Ganze ab 10 Uhr am Samstag, den 6. Juni, dann in der Kläranlage Frankfurt Oder. Sie feiert ja 30-jähriges Jubiläum oder besser gesagt 30-jährigen Geburtstag. Kann man ja in City-Flohmarkt ablaufen und dann läuft man einfach weiter bis hinter zum Mittelweg und dann ist man auch schon da zum 30-jährigen Geburtstag der Kläranlage unten. Was wird's alles geben? Ein Bühnenprogramm ist klar. Eine Schnitzeljagd mit vielen Spielen, Bastelangeboten, Entenangeln, Baggern und natürlich die große Technik zum Anfassen. Auf kleine und große Wasserfreunde wartet also viel Unterhaltung und viel Spaß. Zudem gibt es Informationen zur Ausbildung bei der FWA. Die Einnahmen dieses Mal von Speisen und Getränken gehen an das Kinderheim Clara Zetkin, die ja schon langjähriger Partner sind. Nochmal der Ort, Mittelweg 8 und Achtung, begrenzte Parkplätze. Wer das da unten kennt, der weiß, da ist nicht viel Platz. Also wirklich City-Flohmarkt nehmen und anschließend weitergehen bis runter zum Mittelweg. Ja, und da gibt es dann auch ein Theater, ein Wissenschaftstheaterstück, sagt man. Eine Wissenschaftstheaterproduktion und das Ganze ein Theaterstück für Neugierige ab 6 Jahre. Über die durstige Erdbeerpflanze Malvina auf der Suche nach Wasser und Nahrung. Und der witzigen Raupe Humpatik, die ihr helfen möchte und so manchen Pilz, der vielleicht die Erdbeere retten kann, den gibt es natürlich auch. Eine Geschichte über Freundschaft und Wunder der Natur und natürlich Erdbeeren. Erdbeerzeit geht ja bald los. Die offizielle Erdbeerzeit im Juni in Deutschland. Thematische Stadtführung, Kinderführung mit Oma Gerda. Diesmal Kunst digital entdecken ab 6 Jahre. Treffpunkt ist die deutsch-polnische Touristeninformation Frankfurt Oder am 6. Juni um 11 Uhr. Dann eine thematische Stadtführung. Aussichtsturm und Stadion in Swobice. Das Ganze um 11 Uhr. Parkplatz hinter dem Friedhof in Swobice ist der Treffpunkt. Die Red Cox haben ein Heimspiel auf dem Frischletzplatz vor Pommern-Wandels kommen da. Unitea geht weiter im Mehrgenerationenhaus um 15 Uhr. Am besten Internetseite aufrufen und selber gucken. Da sind sehr viele Veranstaltungen. Planetarium auch. Limbradur und die Magie der Schwerkraft um 16 Uhr am Samstag im Planetarium. Wir sind immer noch beim 6. Juni und Unitea interkultureller Kaffeeklatsch. Und was gibt's noch? Und was hold und still geworden? Schon wieder Morden. Roter Hunger heißt das Ganze. Faszination Polarlichter im Planetarium um 18 Uhr am 6. Juni. In der Kulturmanufaktur gibt es auch etwas. Cash and Candy spielen Gitarre, Fiedel und Kontrabass. Sie sind auf Spurensuche im amerikanischen Liederbuch und machen gute Musik. Die drei Musiker sind wirklich hören und sehenswert. Eintritt für Erwachsene 21 Euro, ermäßigt 15 Euro. Dann ist die Premiere am Samstag, 6. Juni im Haus der Künste um 19.30 Uhr, heiße Zeiten und Wechseljahre Revue. Queen Heaven heißt die Veranstaltung im Planetarium, eine sehr schöne Musikveranstaltung mit viel Optik, 20 Uhr, 6. Juni. Dann die ganzen, der Wolf und die sieben Geißlein ist natürlich dann am Sonntag wieder im Theater des Lachens um 10 Uhr, da brauchen wir, glaube ich, nichts machen. Dann gibt es eine geführte Radtour, eine Geschichtstour. Da ist der Treffpunkt Sonntag 10 Uhr am deutsch-polnischen Touristeninformation. Auf ruhigen Wegen parallel zur Oder entdecken wir nicht nur natürliche Orte, sondern auch Reste des Lagers Oderblick unweit der Autobahnbrücke. Ja, Zeit ungefähr 4 Stunden, wenn man denkt, 30 Kilometer. Erwachsene zahlen 15 Euro, wie gesagt. Aufgrund der begrenzten Plätze vorherige Anmeldung erforderlich. Touristeninformation @frankfurt-bubice.eu oder im Telefon
0335 für Frankfurt oder 61 00 800. Der Familiensonntag im Kleistmuseum mit Holz und Holzeisen zum einzigartigen Druckstock. Das Ganze, wie gesagt, um 14 Uhr im Kleistmuseum. Die heißen Zeiten, Wechseljahre, wie gibt es dann auch am Sonntag um 17 Uhr im Haus der Künste. Und damit ist das Wesentliche eigentlich schon gesagt. Wir bleiben weiterhin. Diese Musik gibt es in dieser Variation leider nur live zu sehen oder eben auf einer CD. Die haben wir damals bekommen, weil wir bei der Veranstaltung waren. Blackmore's Night, den Titel öfter mal, Charlton Time, ja, aber nicht in der Konstellation. Die Background-Sängerin, bitte beachten, Zwillinge, die Stimmen sind Wahnsinn. Bitteschön.

Ja, es sind wirklich bloß zwei Frauen, die den Background singen. Ich habe Gänsehaut jedes Mal, wenn ich dieses höre. Es gibt es auch auf DVD, wer es gerne möchte. Ich mache mal Werbung. Blackmore's Night in diesen Konzerten. Jawohl. Oder Blüten e.V. Wem sagt das was? Ich denke mal, die wenigsten werden ihn kennen, aber er hat schon immerhin 30 Vereinsmitglieder. Und es ist der erste Cannabis Social Club in Frankfurt an der Oder. Wir sagen die Clubmitglieder, das erfüllt uns schon mit Stolz, dass wir den Frankfurterinnen die Cannabis-Beziehung beziehen wollen, Cannabis anbieten können und sie nicht mehr auf dem Schwarzmarkt der organisierten Kriminalität angewiesen sind. So sagt Tom Berthold, das Vorstandsmitglied. Sie berichten auch über die vielen, vielen bürokratischen Hürden. Das ist ja in Deutschland nichts Neues. Aber außerdem müsse jede einzelne Person dokumentiert werden, ergänzt Berthold. Die Anbauvereinigungen unterliegen Kontrollen, bei denen zum Beispiel der THC-Gehalt im Labor festgestellt wird. Außerdem haben sie sicherzustellen, dass bei jeder Weitergabe von Cannabis eine strikte Kontrolle des Alters und der Mitgliedschaft durch Vorlage des Mitgliedsausweises in Verbindung mit einem amtlichen Lichtbildausweis erfolgt. Also Mindestalter muss 21 sein. Auch die Abgabe müsse genauestens protokolliert werden, so Berthold. Wir haben eine Finanzbuchhaltung, aber wir haben jetzt auch eine Art Cannabis-Buchhaltung, wo jedes einzelne Gramm nachvollzogen werden muss und kann. Die aufwendige Pflege der Pflanzen, sagt zum Beispiel Frank Müller, muss man halt darum man sich kümmern, jeden Tag weiter vorbeigucken, dass es denen gut geht, gucken, ob Wasser da ist, ob der Dünger und das Licht stimmt und alles andere. Die gesetzliche Abgabemenge beträgt ja pro Person maximal 25 Gramm pro Tag und 50 Gramm im Monat. Ja, also ist jetzt keine Werbung für Cannabis, aber wir sollten wissen, Frankfurter sollten wissen, dass es die Oderblüten jetzt hier in Frankfurt Oder gibt. Ja, wir kommen zu Agnetha Felskog, die kennt ja jeder als Sängerin von ABBA, war die blonde Dame. Aber Ola Håkansson, wer kennt denn den? Der Sänger von Secret Service. Zwei Schweden haben sich zu einem Duett getroffen.

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Mit ABBA verabschiede ich mich und wünsche eine angenehme Woche hier beim Freien Bürger Radio Subfurt. Wir hören und sehen uns garantiert wieder. Tschüss.

0: Meine Kollegin Isolde Beermann musste leider absagen und sie werde ich euch alleine durch diesen Abend führen, der mit einem Rückblick auf unsere Sondersendung vom vergangenen Samstag beginnt und sich auch dann ganz dem Tag danach widmen wird. Wir hoffen, allen mit dieser Sendung gerecht zu werden, denen, die uns schon vom Dienstag her kennen und uns am Samstag nicht gehört haben, denjenigen, die am Samstag eher zufällig über den Song Contest gestolpert sind und nun neugierig geworden sind, und allen anderen denkbaren Kombinationen auch. Wobei natürlich auch heute alle Beiträge unabhängig voneinander verfasst worden sind. Und wenn ich auch mit meiner Moderation versuchen werde, ein möglichst flüssiges Gesamtwerk aus ihnen zu formen, bleibt es wichtig zu betonen, dass alles unabhängige Texte sind und kein Magazin, das eine bestimmte Richtung vorgibt. Wie es auch bei On-Stage-Lesebühnen gehandhabt wird, fungiert unsere On-Air-Lesebühne nämlich als neutrale Plattform und die inhaltliche Verantwortung für die einzelnen Texte verbleibt bei den jeweiligen Autorinnen und Autoren. Verbunden mit etwas Musik hoffen wir, auch heute eine Mischung gefunden zu haben, die ihr euch gerne anhört. Und damit zurück zum vergangenen Samstag, zum Song Contest Samstag. Ein bisschen in Wien, aber für uns von Seven Shades of Grauco natürlich vor allem in St. Jakob an der Klause. Unsere Stammhörer wissen ja längst, dass meine Beiträge für diese Sendung seit fast 2 Jahren eine Fortsetzungsgeschichte bilden. Und es war ein glücklicher Zufall, dass ausgerechnet die Song Contest Folge, auf die ich seit einem Jahr hingearbeitet habe, die 25. war und damit zusätzlichen Anlass für ein Jubiläum geboten hat. Ein weiterer Grund also, dem Song Contest aus St. Jakob eine größere, eine zweistündige Bühne in Form einer Sondersendung zu geben. Wer sie versäumt hat, kann sie inzwischen jederzeit über unsere Homepage www.grauco.com nachhören. Zur Einstimmung wollen wir uns aber trotzdem kurz anhören, wie der ESC am Samstag in der großen Himpelhalle zu Ende gegangen ist.
1: Michelle aus Deutschland auf Französisch für Liechtenstein. Das ist der Song Contest. Und obwohl wir nicht aus der großen Himpelhalle in St. Jakob selbst, sondern aus einem Container auf der anderen Straßenseite berichten, spüren auch wir, wie dort drüben die Stimmung langsam überkocht. Denn jetzt ist es soweit. Live und exklusiv bringen wir euch Österreichs Auftritt beim ESC in St. Jakob an der Klause. Und wir können euch sogar noch etwas ganz Besonderes

0: Das Orchester legt leise los, ein sanftes Intro. Ich erwische meinen ersten Einsatz perfekt. Maria und Petra nehmen das Publikum vom ersten Takt an mit. Und der MC, nein, ich muss sagen, der hat auch was, vor allem live. Ja, ja, der Santa Claus ist in St. Jakobs Haus und auch der Klausenbär kommt aus St. Jakob her. Weiter im Takt, dazwischen immer wieder Zeit für das Publikum, alles lauthals nachzugrölen. Maria tanzt so lange um mich herum, Petra kommt von der anderen Seite, die beiden verschmelzen stimmlich, wie auch die beiden Helden unseres Lieds, zum Santa Clausenbär. Denn es kann einer allein oft nur halb so wirksam sein, drum steig ein, wir fliegen zu zweien. Gemeinsam fliegen sie dann in einem Schlitten los, dem Steinböcke mit roten Nasen vorgespannt sind. Und als dann in Form des Herrn Stuber ja auch noch der Bösewicht auftritt, hängt der ganze Saal endgültig an unseren Lippen. Das Orchester greift zu ganz tiefen Tönen, scheint kurz die Oberhand zu gewinnen, doch wir setzen uns mit unserem Optimismus beinhart durch. Der Santa Clausenbär schaut dann den Trampolin ganz strafend an, sodass sie meinen, ja, wir schauen uns künftig nicht mehr zu verhauen. Ein paar Lalalas haben noch keinem Lied geschadet. Vor allem live und vor allem, wenn das Publikum bereit ist, dermaßen enthusiastisch mitzugehen. Ich komme gar nicht auf den Gedanken, mich bei meinem Solo verspielen zu können. Und wie beim alten Hasselhoff, der einst, wandert meine Gitarre dann auf den Hintern, denn für das große Finale müssen wir uns jetzt alle an den Händen fassen. Und wir singen gemeinsam, gebt dem Frieden eine Chance.
1: Wow! So viel Elan, so viel Ausstrahlung, so viel Emotion. Mit der großen Himmelhalle vibriert auch der gesamte Boden unseres behelfsmäßigen Studios. Auf unserem Monitor sehen wir, wie tonnenweise Blumensträuße auf die Bühne geworfen werden. Und vor unserem Fenster sehe ich, wie haufenweise Techniker wild durcheinanderlaufen und Leitungen überprüfen. Peter, hast du eine Ahnung, was da draußen los ist?
0: Ja, ich habe gerade über den Infokanal die Nachricht bekommen, dass das Computernetz vollkommen zusammengebrochen sein soll und sich die Stimmauszählung wohl erheblich verzögern wird.
1: Was? Das ist ja eine Katastrophe. Oh, und das ausgerechnet, wo wir schon fast am Ende unserer Sendezeit angekommen sind. Ja, jetzt sehe ich es auch auf dem Monitor. Um das Publikum zu beruhigen, hat sich der MC Stuber inzwischen das Mikrofon geschnappt. Ganz spontan singt er das St. Jakober Faschingsgschnaß.
0: Wenn der Volksschullehrer kotzt und der Oberbauer schmeckt und der Fritz dem Sepp Awatschen reibt.
1: Ja, wir können im Sinne der Veranstaltung nur hoffen, dass es ihm gelingt, die Halle so lange zu unterhalten, bis das Ergebnis da ist. Für uns selbst wird das aber zu spät sein. Wir müssen diese Sondersendung von Seven Shades of Grauco an dieser Stelle leider beenden.
0: Was für eine Katastrophe. Ihr hört Seven Shades of Grauco, die On-Air-Lesebühne des Grazer Autorinnen- und Autorenkollektivs auf Radio Helsinki zum Thema Der Tag danach. Heute leider moderiert von mir, Peter Heißenberger, alleine. Und nach diesem Cliffhanger will ich euch gar nicht länger auf die Folter spannen und lese euch in der neuesten Episode meiner Fortsetzungsgeschichte, wie es am Samstag weitergegangen ist. Am Tag nach meiner Matura habe ich länger geschlafen. Viel zu lange für einen normalen Donnerstag. Bin aufgestanden, habe mir was zum Frühstück gemacht und lange einfach nur aus dem Fenster geschaut. Meine Eltern waren längst bei der Arbeit und ich bin dann mit dem Moped in die Bezirkshauptstadt gefahren. Diesmal aber nicht zur Schule, sondern direkt zu unserem Café, wo ich mich mit zwei Freunden verabredet hatte. Am Vortag hatte ich die beiden noch beneidet, dass sie ihre mündliche schon hinter sich gebracht hatten, ich mir ihre jubelnden Erfolgsmeldungen am Telefon anhören konnte und dann wieder lernen gegangen bin. Ein letztes Mal. Das wird bei dir sicher auch klappen, Paul. War ganz easy. Da war ich mir eh auch ziemlich sicher. Aber ein Restplatz für Zweifel bleibt doch immer. Also einmal noch eine Nacht lang alle ausgearbeiteten Fragen durchgelesen. Mit jeder Kurve, die ich in den vergangenen 4 Jahren wahrscheinlich 1000-mal gefahren war, merkte ich, dass heute etwas anders war. Etwas, das von meinem Kopf ausgehend den ganzen Körper erfasst hatte. Keine Spur von Eile, dafür eine Leichtigkeit, ein Gefühl von Freiheit mit einem leisen Unterton von Ungewissheit. Wenn ich jetzt abbog und statt in die Stadt direkt nach Italien ans Meer weiterfuhr, wer sollte etwas dagegen sagen können?

12 Jahre einer nervtötenden Schulkarriere hatten auf diesen einen Tag hingearbeitet. Jetzt hatte ich 3 Monate frei. Und dann? Dann würde es weitergehen. Studium, Job, Leben. Und jede einzelne Kurve auf meinem alten Moped machte mir damals bewusst, dass ich mich gerade um genau diese eine Kurve weiter auf meinem Weg ins Ungewisse brachte. Auf dem Weg zu Studium, Job und Leben. Hinaus aus dem bislang gewohnten Universum aus Schule, Lernen und Freizeit. Vielleicht sogar dorthin, wo noch nie ein Mensch zuvor gewesen ist. Und hätte mir damals jemand gesagt, dass ich mir 37 Jahre später überlegen würde, wie es wohl bald sein wird, diese Kurven zurück hinauf in meinem Sportwagen der gehobenen Mittelklasse als frisch gebackener Sieger des Eurovision Song Contests zu fahren, den hätte ich doch sicher für verrückt erklärt. Den einen oder anderen Grammy für die beste Hardrock-Performance vielleicht. Aber doch niemals den Song Contest. Den schauten sich doch nur Großeltern an. Gut, für mein damaliges Ich wäre ich heute auch schon ein alter Mann. Und trotzdem sind meine Gefühle ganz ähnlich. Ich muss an Falco denken und sein legendäres Interview, als er Nummer 1 in den US-Charts geworden ist. Ich habe den Song Contest gewonnen. Was kommt jetzt noch? Mit 18 hatte ich wenigstens ein paar klare Zwischenziele vor Augen. Zunächst das Bundesheer, Anfang Oktober, Jägerregiment. Was das zu bedeuten hatte, konnte ich mir aus den Geschichten älterer Freunde ganz gut zusammenreimen. Ich würde nur noch am Wochenende nach Hause kommen, dann das Studium in der Landeshauptstadt. Zuerst einmal ein Zimmer suchen. Vor Ostern hatte ich einen Cousin besucht, der im 6. Semester war. Er hat mir das Büro der Hochschülerschaft gezeigt und wo man sich eine Liste von freien WG-Zimmern holen konnte. Dann würde ich neue Freunde, einen Nebenjob und eine Freundin finden und wahrscheinlich nur noch jedes x-te Wochenende nach Hause kommen. Und heute? Zurück in meinen alten Job? Vollzeit? Beim Klassentreffen habe ich einen Freund noch laut ausgelacht, der plötzlich von Altersteilzeit gesprochen hat. Naja, dass das Projekt MPPM groß weitergeht, kann ich mir nicht vorstellen. Der MC hat genug anderes zu tun und ich muss ja auch erst diesen Film über die Renate drehen. Ich greife zum Drehbuch am Nachttisch, schlage es auf einer beliebigen Seite auf. Der Vater sitzt am Küchentisch und die 12-jährige Renate kommt freudenstrahlend bei der Tür herein mit einem Pokal vom Schülerrennen. Gestern ist die Renate auch plötzlich zu uns gekommen, hat sich händeschüttelnd einen Weg durch den Tumult aus feiernden Startern und fahnenschwingenden Fans hin zu unserer rot-weiß-roten Bandcouch gebahnt. Freudestrahlend mit beiden Daumen nach oben. Gewonnen, ganz klar gewonnen. Wir haben uns erst an und dann zur Ergebnistafel hinaufgeschaut. Immer noch vollkommen schwarz. Mitten auf der Bühne stand nur der MC, der sein Bestes gab, um das Publikum mit einem Hitmedley zu unterhalten. Am Rand der Bühne das Moderatorenpaar, abwechselnd nach vorne grinsend und verzweifelt nach hinten mit irgendjemandem diskutierend, den wir nicht sehen konnten. Heute weiß ich, was die Renate gestern schon wusste. Dass hinter den Kulissen davor eifrigst verhandelt worden war. Als das Ergebnis feststand, hat irgendjemand vom ORF auf einen roten Knopf gedrückt. Heute wird man wahrscheinlich von über 500 Hackerangriffen lesen, die das System lahmgelegt haben sollen. In Wirklichkeit haben die Offiziellen hektisch nach einem Ausweg gesucht. Irgendein Land musste garantieren, dass, wenn wir schon wieder gewinnen und Österreich dann dankend eine weitere Ausrichtung ablehnen wird, sie als Veranstalter einspringen werden. Deutschland war der erste Kandidat. Und seien wir ehrlich, die Chance, dass die mal wieder selbst gewinnen werden, ist überschaubar. Doch sie haben abgelehnt, dann auch die anderen großen Europäer, bis plötzlich die Brasilianer aufgestanden sein sollen, die ja nicht einmal sicher waren, ob sie nächstes Jahr überhaupt wieder dabei sein dürfen und sich selbst ins Spiel gebracht haben. Brasilien? Brasilien? Ich kann mir richtig vorstellen, wie da die Räder in den Hirnen der Verantwortlichen gerattert haben. Und dann sind da sicher plötzlich Bilder von Copacabana-Schönheiten und Caipirinhas unterm Palmenzelt durch die Köpfe der hohen Herren gegeistert. Und die, die es ja nicht selbst bezahlen mussten, waren sofort Feuer und Flamme, das nächste Jahr ein paar Wochen in der Sonne zu verbringen. Ich will ja nicht unken, aber ich habe damals in Geografie maturiert und kann daher sagen, dass auf der Südhalbkugel im Mai schon der Herbst begonnen hat. Aber was soll's, als Titelverteidiger sind wir im Rahmenprogramm auf jeden Fall wieder mit dabei
Und wie dann gestern endlich das Moderatorenpärchen in die Mitte gekommen ist, um von der Reparatur des Schadens zu berichten, habe ich das alles eh noch nicht gewusst. Nur fragend in Renates Gesicht geschaut und grenzenlose Zuversicht geerntet. 12 points und so weiter und so fort. Bald schon war es wahrscheinlich, dann stand es fest. Wir wurden mit Konfetti überhäuft und zurück auf die Bühne geholt. Von da an tut sich meine Erinnerung schwer. Habe ich mich beim Spielen vergriffen? Muss ich nachher wirklich online nachschauen. Wir wurden bejubelt, auf der Bühne reihum abgebusselt und verdammt, ich kann jenen der Renate jetzt nicht einmal mehr rausfiltern. Dann endlich hinter die Bühne. Santa Clausenbär, Mensch Petra, ich hätte mir nie gedacht, dass ich dich noch lieber haben kann. Bürgermeister Oberbauer war euphorisch. Ich schaute meine Töchter erwartungsvoll an. Schon gut, Papa, komm her, wir brauchen dringend ein Selfie für Instagram. Und dann das erste Mikrofon. Wie oft habe ich mir nicht das Maul zerrissen über alle Sportler und Künstler und WahlsiegerInnen, die es immer erst in den nächsten Tagen realisieren würden. Was, habe ich mich damals immer gefragt, was um alles in der Welt habt ihr euch nur überlegt in all den Jahren, die ihr auf genau dieses Ziel hingearbeitet habt? Ich, habe ich also gesagt. Ich. Und dann eben doch die Notausfahrt genommen. Ich glaube, ich werde sicher noch etwas Zeit brauchen, bis ich das alles verarbeitet habe. Und dann bedankte ich mich bei meiner Familie, bei der Band und dem ganzen Team, ohne die das alles nicht möglich gewesen wäre. Die Reporterin nickte zufrieden und ging weiter, sich die nächsten paar Floskeln abholen. Und wir haben gefeiert, gefeiert und ein bisschen gesungen. Irgendwann muss ich dann wohl aber doch in meinem Bett gelandet sein, sonst würde ich jetzt nicht hier liegen. Als ich vorhin aufs Klo wollte, wäre ich fast auf einem Zettel ausgerutscht, den jemand unter der Tür durchgeschoben hatte. Er war voll mit Terminen für heute. Und das waren nur die, die schon feststanden. Frühstücksfernsehen ORF um 6.30 Uhr, davor natürlich Maske. Während ich mir überlegte, ob es beim Frühstücksfernsehen noch etwas zu essen gab, habe ich zum ersten Mal ernsthaft über die Altersteilzeit nachgedacht.

0: Das war Pupo mit Sudinoi. Auch ein Teilnehmer an unserer Seven Shades of Grauco Song Contest Sondersendung vom vergangenen Samstag. Da wir die Lieder dann nur sehr kurz spielen konnten, wollen wir, als kleine Wiedergutmachung sozusagen, ein paar von ihnen heute zu längeren Ehren kommen lassen. Ihr hört Radio Helsinki und wisst jetzt, wie der ESC aus St. Jakob an der Klause ausgegangen ist. Wie gesagt, jetzt schon und im Ganzen nachzuhören auf unserer Homepage www.grauco.com. Mein Name ist Peter Heisenberger und nach der 26. Folge meiner Fortsetzungsgeschichte verlassen wir St. Jakob jetzt. Bleiben thematisch aber weiter beim Song Contest. Kuno Kosmos ist wahrscheinlich aus meinem Bekanntenkreis dessen treuester Hörer. Wahrscheinlich war er dann am Samstag auch ein Kuno Kosmo und erzählt uns im Folgenden, welche Song Contest Beiträge ihn in der Vergangenheit besonders bewegt haben.
1: Gänsehaut. Es gibt sie wirklich, die Gänsehaut. Ich meine damit nicht das inflationäre Getue von Voice of Germany-Juroren, die jedoch in Zeiten von Unrecht, Hass und Krieg ein rudimentäres Recht friedlicher Menschen auf Wohlbefinden aufrechterhalten und dafür zu Recht positiv wahrgenommen werden. Vielleicht ist das ohnehin die größere Leistung, die man in Musikshows noch erbringen kann, unschuldige Wärme und Harmonie dort zu bewahren, wo Tod und Zerstörung in der Nachbarschaft wüten. Aber ich komme vom Thema ab, noch ehe ich es zu meinigem gemacht habe. Es geht hier um die echte Gänsehaut, die aufsteigt wie Engelsflügel, um sich wie ein großer schwarzer Vogel auf jedermanns Schulter zu senken, während Leben und Tod unaufhaltsam weiter rieseln, bis das Lied verebbt und der Zuhörer überzeugt ist, da kommt nichts Größeres mehr nach, nichts, das schöner ist, das weiter in die Welt hinausträgt, hinaus zu den Bauern und ihren kreisenden Frauen, hinaus zu den Soldaten mit ihren unerträglichen Waffen, und diese Gänsehaut gibt es konzentriert nur einmal im Jahr, beim ESC, der binnen weniger Dekaden zum größten Musikwettbewerb der Welt aufgestiegen ist, obschon nicht wenige durchaus begabte Humoristen sich und ausnahmslos alle erfolglos daran versucht haben. Ja, ich oute mich hiermit als ESC-Fan. Schon in Zeiten, als ich ihn noch verspottete, war ich sein heimlicher Gönner, wofür ich natürlich als junger Hardrocker Erklärungsbedarf verspürte und deshalb vorerst einmal meine Contestophilie vor aller Welt geheim hielt. Primär hatte mich am ESC ohnehin nur sein Wettbewerbscharakter interessiert. Waterloo ließ mich wie so viele andere ESC-Songs kalt, ebenso Halleluja. Siegertitel wie La La La, Boom Bang A Bang, Digidoo Digilay oder Dingedong zementierten den schlechten Ruf des ESC als musikalischen Kindergeburtstag. Da nützte auch ein aufrüttelnd gemeintes Boom Boom Boomerang der Gruppe Schmetterlinge nichts. Meine Bekehrung zum Liederflüsterer leitete Nicole ein, bei deren Auftritt mich erstmals während eines ESCs eine Gänsehaut überkam. Das war 1982 und ich schämte mich für den einsamen Punkt, den Österreich an Deutschland zu geben bereit war. Erst 12 Jahre später fühlte ich mich dann wieder gefleischt vom ESC-Pausenprogramm Riverdance, das man eigentlich zum Siegerbeitrag küren hätte müssen und das nichtsdestotrotz dem ESC eine wichtige Botschaft hinterlassen hat, nämlich, dass die meisten Nichtsieger an mangelnder Ernsthaftigkeit und Professionalität scheitern. Amateurhaftes Probier mal's mal hat beim ESC noch nie was gebracht und wird auch nie was bringen. Ein Stern geht nur dort auf, wo schon ein Himmel bereitsteht. Und an diesem Himmel wird fleißig seit 30 Jahren gebaut, in allen Ländern Europas. Wer heute ESC schaut, bekommt perfekte Arrangements vorgesetzt, erlesene Texte, ausgefallene Kostüme, Tanz und Athletik. Diese Mischung liefert mehr Gänsehaut als nur einen kurzen Flash. Bei Conchitas Triumph waren mindestens 3 weitere Beiträge im Rennen, die bei mir Gänsehaut erzeugten. Armenien mit seiner unbeirrbaren Klimax, Italien mit seiner meisterhaften Melodieführung und Norwegen mit seinem Vortrag im Stil einer Opernarie. Solche Songs mit Ewigkeitscharakter erstaunen uns heute nicht mehr, sondern sind die selbstverständliche Latte, an der die Künstler gemessen werden. Das frühere Wettsingen hat sich längst zu einer Leistungsschau entfaltet, die Gänsehaut garantiert, wie in den letzten Jahren Måns Zelmerlöw, Loreen, Nemo und JJ bewiesen haben. Die Arrectores Pilorum, die Haaraufsteller, mit der Lizenz zur Gänsehaut. Sie lügen nicht. Zurück zu dem bisschen Frieden, der uns geblieben ist. Während also draußen bewaffnete Angreifer auf bewaffnete Verteidiger schießen oder seit neuestem unbemannte Drohnen auf Zivilisten, prägen wir drinnen das letzte Gut, das uns den Guten geblieben ist, nämlich die Musik, zu 3 Minuten Penis mit Gänsehautgarantie. Nur die Themen schwenken von Zeit zu Zeit um. Steht ein Krieg im Fokus des Zeitgeschehens, blinken Heldentum, Stolz und Siegeswille, die Waffentugenden also durchs musikalische Gestrüpp, während im Generalfrieden die Liebe wie auch die Ehre der Frau zum Zug kommt, zu der sich wie selbstverständlich auch gerne mal ein Kinderwunsch gesellt. Boom, bang, bang, bang, I love you. Nachsatz. Haaraufsteller, tut eure Pflicht, denn Haaraufsteller lügen nicht.
0: Haaraufsteller, Tränenkinder und wenn man Otto Walkes glauben darf, auch denen lügen nicht. Das war Graukos Mr. Song Contest Kuno Kosmos und ihr hört die Mai-Ausgabe von Seven Shades of Grauko hier auf Radio Helsinki, wo wir noch einen letzten Text haben, der sich um den Song Contest dreht. Er stammt von Maria Edelsbrunner und endet in einem weiteren, dem mittlerweile dritten ESC, der von 3 jungen Damen veranstaltet wird.
2: Die Redhead Sisters waren keine Schwestern. Aber wer Susanne, Loni und Nana begegnete, könnte leicht auf den Gedanken verfallen. Alle hatten sie naturrotes Haar in langen Wellen und waren von ähnlicher Statur. Immer wieder traten sie gemeinsam mit einer Studentenband in ihrem Stammbeisel auf, gaben Chansons, Gospels, das eine oder andere aus den aktuellen Charts zum Besten, manchmal ein Madrigal. Oft genug sangen sie für 1-2 Bier und einen Schinken-Käse-Toast, was ihnen zusammen mit der Freude an der Musik als Lohn ausreichend erschien. Was als Spaß und Zuverdienstsingerei zu Studienzeiten begonnen hatte, brachte sie mit den Jahren zu einigen Engagements von namhaften Solokünstlern und Bands für Background-Gesang und zu einer vom Feuilleton wohlwollend beachteten, wenngleich wenig erfolgreichen Eigenproduktion. Umso mehr freuten sich die drei, als sie für den Eurovision Song Contest 2026 als Background-Sängerinnen angefragt wurden, und zwar ausgerechnet von Irland. Sie wunderten sich zwar sehr, dass man ausgerechnet auf 3 mäßig bekannte Sängerinnen aus Österreich gekommen war, dachten, das Land würde wohl selbst genug singende Rotschöpfe haben, wenn es denn schon unbedingt den Klischee-Bonus mitnehmen müsste, aber wer lange fragt, wird weit geschickt. Vielleicht war das die irische Art, dem europäischen Gedanken Rechnung zu tragen. Wer wusste das schon? Sie sagten zu und erhielten alsbald Notenmaterial, Flugtickets, Zeitpläne und Abstimmungstermine mit den Hauptakteuren. Zusammen mit Claudia, ihrer Gesangslehrerin, begannen sie mit den Proben und freuten sich darauf, gut vorbereitet mit dem antretenden Künstler zusammenzutreffen und gemeinsam zu arbeiten. In leuchtenden Farben malten sie sich aus, wie es sein würde, die Einzelproben und das Zusammenfügen der musikalischen Komponenten, Interviews, professionelle Maske, auf den Leib geschneiderte Kostüme, Lampenfieber, technische Herausforderungen, das unwirkliche Gefühl, dass ihnen ein Millionenpublikum beim Abrufen der Leistung zuschauen würde, inspirierende Gespräche, lockere Bekanntschaften, gemeinsames Abhängen und Feiern danach. Es fühlte sich nach Abenteuer an, und sie würden es mit Bravour bestehen. Es kam nicht dazu. Irland sprach aus bekannten Gründen einen umfassenden Boykott gegen die ganze Veranstaltung aus. Slowenien, Spanien, Island und die Niederlande taten es den Iren gleich. Loni bekam es als erste mit, da sie immer schon früh morgens mit ihrem Hund die Laufrunde machte und sich dabei die Schlagzeilen vorlesen ließ. Zwar hatte es bereits Spekulationen gegeben, aber noch hatten die Freundinnen gehofft, dass sich entweder an den Gründen des drohenden Boykotts etwas ändern würde, was zugegeben sehr naiv war, oder die Verantwortlichen ihre Meinung ändern würden, was nur unerheblich weniger naiv war. Sofort verständigte sie Nana und Susanne und die drei verabredeten sich mit Claudia für eine Lagebesprechung. Klar war ihnen, dass alle gefassten Pläne und Träume mit einem Male zunichte waren. Alles, was sich in ihrem Kopf zu einem wunderbaren Erlebnis geformt hatte, wovon sie noch lange zehren könnten, lag in Scherben. Kein Flug nach Irland zum gemeinsamen Musizieren, Keine müdendes Proben jener Stellen, die in jedem Stück vorkommen und sich einfach nicht in die Knie zwingen lassen wollen. Keine Kostümproben, kein Mutmacherschnaps, kein Einsingen und keine Lutschzuckerln. Keine flatternden Nerven, kein Adrenalin, keine Maske und kein Schwitzen unter Scheinwerfern. Kein strahlendes Lächeln trotz drückender Schuhe und Schweißtropfen, die den Rücken hinunterlaufen. Nichts würde es werden mit dem Schauer der Freude und der nachlassenden Anspannung nach einem gelungenen Auftritt. Nichts mit Biertrinken und Rauchen mit der Band, wenn alles gegeben und vollbracht war. Wie sehr sie das alles liebten und nun sollte diese ganze Energie einfach so verpuffen, das konnten sie nicht gelten lassen. Die zündende Idee hatte Susanne. Was wäre, wenn wir eine Gegenveranstaltung abhalten? Wir rufen genau am 16. Mai zum Sängerwettstreit in unserem Stammbeisel auf. Das Publikum kann Punkte geben und zu gewinnen gibt es Bier und Schinken-Käsetoast. Vielleicht könnte man es auch den ESC-Boykott der Red Hat Sisters nennen. Nana und Loni waren sogleich einverstanden und wischten auf ihren Telefonen herum, um die Nummern der ehemaligen Bandmitglieder ausfindig zu machen. Und Claudia kontaktierte den Wirt, um ihm die Idee schmackhaft zu machen. Der musste nicht lange überredet werden. Er freute sich, nach langer Zeit wieder Gastgeber der alten Crew zu sein und versprach, sich um die Werbung zu bemühen. Und so war der Stammbeisel der Red Hat Sisters an jenem Samstagabend im Mai gut mit Gästen gefüllt. Lona, Nana und Claudia teilten ganz oldschool Zettel zum Ankreuzen und Punkte verteilen aus. Und Susanne übernahm die Moderation der Show. Nacheinander traten auf. Eine Teenagerband, bestehend aus zwei Mädchen und zwei Burschen, die erstaunlich kraftvollen Punkrock brachten, ein Bandoneonspieler und seine Partnerin, die sich an Astor Piazzolla-Liedern versuchten, zwei Männer, die Kärntner-Lieder intonierten, und eine etwa 60-jährige blonde Frau, die sich selbst auf der Gitarre begleitete und mit Engelsstimme ein bisschen Frieden sang. Zum Schluss traten außer Konkurrenz die Red Hat Sisters selbst mit ihrer alten Band auf, während Claudia und der Wirt die Zettel einsammelten und auswerteten. Von Merci, Cherie über Waterloo und Save Your Kisses for Me bis What's Another Year spannten die Red Hats und ihre alte Band den Bogen. Das Ergebnis des Wettstreits war so eindeutig wie das Publikum verschieden und durchmischt. Sämtliche Musizierenden lagen punktemäßig dicht beieinander. Einzig die Punkrocker hatten einen winzigen Vorsprung. Da sie noch kein Bier trinken durften, bekamen sie ihren Preis in Limo ausbezahlt und verspeisten vergnügt ihre Schinken-Käse-Toasts. Die Red Hats schmissen eine Lokalrunde und holten dann sämtliche Akteure auf die Bühne. Weit nach Mitternacht, beim abschließenden »Give Peace a Chance«, gröhlte das gesamte Publikum mit. Und der Wirt hatte eine Träne im Augenwinkel.
0: Wir weisen ja am Anfang der Sendung immer darauf hin, dass wir unsere Texte alle unabhängig voneinander verfassen und sie uns meistens frühestens beim gemeinsamen Aufnahmetreffen gegenseitig vorlesen. Es ist somit ein großer Zufall, dass sowohl der Song Contest in St. Jakob an der Klause als auch der eben gehörte von Maria Edelsbrunners Red Hat Sisters mit John Lennons unsterblichem Friedensappell geendet haben. Ein Zeichen für die zeitlose Qualität dieses Lieds und wie sehr es in diesen Zeiten wohl wieder gebraucht wird. Das folgende Lied stammt ebenfalls vom ESC aus St. Jakob.

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2: Das waren die Furies mit Davy Arthur und When You Were Sweet 16. Auch ein bisschen länger ausgespielt, als es am vergangenen Samstag möglich war. Verlassen damit jetzt den Song Contest und wenden sich ganz unserem Thema Der Tag danach zu. Beginnend mit Thomas Wollinger, der sich auf gewohntes Terrain begibt.
3: Und schon wieder Sonntag. Wie schnell doch so eine Woche vergeht, sagte er. Es war ein sonniger Maitag, als er und sie beieinander saßen, eine Tasse Kaffee in der Hand. Das leichte Klirren der Löffel gegen die Porzellantassen füllte die Stille. »Weißt du, was mir gerade auffällt?« begann sie und strich sich eine Haarsträhne hinter das Ohr. »Diese Woche ist wie im Flug vergangen. Montag war doch erst gestern, oder?« Er lächelte. »Das denke ich jeden Freitag, und dann wache ich am Montag auf und frage mich, wo die 2 Tage geblieben sind.« Er nahm einen Schluck Kaffee. Aber diese Woche war etwas Besonderes, als ob jemand die Zeit beschleunigt hätte. »Ja«, sagte sie, »am Dienstag war ich sicher, dass ich noch eine Woche Zeit habe und dann, zack, plötzlich Donnerstag. Und du? Hast du das auch so erlebt?« »Absolut«, antwortete er, »ich wollte doch eigentlich dieses Bild hier aufhängen, habe mir vorgenommen, diesmal wirklich. Und dann war auf einmal Samstag und das Bild steht immer noch herum.« Er zuckte mit den Schultern. »Vielleicht ist das der Beweis, dass wir älter werden. Die Wochen fliegen und die Bilder bleiben.« Sie lachte leise. Sie griff über den Tisch und strich ihm sanft über die Hand. Sie sagte, »vielleicht ist es einfach so, dass wir zu viel tun, zu viel planen, zu wenig einfach nur sind.« Sie blickte zur Seite, als hätte dieser Raum ein Fenster, durch das die Frühlingssonne hereinschien. »Weißt du noch, wie wir als Kinder die Sommerferien erlebt haben? Da war eine Woche eine Ewigkeit.« Er sagte, »ja, eine Woche ist manchmal nur ein Hauch.« Sie sagte, »sogar Besuch haben wir heute bekommen, vom Greim. So tapfer war er. Am Fuß hat es ihn erwischt. Zum Glück ist sein Flugzeug nicht abgestürzt. Er hat sich total gefreut, als du ihn zum Generalfeldmarschall befördert hast.« Er drehte seine Hand um und verschränkte die Finger mit ihren. »Aber weißt du was? Ich glaube, das ist auch schön, dass wir so viel erleben, dass die Zeit wie im Flug vergeht, solange wir uns daran erinnern, die kleinen Momente festzuhalten.« Sie lächelte. »Wie diesen hier?« »Genau wie diesen.« Dann klopfte es an der Tür. Der Adjutant trat ein und sagte, »mein Führer, der Standesbeamte ist gekommen.« »Wunderbar«, sagte sie, »endlich heiraten wir.«
2: Manchmal glaube ich ja, bei Thomas Wollingers Texten den stickigen Geruch aus dem Führerbunker richtig aus dem Lautsprecher riechen zu können. Ihr hört Seven Shades of Grauk auf Radio Helsinki 92.6, heute zum Thema Der Tag danach. Und jetzt kann ich euch meine heute leider verhinderte Moderationskollegin Isolde Beermann doch noch stimmlich präsentieren. Die ProtagonistInnen aus ihrem Text sind am Tag danach von Trümmern umgeben, sowohl physisch als auch seelisch.
4: Wir stehen im Garten, eng aneinander. In unserer Mitte halten wir Maya umfangen. Natürlich waren wir alle schon mit Bildern dieser Art konfrontiert gewesen, hatten Berichte gehört, Reportagen verfolgt. Ich weiß nicht, wie es euch damit gegangen ist, aber ich hatte dabei meistens nur einen Gedanken. Ihr lebt doch noch. Das ist das Wichtigste. Ihr seid unbeschadet daraus hervorgegangen, also spuckt in die Hände und baut euch etwas Neues auf. Naja, vielleicht ist eure Katze nicht mehr da und vielleicht konnte euer Kanarienvogel entkommen. Und das ist doch gut so. Kein Leben mehr in Gefangenschaft. Er wird überleben, ganz bestimmt. Schön sieht es ja nicht aus, das ist schon klar. Aber es ist nur Materie. Kein Grund, jetzt in eine Depression zu verfallen. Seht euch doch an, ihr seid unversehrt. Es wird vielleicht etwas dauern, aber ihr werdet es schaffen. Wie überheblich ich doch war. wie sehr ich doch dachte zu wissen, wie sich so etwas anfühlt. Denn, und das spüre ich in mir, das spüre ich in euch, sind wir keineswegs unversehrt, obwohl wir scheinbar nichts davon getragen haben. Aus dem Spital waren wir nach ein paar Stunden entlassen worden. Der Husten wird uns wohl noch eine Weile begleiten. Wir haben Kopfschmerzen, fühlen uns schwindlig. Aber alles wird bald abgeklungen sein, so sagte man. Wir lösen uns voneinander. Maya aber halten wir noch geschützt zwischen uns, setzen uns an den Gartentisch in der Laube und schauen in eine Leere, in einen Himmel, der so höhnisch blau ist, in den Apfelbaum, der seine Früchte trägt, als wäre es ein ganz normaler Sommertag. Wir haben den Kuchen vor uns, den Nachbarn gebracht haben, die Flaschen mit Wasser und Säften, den großen Topf mit Gemüse und Reis, den wir vor der Gartentür gefunden haben. Eine Karte ist daran gehangen. Ihr müsst essen, Kopf hoch, wir sind bei euch, eure Friedbergers. Den Kuchen hat Marion gebacken. Marion, die Nachbarin, der wir noch so viel mehr zu verdanken haben. Alles eigentlich. Als sie vor mir gestanden ist, war ich nicht einmal in der Lage, mehr als nur ein leises Danke hervorzubringen. Theo und ich sitzen, Maya in der Mitte auf der Gartenbank. Die anderen haben sich um den Tisch gruppiert und ich bemerke, dass die Plätze, die eine so hübsche Sicht auf das Haus bieten, nicht mehr da sind. Ihr habt euch so gesetzt, dass ihr zum Schwimmbecken, zur Hecke, zu den Hochbeeten schauen könnt. Ich folge diesen Blicken und für Momente ist es, als wäre ich soeben erwacht und ein Traum löse sich gerade auf. Keine Erinnerung mehr. Wir sind weit genug von diesen unerträglichen Gerüchen entfernt, aber sie sind in unseren Häuten, stecken in unserer Kleidung, haben sich in unsere Atemwege gefräst. Maya beugt sich zu Theo, schmiegt sich an ihn, lässt aber meine Hand nicht los. Wie jung du noch bist, wie zerbrechlich. Gestern aber erst warst du eine starke junge Frau, die eben einmal vorbeigeschaut hat, die eine Auszeit brauchte von ihrer lärmenden WG, die sich in ihr altes Zimmer zurückgezogen hat, um in Ruhe zu lernen. Immer habe ich gedacht, wie du das machst, diese Musik in den Ohren, die so laut ist, dass du dir doch unmöglich das Gelesene einprägen kannst. So aber hast du geübt, immer schon, und du hast nie auch nur eine Prüfung nicht geschafft. Du hustest, und sofort will ich dir diesen Husten fortnehmen, ihn in mich ziehen. Auch Theo spürt das, sieht mich an, nickt. Der Husten verebbt, das Glas Wasser, das ich dir hingeschoben habe, hast du weggerückt, den Kopf geschüttelt. Danke, Mama. Die anderen beiden, meine Großen, lange schon ausgezogen, lange schon ins eigene Leben geschlüpft, das wir nur mehr von außen betrachten können. Aber jetzt seid ihr da, habt geholfen bei unseren ersten traurigen Arbeiten. Sprechen können wir immer noch nicht viel. Wir sagen einzelne Worte. Ich probiere ein Lächeln aus, das so falsch in meinem Gesicht sitzt, dass ich es sofort wieder fallen lasse. Theo ist noch etwas mehr in sich gefaltet als sonst. Seine immer etwas spöttischen Blicke sind wie mit Vorhängen beschattet. Wenn sie sich heben, dann schaue ich schnell weg. Kann ich Maya ein bisschen bei Theo zurücklassen? Es zieht mich in den hinteren Teil des Gartens. Ich möchte erfassen, warum wir dort erst so spät etwas bemerkt haben. An den Ort, den ich mir immer schon so gewünscht hatte und den wir erst im vorigen Jahr fertig gestaltet hatten. Ein geheimer Platz, ein geschütztes Gartenwohnzimmer nur für mich allein. Die Mauer, die Theo aus hübschen Natursteinen gebaut hat, eine kleine Feuerstelle und eine einfache hölzerne Bank. Marion hatte mir das Schild »Bin im Garten mit den Hummelnbummeln« geschenkt, das ich erst ziemlich kindisch fand, dann aber grinsend an die Haustür hängte, wann immer ich mich in diesen Teil des Gartens zurückzog. Dass das wahre Wort für all das »gestern« heißt, ist mir immer noch nicht glaubhaft. Theo war früher vom Büro nach Hause gekommen, um mir zu helfen. Die Motorsäge lief, der Häcksler war eingeschaltet und wir waren abgetaucht ins Tun und Schwitzen. Behutsam löse ich meine Hand aus der Mayas und sie scheint nichts zu bemerken oder es macht ihr nichts aus. Gleichzeitig rückt sie etwas von Theo weg, nimmt nun doch einen Schluck Wasser. Marina, die Älteste, kommt herüber und fragt, ob wir denn keinen Kaffee mögen. Sie deutet auf eine große Thermoskanne, offenbar hat sie sie mitgebracht. Später sage ich, danke. Ich bin gleich wieder da. Ich erkenne erst, dass ich dir die Frage, ob ich dich bei Theo zurücklassen könne, gar nicht gestellt habe. So fliegt sie hinter mir her, als wolle sie mich zurückhalten und ausgesprochen werden. Doch ich schüttle sie ab, gehe weiter. Nur nicht umdrehen, nur nicht wieder hinschauen. Hinter der Mauer fühle ich mich so, als würden meine Knochen schmelzen. Gerade schaffe ich es noch bis zur Bank. Sogar das Sitzen fällt mir schwer. Vorwürfe kriechen heran, bevölkern meinen Geist, Hummeln, die mich schwer atmen lassen. Warum haben wir nichts gespürt? Warum nichts gehört, nichts gerochen?
0: Wir lassen es gut sein für heute, sagt Theo, der mir gefolgt ist. Fahren wir in die Weinberge, in dieses hübsche Restaurant. Ich habe angerufen, Sie haben noch etwas frei.
4: Wir können doch nicht, sage ich.
0: Wir müssen, sagt Theo. Unsere Kinder brauchen es, du brauchst es. Und ich wohl auch.
4: Er hat seine Sätze wiedergefunden, spricht weiter.
0: Es ist doch alles gut gegangen. Maya ist unverletzt. Und ich glaube fest daran, dass Tinker es rechtzeitig ins Freie geschafft hat. Wahrscheinlich ist sie jetzt verstört und verwirrt. Aber sie wird wieder heimkommen.
4: Du bemerkst es genau einen Augenblick zu spät, stockst. Und wir? Versehrt, sage ich, innen. Wenn Marion nichts bemerkt hätte. Theo nickt. Er hat einen Arm um meine Schulter gelegt, als wir zurückgehen. Wir drehen unsere Köpfe fast gleichzeitig. Theo drückt mir die Finger in den Oberarm. Unser Haus. Oder was davon noch übrig ist. Es sieht aus, als rücke der Sommertag ab von diesem Schwarz, diesem Kaputtsein, diesen in den Himmel stechenden Überresten, als wolle er damit nichts zu tun haben. Ja, sage ich. Alles nicht so schlimm. Kein Grund zur Trauer, tief durchatmen und alles wieder aufbauen. Das Lächeln, das diesem Satz folgen sollte, fällt in sich zusammen. Komm, sagt Theo, gehen wir weiter.

0: Aus ihrem ersten Album nach 4 Jahrzehnten waren das ABBA mit I Still Have Faith in You. Und ich vertraue auch fest darauf, dass meine Moderationskollegin Isolde Beermann, die ihr davor gehört habt, in 4 Wochen bei der nächsten Ausgabe von Seven Shades of Krauko wieder neben mir sitzen wird. Vielleicht hat sie sich ja heute nur Zeitausgleich genommen, nachdem sie am Samstag Überstunden gemacht hat. Keine Überstunden, machen 4 heute und kommen damit schon zum letzten Beitrag unserer Sendung. Veronika Unger schildert uns darin das Schicksal einer jungen Frau, die einen schrecklichen Tag davor und danach erlebt hat.
1: Summend betrachtet Elena den gedeckten Tisch. Ihre Augen strahlen, als sie die Kerze in seiner Mitte anzündet und das Bild daran lehnt, das sie am Nachmittag bei ihrer Frauenärztin erhalten hat. Was Walter wohl sagen wird, wenn er in ihr gemeinsames Liebesnest, wie er seine Einzimmer-Zweitwohnung nennt, eintreffen und das Bild sehen wird? Aufgeregt schaut sie auf die Uhr. Sie kann es kaum abwarten, dass er kommt. Endlich ist es soweit, dass Elena hört, wie der Wohnungsschlüssel ins Türschloss gesteckt wird. In atemloser Spannung eilt sie in den Flur. »Na, meine Kleine, kannst es wohl nicht erwarten, dass ich dich vernasche?« begrüßt sie Walter. Eng umschlungen gehen sie ins Zimmer. Als Walter den festlich gedeckten Tisch sieht, staunt er. »Hab ich deinen Geburtstag vergessen? Oder was feiern wir?« »Setz dich und lass dich überraschen«, fordert ihn Elena auf, obwohl sie eigentlich mit der freudigen Nachricht sofort herausplatzen möchte. »Na, was das wohl sein kann«, schmunzelt Walter, aber er gehorcht, obwohl er eigentlich damit gerechnet hat, mit Elena gleich ins Bett zu hüpfen. Als er gerade den Sessel zurückzieht und sich setzen will, erstarrt er mitten in der Bewegung. »Was ist das denn?« schreit er überlaut, obwohl Elena ihm direkt gegenübersteht. Elena erbleicht. Das war nicht die Reaktion, die sie erwartet hat. »Unser Kind!« schreit sie nun auch zurück. »Bist du von allen Geistern verlassen?« brüllt Walter weiter. »Ich hoffe, du hast gleich einen Termin für eine Curettage vereinbart.« »Nein, habe ich nicht und werde ich auch nicht«, bricht nun Elena in Tränen aus. »Ich will das Kind.« »Ah, das war also gar kein Unfall. Du hast mich hintergangen, du Hure!« brüllt er weiter. »Willst du mein Leben ruinieren?« Ehe Elena wahrnimmt, wie ihr geschieht, rastet Walter völlig aus. Plötzlich spürt sie seine Fäuste im Gesicht und am ganzen Körper. Sie verliert das Gleichgewicht und reißt dabei die gusseiserne Stehlampe von der Konsole. Diese trifft Walters Schläfe, sodass auch er zu Boden geht und hart mit dem Hinterkopf aufschlägt. Plötzlich, von den Schlägen befreit, rappelt sich Elena so schnell sie kann auf, um ihrem Peiniger zu entfliehen. Am Weg nach Hause in ihr altes Kinderzimmer fließen ihr unentwegt Tränen aus den Augen, nicht nur wegen der Schmerzen, sondern auch der Demütigung und Enttäuschung halber. Kaum angekommen, spürt sie unerwartet Feuchtigkeit an den Innenseiten ihrer Schenkel. Statt ihrem Zimmer wendet sie sich daher der Toilette zu. Während sie auf dem Porzellan sitzt, werden die Krämpfe in ihrem Bauch immer stärker und plötzlich fühlt sie, wie etwas Festeres durch ihre Vagina gleitet. Erst spät in der Nacht lassen die Schmerzen so weit nach, dass Elena in einen bleiernen Schlaf fällt. Am Tag danach meint sie erst dem Alpdruck entronnen zu sein. Doch wie soll sie mit all den Schmerzen in ihrem Körper und ihrer Seele in den Alltag zurückkehren? Sie fühlt sich vollkommen leer und einsam. Ihre Tränendrüsen sind leer, ihr Bauch ist leer. Das Baby, auf das sie sich so gefreut hat, hat sie die Toilette hinunterspülen müssen. Nicht einmal ein kleines Grab hat es. Wie gibt es, dass Walter, der Elena bisher auf Händen getragen und mit Liebeschwüren bombardiert hat, so ausgerastet ist, dass sich seine Liebe in Hass und Gewalt verwandelt hat? Wie konnte er das kleine Wesen in ihrem Bauch, das auch sein Kind gewesen ist, mit seinen Fäusten töten? Während Elena über das Vorgefallene weitergrübelt, klingelt jemand Sturm an der Haustür. Elena nimmt es wohl wahr, ist aber nicht imstande zu reagieren. Das Klingeln hört jedoch nicht auf. Dazu kommt noch heftiges Pochen und schließlich der unüberhörbare Befehl: Polizei, machen Sie auf! Benommen schlurft Elena zur Tür. Kaum hat sie diese geöffnet, wird sie von einem der Beamten grob angefasst. Elena Mango, im Namen des Gesetzes verhaften wir Sie wegen schwerer Körperverletzung und unterlassener Hilfeleistung. Noch ein böser Traum? Fragt sie sich. Dann wird ihr schwarz vor Augen.
0: Besser ein Ende mit Schrecken als eine Sendung ohne Ende. In diesem Sinne bedanken wir uns bei Veronika Unger für ihren Beitrag, die auch schon der letzte dieser Ausgabe von Seven Shades of Grauco auf Radio Helsinki gewesen ist. In genau 4 Wochen könnt ihr die nächste Ausgabe von Seven Shock hören, dann, wenn die halbe Welt im Fußballfieber liegt, zum Thema Ivernarisch. 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Juni ab 14 Uhr die Gelegenheit dazu, wenn sie auf der Welle von Radio Helsinki noch einmal ausgestrahlt wird. Und natürlich findet ihr sie zeitnah auch auf unserer Homepage www.grauco.com, wo ihr jetzt schon sofort hingehen könnt, wenn ihr euch die Aufzeichnung unserer Sondersendung über den Song Contest aus St. Jakob an der Klause anhören wollt. Vielen Dank für euer Interesse und dass ihr heute Abend mit mir allein vorlieb genommen habt. Im Namen von Grauco wünscht euch Peter Heisenberger noch einen interessanten Abend mit dem weiteren Programm von...

0: Bob Marley
1: aus seinem Album Live in London, French Town Rock aus dem Jahre 1975.
0: Da war er gerade 30 Jahre alt und am 6. Februar wäre er 75 Jahre alt geworden. Bob Marley war so, na, der Erfinder des Reggae, wollte ich nicht sagen, aber er war einer der Leute, die den Reggae so richtig groß gemacht haben. Und Eric Clapton hat ein Stück von ihm nach den USA mitverschleppt und hat den Sheriff erschossen. Und damit begann der Siegeszug des Reggae in der ganzen Welt.
1: Ja, nicht nur mit dem Sheriff. Ne? No woman, no cry.
0: Ja, das hat er dann später gesungen.
1: Und aufgrund 6. Februar war sein Geburtstag, haben wir heute angefangen bei Vinyl mit Stühl mit Bob Marley. Jetzt spielen wir eine Scheibe von Bernd, die hat er mitgebracht. Dazu sagst du dann am besten hinterher was. Hören wir mal zu, wie es knistert.
0: Ja, das ist auch aus den Zeiten. Gehört.

0: Diese Schallplatte ist eine absolute Kuriosität. Amiga-Sammler werden sie gar nicht kennen, denn sie ist zwar bei VW Deutsche Schallplatten erschienen, aber auf dem Label Nova und auf der Internetseite 1610 war sie auch nie zu finden, denn diese Schallplatte kostete 10,10 Euro DDR-Mark. Die Platte an sich war auch noch eine Riesenlüge, denn sie hieß das Superbeat, das Beste aus Halle 1 bis 12. Stimmte nicht ganz, weil dieser Titel in dieser Version war gar nicht auf den Halloplatten. Das ist eine sehr rare Version von Caesar's Blues. Und hier merkt ihr schon, hier sind die echten Sammler am Werke.
1: Ja, ich habe auch noch eine Platte hier. Vielleicht sagt er das ja was, Bernd. Hören wir mal rein. Yeah.

0: Ich stelle mir gerade vor, wie Frank mit dem Bollerwagen immer zur Diskothek gefahren ist. Er musste ja damals aber Schallplatten entnehmen. Er war ja schließlich Schallplattenunterhalter. Komischerweise hatten die gar nicht so viel Schallplatten im Osten, aber er war trotzdem Schallplattenunterhalter. Er hat also Schallplatten unterhalten. Nee, lassen wir es.
1: Es hieß SPU, genau,
0: Schallplatten. Bei den 3,5 Schallplatten, die er wirklich hattet, oder?
1: Na, wir haben uns die Möglichkeit. Also ich hatte etliche Platten mit, aber die besten natürlich nicht. Aber diese hatte ich dann in den 80er Jahren öfter mal mit, als ich in den 80er Jahren Mucke gemacht habe. Montana Sextett ist das übrigens gewesen. Von ihrer Who Needs Gemnis, eine Single-Auskopplung aus Heavy Vibes. Diese Version des Titels, dieser Club-Mix, den gibt es eigentlich nur auf dieser Platte. Nirgendwo anders. Wie gesagt, das war eine Single-Auskopplung. Und ja, ich fand's mal, wie gesagt, die Instrumentalisierung war für mich da das Fantastische. Und als DJ hast du hier mal ein bisschen Zeit gehabt, konntest mal eine Pause einlegen oder so ähnlich.
0: Na, es war auch ein gutes Intro, weil, weißt ja, wenn so eine Diskothek beginnt, ne,
1: ja, hole
0: ich mir ein Bier oder fordere ich eine Dame auf oder gehe ich erstmal noch mal auf Toilette und so. Ja, ein riesiges Intro, total praktisch, oder?
1: Ja, unter dem Motto, tanzen wir erst oder gehen wir zu mir oder so ähnlich.
0: So,
1: gehen wir zu mir
0: aus.
1: Oder tanzen wir erst.
0: Aber ein guter Funky Bass und so war schon tolle Mucke.
1: Ja, so, dann kommen wir mal zum Titel, den du mitgebracht hast, Bernd, hier. Ich leg den mal auf.
0: Ja, leg den jetzt mal auf.

0: So, Bernd, jetzt mal eine Frage. Sagt dir das was? Fachschule für Clubleiter Martin Alexander Nekschö in Meißen.
1: Da habe ich mal studiert. Ich bin staatlich geprüfter Clubleiter, wie viele Frankfurter Kulturarbeiter auch. Ja, da kenne ich einige davon, die haben da direkt oder indirekt studiert. Also Frank Kammer zum Beispiel, der große Schmolli hat da studiert und Holger Philipp und ja einige, die in Frankfurt in der Kulturarbeit irgendwo unterwegs waren. Wenn man eben nicht Diplom-Kulturwissenschaftler werden durfte, konnte, wollte, wurde man staatlich geprüfter Clubleiter an der Fachschule für Clubleiter Meißen Siebeneichen.
0: Ja, das darum habe ich dich ja nicht gefragt. Ich habe dich gefragt, ob dir das was sagt. Ich habe nämlich hier einen Stempel gefunden.
1: Ein Stempel. Aber ist das, wenn du jetzt einen Stempel gefunden hast, ist das ein ganz offizielles Abkaufding, was ich habe nichts geklaut, muss ich ganz
0: alles gut.
1: Welches hast du da gefunden?
0: Na, habe ich den Titel, den wir gerade gespielt haben. Das war doch deine Platte.
1: Ach, die war doch von der Fachschule. Guck an, wusste ja, ich gar nicht mehr.
0: Sag mal den Zuhörern auch noch, was es war.
1: Das war Herb Alpert mit seinem Orchester, berühmt für seine wunderbaren Bläsersätze, wie damals auch Ray Conniff, falls euch das noch was sagt. Und warum hat es so komisch geklungen in diesem Stück? Es fuhr ein Taxi, ein Tijuana-Taxi. So klangen damals die Hupen, falls man da fragen sollte.
0: Die nächste Platte, die ich hier aufgelegt habe, Bernd, da steht drauf für Frank, unterschrieben von Reto.
1: Mein Gott, mit Widmung.
0: Oh, mit Widmung, genau. Da warst du mit zu dem Konzert.
1: Ja, oder die Widmung hast du gekriegt.
0: Die Widmung habe ich gekriegt, selbstverständlich, weil ich mir Vinyl gekauft habe. Alle anderen haben sich CD gekauft, ich habe mir Vinyl gekauft. Reto Barrell ist ein Künstler aus der Schweiz, der richtig guten, klassischen, handgemachten Rock spielt und der schon mehrmals bei Live in Rheinwein zu hören war. Heute ist er mal bei uns zu hören aus seinem Shampoo Orgasline mit Rising to the

0: Reto Barell hatten wir gerade aus der Schweiz.
1: Hat man gar nicht erkannt, oder? Da ist sein Schweizerdeutsch ganz schön gut abgewöhnt, oder?
0: Naja, er spricht eigentlich ganz gut Deutsch, aber hier war ja Englisch gesungen. Wie gesagt, man könnte den ganzen Abend mit ihm machen. Ich habe die Platten alle von ihm da.
1: Mit Autogramm.
0: Mit Autogramm, selbstverständlich. So sollte es sein. Kommen wir mal zu der Band hier, die die Heroes meiner Jugend sind, die ich auch heute gern noch höre. Wie gesagt, ich habe versucht, alles, was auf Platte noch zu kriegen war, auf Platte zu bekommen. Die Platte ist aus dem Jahre 82, eine der drei Live-LPs, Slate und Stage. Na, Bernd, das ist was.
1: Und da hast du zu Hause einen Poster von Slate an der Wand gehabt, oder wie?
0: Eins.
1: Was? Nee, ehrlich, ja? Nein. Eins. Mama, hier wird nicht tapeziert, ich habe doch schon Poster dran, oder wie war das bei dir?
0: Zum Beispiel, das hat meine Mutter Gott sei Dank nicht interessiert. Sie hat bloß immer gesagt, dieses Ladeband ist ja furchtbar, wenn es lauter wurde. Ich hatte gute Beziehungen zur Druckerei Neuer Tag damals. Da konnte man schon in, naja, nicht schwarz-weiß, aber in Farbe, grün-schwarz und rot-schwarz, haben wir denn die Dinger kopieren lassen. Ja, und damit, ich hatte das Original und die anderen hatten dann alle so wie, naja, weißt ja, wie es geht.
1: Und hast du also getauscht wie Kaugummi-Bilder damals?
0: Naja, ich war großzügig, war eine D-Mark, eine Ostmark, so ein Teil.

0: laid on stage. Ja, diese berühmte Fachschule für Clubblätter in Meißen Sieben Eichen war so eine kleine Kaderschmiede des Ostens und wir haben damals unsere Schule immer belächelt als Clipschule und unsere Dozenten haben uns immer genervt, weil die immer wissen wollten, warum machen sie das? Wie machen Sie das? Mit wem machen Sie das? Wir mussten also jede Idee, die wir hatten als Kulturhausleiter später, auch durchplanen von der Idee bis zur Organisation. Ja, und das, am Ende ist da was draus geworden. Viele von uns haben richtig tolle, na, Karriere ist ein dummes Wort, haben in der jetzigen deutschen Bundesrepublik ja, interessante Posten. Kies Anders zum Beispiel ist in Altrampf und leitet dort das Museum. Thomas Sonnenburg kennt ihr vielleicht, der hat irgendwann mal Straßenkinder gerettet oder die Kinder oder die Muttis von den Straßenkindern. Ja, mich kennt er ja schon.
1: Gut, wir bleiben mal bei
0: dem Motto der Sendung.
1: Bei dem Motto der Sendung ist Vinyl mit Stühl. Ja, jetzt kommt eine Platte, Bernd, die ist nicht allzu oft gespielt worden.
0: Weil sie so gut ist oder weil sie so schlecht ist?
1: Für mich ist sie gut. Wie gesagt, hier kann ja jeder das spielen, was er möchte. Jeder, was er gut findet.
0: Aus Liebe zur Platte geschont.
1: Nein, also ich habe sie oft gespielt, aber sie wurde, wie gesagt, wir spielen ja auch Sachen, die nicht Mainstream sind. Zum Beispiel Santana.

0: Ich mag die frühen Sachen von Carlos Santana. Diese Fusion aus Rhythmus, der Orgel und seiner Gitarre, das hat mich damals schon inspiriert. Und
1: Bernd, das waren die ganz frühen Sachen. Ich hatte mich so ein bisschen geirrt. Das ist die erste Santana. So? Jawohl, Santana. Und zwar Whiting aus dem Jahre 1969.
0: 69? Das klang wirklich wie die frühen 70er, ne? So. Aber er war dann doch schon einer der Ersten. Aber mit der Orgel und so, das passt zusammen. Ne? Also
1: das war mal zwar Hammond-Orgel ja gerade so im Entkommen oder im Stehen, wie sagt man immer?
0: Naja, Hammond-Orgel ist doch ein tolles Stück, oder?
1: Mann. Der nächste Herr hier auf dem Plattenteller hat das nicht gemacht. Der hat mit Gitarre und Mundharmonika gespielt.
0: Mit Gitarre und Mundharmonika, da kann ich doch was. Bob Dylan war es diesmal nicht, die hatten wir schon. Aber jetzt kommt der andere mit der Mundharmonika.

0: Ihr habt ihn alle erkannt, Eric Clapton mit Walk Out in the Rain. Ich kann mich entsinnen, als er 50 wurde, hat er gesagt, Jungs und Mädels, ich habe alle Drogen dieser Welt probiert. Ich kann euch nur eins sagen, lasst es sein.
1: 1978, das Album Beckless, Eric Clapton. So Bernd, jetzt kommen wir zu einem ganz berühmten Werk. Da gab es einen Film, der wurde 1970 zum ersten Mal ausgestrahlt. Woodstock. Dazu gibt es eine Dreifach-LP mit den Teilnehmern dieses Festivals, also den Protagonisten auf den Bühnen. Ich würde sagen, wollen wir uns mal ein Stück davon anhören, was?
0: Wir hören es bei Jimi Hendrix, oder?
1: Zum Beispiel. Legendär.

0: Ja, Jimi Hendrix muss man mögen, um dieses Stück mögen zu können. Es ist ein sehr langes Stück. Woodstock, Jimi Hendrix.
1: Weißt du, wo der letzte Auftritt von Jimi Hendrix war?
0: Na, an der Ostsee, Nordsee.
1: Auf der Insel Fehmarn. Und das war ein Rockkonzert, was mächtig finanziell in die Hose ging, weil alle der Meinung waren, Zäune sind dazu da, umgeworfen zu werden. Unsere polnischen Freunde von Haltestelle Woodstock oder neuerdings Poland Rock Festival haben daraus gelernt und haben sich gesagt, wir nehmen gar keinen Eintritt. Und deshalb läuft das Festival auch so wunderbar.

0: Rolling Stones, Love You Live. Das Album erschien 1977, aufgenommen wurde es 1976 bei der Tournee durch Europa, Honky Tonk Woman, Rolling Stones.
1: Ja, ich habe ja festgestellt, ich habe ja noch richtige schöne Amiga-Platten und ich dachte mal, die ganze schöne Amiga-Kollektion wäre schon komplett digitalisiert. Das stimmt überhaupt nicht. Die ganzen Liedermacher, Volkländer und wie heißt die? Barbara Thalheim und Stefan Kraftcheck mit seiner Liederlichtplatte.
0: Ja, das machen wir denn mal.
1: All die sind noch nicht da und deshalb machen wir vielleicht hier mal eine Liedermacher-Amiga-Stunde. Wurde Frank ganz toll sinniert mit mir über den Sinn des Lebens und
0: wir sind jetzt nicht bei Liedermachern, wir sind immer noch bei Vinyl mit Stühl. Das ja. Können wir denn immer noch machen, wenn es denn soweit ist.
1: Gut, jetzt machen wir Vinyl mit Stühl ohne Liedermacher.
0: Sag mal tschüss.
1: Ich sage tschüss.
0: Wir kommen zu dieser Platte hier, die wurde 1:1 von Amiga übernommen. Yoko Ono und John Lennon, nicht wahr? Mit dem Double Fantasy Album. Aus dem Jahre, Bernd, na?

0: Ja, ein Live-Mitschnitt von Nina Schuber und deinen Titel von Vicky Leandros. Und damit herzlich willkommen hier bei uns im Radio Swapford oder bei Radio Swapford zu einer neuen Sendung Urbi et Orbi, das Städtemagazin für Swapford und den Rest der Welt. Die Themen sind wieder vielfältig. Ich wünsche viel Spaß. Am Mikrofon ist der Frank.
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Stefan Remmler und Kid Royal. Keine Sterne in Athen. Auch das ist ein Musiktitel aus einem Film, aus einem Eberhofer-Krimi. Da kommt der Titel her. Ich sage mal was Folgendes. Wer so gern zu Hause allein, wer das möchte, es gibt einen Tag der offenen Wohnungstür im Quartier Künstlerviertel. Die Modernisierung des Ensembles steht ja kurz vor dem Abschluss. In der Heinrich-Zille-Straße, Rathenau-Straße, Georg-Richter-Straße wird derzeit ein Mehrfamilienhaus der Wohnbau umfassend saniert. Ist ja schon seit 2024, da lässt sich ja die Genossenschaft das dreistöckige Gebäude insgesamt mit 33 Wohnungen sanieren. 2- und 4-Raumwohnungen mit 40 bis 96 Quadratmetern schrittweise. Und setzt damit Maßstäbe, modern, energieeffizient und zukunftsweisend zu sein. Aus einer Vielzahl an Einraumwohnungen wurde durch die Zusammenlegung moderner Wohnraum geschaffen, der sich an Familien, Einzelpersonen, aber auch an Paare richtet. Und wo kann man da nun hingehen? Am 6. Juni von 10 bis 12 Uhr öffnet die Wohnungsbaugenossenschaft mehrere dieser Wohnungen für Interessierte. Hier konkret in der Rathenowstraße 47 und 48 sowie in der Georg-Richter-Straße 1 und 2. Besucher können sich vor Ort ein Bild von den Veränderungen im Gebäude im Quartier machen. Die Lage im Stadtteil West ist mit ihrer direkten Busanbindung verkehrsgünstig gelegen. Ebenso gibt es fußläufig diverse Einkaufsmöglichkeiten. Im Mittelpunkt der Sanierungsarbeiten stehen neben der Erneuerung der Haustechnik und einer aufgewerteten Gebäudehülle durch den Tausch der Fenster und Türen weiter sichtbare Veränderungen für den Stadtteil Künstlerviertel. Die Modernisierung ist ein Teil einer kontinuierlichen Weiterentwicklung des Wohnungsbestandes der Genossenschaft. Alle Interessierten sind natürlich herzlich eingeladen zum Tag der offenen Wohnungstür. Und hier jetzt der Kontakt: Wohnungsbaugenossenschaft Frankfurt-Oder EG. Regina Haring ist die Teamleitung Kommunikation in der Sophienstraße 40 im 15230. Und wer anrufen möchte, 0335 68 30 35 5. Und dann gibt's natürlich moderne, wie wir alle sind, auch E-Mail-Adressen regina.haring@wohnbau-frankfurt.de oder man geht direkt auf die Webseite www.wohnbaufrankfurt.de. Und das Ganze, ja, kann man denn mal so gucken. Interessante Wohnungen sind es übrigens da oben, kann ich nur sagen. Früher waren sie schon interessant und jetzt sind sie noch interessanter. Die Wohngegend ist attraktiv. Ja, man ist schnell im Grün und man ist aber auch schnell in der City. Auch wieder Filmmusik. David Bowie, Helden auf Deutsch mit dem entsprechenden Filmvorspann. Bitteschön.

David Bowie, auch Filmmusik. Kinder vom Bahnhof Zoo, dann sind wir Helden. Natürlich Christiane F., wir Kinder vom Bahnhof Zoo. Ja, dann gucken wir mal, was es noch so gibt in Frankfurt an der Oder. Da gibt es ja einiges. Pickel D und Frederik, die bekannten Trickfilmfiguren des Fernsehens. Das kleine Schweinchen oder die beiden Schweinchen. Am 1. Juni 9.30 Uhr im Theater des Lachens wird es das geben. Sag mal, Frederik, was ist? Wer kennt nicht dieses Ferkel Piggy und seinen großen Bruder Frederik? Egal, welche Frage Piggy stellt, Frederik weiß fast immer eine Antwort. Erwachsene zahlen 8, Kinder von 4 bis 10 Jahren zahlen 5 Euro. Ja, und Familien zahlen 22 Euro. So sollte das sein. Und wenn ich dann mal gucke, wie es weitergeht und mir mein Rechner hier nicht einen Strich durch Rechnung macht. 1. Juni ist ja der internationale Kindertag und da geht es dann um 14 Uhr im Stadion von Soria, S-O-S-I-R, im Seitenspielfeld im Stadion in Svubice. Um 14 Uhr dann los, Kindertag in Svubice. Am Dienstag gibt es nochmal um 9.30 Uhr im Theater des Lachens Piggy und Frederik. Die Deutsch-Polnische Seniorenakademie, künstliche Intelligenz im Alltag nutzen. Diese Frage und Antworten gibt es um 15 Uhr am 2. Juni in der Europa-Universität Viadrina im Senatssaal im Hauptgebäude 109. Und immer wieder darauf hinweisen, bei Folk, dienstags immer um 19 Uhr in der Kulturmanufaktur. Jeder, der will, kann tanzen und wird angeleitet. Man muss nur nicht selber mitbringen und vielleicht ein paar Schuhe, die übers Parkett gleiten. Zwischen den Zeilen. Ein Abend über Literaturübersetzungen mit Ursula Popranska und, und Lothar Quinkenstein. Ja, die kommen es kostenlos, gibt es in der Europa-Universität, in der Universitätsbibliothek. Seniorenkränzchen. Es ist ja die erste Woche und da gibt es ja mal mittwors um 14.30 Uhr in der Wiechern-Tagespflege in Westkreuz das Seniorenkränzchen, an dem jeder teilnehmen kann, der Senior ist, also entsprechend Ausweis hat. Und ja, diesmal ist es ein Thema, das, dem man nicht aus dem Weg gehen kann. Offen reden, herzlich begegnen mit dem Bestattungshaus Rost und Rost. Anmeldungen sind erwünscht. Unter der Telefonnummer 0335 28 39 57 11. Und es ist natürlich kostenfrei. Ja, und dann gucken wir mal, ob wir noch was finden, was interessant ist. Sommer, Sonne, Sonnenschein. Jawohl, es geht wieder los. Dieses Schulkonzert im Kleistforum am Donnerstag, den 4. Juni um 9 Uhr. Schulkonzert. Nachwuchsgruppe des Knabenchors der Singakademie, Projektchöre Fröbel Horte, Steffen Schreier am Klavier und der Dirigentin Boris Blenk, der Dirigent Miguel Ehlert, die Dirigentin Magdalena Ilowska und der Dirigent Rudolf Tiersch. Tickets kosten 3 Euro. Ja. Und dann haben wir uns wieder ein bisschen Musik verdient. Und wir waren ja bei dem Seniorencafé und da geht's ja mit Rost und Rost um das Thema, was wir immer gerne nicht besprechen wollen, aber was als einzige gewiss ist in diesem Leben, das ist der Tod. Und hier mal ein Titel, jeder, fast jeder würde ich sagen, kennt damals von den Herrn Hill noch den Titel Teddybär 1-4 und hier kommt die Antwort.

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Ja, mit den besten Grüßen an unseren Bernd. Von ihm habe ich ja diese Sendung hier übernommen und in seinem Geiste führen wir die ja weiter. Deswegen auch der nächste Titel hier. Da hat der Frank Farian, der ist ja nur auch schon als Komponist und Songschreiber da oben tätig, mit seiner Tochter Janina diesen Titel noch zum Schluss gemacht.

Cherish, schätzen the life, also schätze das Leben. So sollte es auch sein. Wir bleiben mal so jetzt ein bisschen in der, wir werden jetzt hier munterer, wir bleiben beim Filmmusik. Wenn der Wind von Osten weht, ist Filmmusik aus dem Film Cleo, der auf einem sehr bekannten und wahrscheinlich auch größten Streaming-Anbieter läuft. Ich finde ihn super, ich finde ihn gut, der ist sehr satirisch und es geht um Geschichte, die ich, wie gestern erfahren musste, viele Westdeutsche nicht ganz kennen. Die Geschichte nach 1945 ist für viele nur der Westen interessant gewesen, den Osten gab es nicht, es sei denn, man hatte Verwandte und wenn man dem glauben kann, es gibt oder es gab Schulen, also wo man Abitur gemacht hat, Gymnasien, da war dann der Geschichtsunterricht 1933 Schluss. Also mal den Film angucken, der heißt Cleo und die Hauptdarstellerin ist Jella Haase und die singt auch jetzt diesen nächsten Song, Wenn der Wind von Osten weht.

wir haben ja nur viel von Einsamkeit gehört und auch gesprochen. Es gibt etwas dagegen, was man auch in Frankfurt dagegen tun kann. Gemeinsam, so heißt das, der Stadtspaziergang, der jeden zweiten Donnerstag im Monat stattfindet. Also aber nicht alle vier Wochen, sondern wirklich jeden zweiten Donnerstag. Da ist der Treffpunkt um 16 Uhr am Steinbockbrunnen in der Bischofsstraße 17. Man kann Frankfurt erkunden, man kann ins Gespräch kommen, man kann Menschen kennenlernen und es findet bei fast jedem Wetter statt, außer eben bei Sturm und Eis. Dann am Donnerstag um 16.30 Uhr im Theater Frankfurt-Oder für alle Menschen, die nicht mehr lesen können oder noch nie lesen konnten, gibt es eine sehr gelungene Aktion der Lesezirkel. Da wird vorgelesen im Theater Frankfurt-Oder. Dann gibt es in der Sky Lounge von unseren Kollegen vom Frankfurter Regionalsender die Afterwork-Party, wie gesagt, ab 18 Uhr. Unitea gibt es wieder. Es haben sich wieder junge Menschen zusammengefunden und machen jetzt Unitea, das Festival Nummer 26. Und die Eröffnung unter dem Motto Tröste mich gibt es dann am Freitag um 17 Uhr. Was ist Unitea? Unitea ist das studentische organisierte Theater- und Performance-Festival der Europa-Universität Viadrina und hat sich in den vergangenen Jahren als fester Bestandteil des kulturellen Lebens in der Doppelstadt Frankfurt-Oder-Svobice etabliert. Das Festival bringt Studierende, lokale Kulturinstitutionen sowie zivilgesellschaftliche Initiativen zusammen und schafft einen niedrigschwelligen Zugang zu zeitgenössischer Kunst im städtischen Raum. Dieses Jahr steht es ja unter dem Motto Tröste mich vor dem Hintergrund aktueller gesellschaftlicher Krisen, zunehmender Verunsicherung und individuelle Überforderung widmet sich das Festival der Frage, wie Trost als aktive gemeinschaftliche Praxis erfahrbar werden kann. Im Zentrum stehen künstlerische Arbeiten, die Verletzlichkeit sichtbar machen, Vertrauen stärken und solidarische Formen des Miteinanders erproben. Alles ist kostenfrei und kostenlos. Ja, und wie gesagt, die Eröffnung ist um 17 Uhr. Im Kleistforum am Freitag, den 5. Juni. Dann im Planetarium geht's um 18 Uhr zur Erkundung der dunklen Magie. Jagd nach den Bausteinen des Kosmos. Die Frage stellt sich, woraus besteht der Kosmos? Und diese Frage beschäftigt ja schon seit Menschengedenken. Tauschen Sie im Planetarium eins der größten Rätsel der Wissenschaft. Tauchen Sie ein. Lassen Sie sich anschaulich vor Augen führen, woher wir Kenntnis von der Existenz der dunklen Materie haben. 33 Minuten Zeit sollte man mitbringen. 14 Jahre wird empfohlen, sollte man auch sein. Erwachsene bezahlen 8 Euro. Und ermäßigt gibt's 4 Euro. Um 18 Uhr dann im Kleistforum geht's dann weiter mit Unitea. Aircash heißt das. Und da ist eine Performance, dokumentarische Performance, stehen die Stimmen von 11 jungen Frauen aus Afghanistan. Die stehen im Vordergrund. Tickets gibt es, sollte man reservieren. Eine Reservierung ist erforderlich, aber sie sind kostenfrei. Eine musikalische Lesung mit Jan Simonowitsch gibt es in der Heilandskapelle am 5. Juni um 18.30 Uhr unter dem Motto Und der Wal spuckt mich aus. Romantik? Fragezeichen. Romantik? Ausrufezeichen. Am Freitag, den 5. Juni um 18.30 Uhr in der Ulrich von Hutten Buchhandlung ist das Thema. Und worum geht's? Es geht ganz einfach ein Lesekonzert mit Texten von Heinrich Heine, Wilhelm Busch und Kurt Tucholsky. Erzählt wird das Ganze von Judith Speckmeier aus dem Theater des Lachens und Daniel Heinz von den Oderhähnen. Die Musik wird gespielt von Thomas Georgi, Violoncello und Riccardo Bonzolo am Klavier. Das Ganze ist kostenfrei.
Und dann gibt's eine Voraufführung. Es ist ja wieder Sommertheaterzeit, der Oderhähne. Hinten beim Haus, bei uns beim Haus der Künste, ist die Bühne aufgebaut. Und es gibt eine Voraufführung, die das neue Sommerstück heißt Heiße Zeiten, die Wechseljahre Revue. 19.30 Uhr im Haus der Künste. Worum geht's diesmal? Vier Frauen, ein Terminal, ein Flug nach New York, der sich weigert abzuheben. Was bleibt, ist Zeit. Und ein Thema, dem keiner ausweichen kann. Wechselhafte Zeiten. Zwischen Hormonchaos und Sinnkrise, Selbstfindung, Umbruch, Heißhungerattacken und Schweißausbrüchen landet das Quirlquartett mitten im musikalischen Ausnahmezustand der Wechseljahre. Mit legendären Evergreens treffen die vier zu jedem Symptom punktgenau den richtigen Ton. Um unverblümt, frivol und erfrischend, herzlich und ehrlich. Die Oderhähne feiern ja dies hier ihr 50-jähriges Bestehen oder besser gesagt Jubiläum. Und dazu gibt es eben besondere Veranstaltungen auch, da sollte man immer mal raufgucken. In diesem Stück, das Standardstück der Sommersaison, ist, wie gesagt, Heiße Zeiten, die Wechseljahre-Revue. Und das Ganze ist natürlich mit Saskia Dreier, Madeleine Wegener, Clara Minter und Tine Scheibe. Ja, Buch ist von Tillmann von Blomberg, die Songtexte sind von Bärbel Ahrens und die Regie führt hier Nadine Assmann. Tickets gibt es für 32 Euro regulär und 22 Euro dann ermäßigt. Wer aber lieber The Dark Side of the Moon erleben möchte, hat um 20 Uhr am Freitag, den 5. Juni, dazu die Zeit im Planetarium. Kann ich nur empfehlen, wunderbare Veranstaltung. Unitea geht weiter um 20.30 Uhr im Mehrgenerationenhaus Mikado mit dem Film Begegnungen. Für viele, die gerne trödeln gehen, der City-Flohmarkt, dann um 10 Uhr am Samstag geht er wieder los in der Karl-Marx-Straße. Ja, nun kommen wir mal so ein bisschen was Lustigem. Filmmusik.

German Soul Groove mit Christian Streifen aus dem Film Erdinger. Also Quatsch, den Eberhofer Krimi wieder mal. Warum eben auch nicht? Eine Flasche Bier kann ja manchmal alles retten. Wir waren bei den Veranstaltungsinformationen für Frankfurt an der Oder. Den City-Flohmarkt haben wir abgehakt. Es gibt ein Abwasserfest. Und das Ganze ab 10 Uhr am Samstag, den 6. Juni, dann in der Kläranlage Frankfurt Oder. Sie feiert ja 30-jähriges Jubiläum oder besser gesagt 30-jährigen Geburtstag. Kann man ja in City-Flohmarkt ablaufen und dann läuft man einfach weiter bis hinter zum Mittelweg und dann ist man auch schon da zum 30-jährigen Geburtstag der Kläranlage unten. Was wird's alles geben? Ein Bühnenprogramm ist klar. Eine Schnitzeljagd mit vielen Spielen, Bastelangeboten, Entenangeln, Baggern und natürlich die große Technik zum Anfassen. Auf kleine und große Wasserfreunde wartet also viel Unterhaltung und viel Spaß. Zudem gibt es Informationen zur Ausbildung bei der FWA. Die Einnahmen dieses Mal von Speisen und Getränken gehen an das Kinderheim Clara Zetkin, die ja schon langjähriger Partner sind. Nochmal der Ort, Mittelweg 8 und Achtung, begrenzte Parkplätze. Wer das da unten kennt, der weiß, da ist nicht viel Platz. Also wirklich City-Flohmarkt nehmen und anschließend weitergehen bis runter zum Mittelweg. Ja, und da gibt es dann auch ein Theater, ein Wissenschaftstheaterstück, sagt man. Eine Wissenschaftstheaterproduktion und das Ganze ein Theaterstück für Neugierige ab 6 Jahre. Über die durstige Erdbeerpflanze Malvina auf der Suche nach Wasser und Nahrung. Und der witzigen Raupe Humpatik, die ihr helfen möchte und so manchen Pilz, der vielleicht die Erdbeere retten kann, den gibt es natürlich auch. Eine Geschichte über Freundschaft und Wunder der Natur und natürlich Erdbeeren. Erdbeerzeit geht ja bald los. Die offizielle Erdbeerzeit im Juni in Deutschland. Thematische Stadtführung, Kinderführung mit Oma Gerda. Diesmal Kunst digital entdecken ab 6 Jahre. Treffpunkt ist die deutsch-polnische Touristeninformation Frankfurt oder am 6. Juni um 11 Uhr. Dann eine thematische Stadtführung. Aussichtsturm und Stadion in Zwobice. Das Ganze um 11 Uhr. Parkplatz hinter dem Friedhof in Zwobice ist der Treffpunkt. Die Red Cox haben ein Heimspiel auf dem Frischletzplatz vor Pommern-Wandels kommen da. Unitea geht weiter im Mehrgenerationenhaus um 15 Uhr. Am besten Internetseite aufrufen und selber gucken. Da sind sehr viele Veranstaltungen. Planetarium auch. Limbradur und die Magie der Schwerkraft um 16 Uhr am Samstag im Planetarium. Wir sind immer noch beim 6. Juni und Unitea interkultureller Kaffeeklatsch. Und was gibt's noch? Und was hold und still geworden? Schon wieder Morden. Roter Hunger heißt das Ganze. Faszination Polarlichter im Planetarium um 18 Uhr am 6. Juni. In der Kulturmanufaktur gibt es auch etwas. Cash and Candy spielen Gitarre, Fiedel und Kontrabass. Sie sind auf Spurensuche im amerikanischen Liederbuch und machen gute Musik. Die drei Musiker sind wirklich hören und sehenswert. Eintritt für Erwachsene 21 Euro, ermäßigt 15 Euro. Dann ist die Premiere am Samstag, 6. Juni, im Haus der Künste um 19.30 Uhr, heiße Zeiten und Wechseljahre Revue. Queen Heaven heißt die Veranstaltung im Planetarium, eine sehr schöne Musikveranstaltung mit viel Optik, 20 Uhr, 6. Juni. Dann Der Wolf und die sieben Geißlein ist natürlich dann am Sonntag wieder im Theater des Lachens um 10 Uhr. Da brauchen wir, glaube ich, nichts machen. Dann gibt es eine geführte Radtour, eine Geschichtstour. Da ist der Treffpunkt Sonntag 10 Uhr am deutsch-polnischen Touristeninformation. Auf ruhigen Wegen parallel zur Oder entdecken wir nicht nur natürliche Orte, sondern auch Reste des Lagers Oderblick unweit der Autobahnbrücke. Ja, Zeit ungefähr 4 Stunden, wenn man denkt, 30 Kilometer. Erwachsene zahlen 15 Euro, wie gesagt. Aufgrund der begrenzten Plätze vorherige Anmeldung erforderlich. Touristeninformation @frankfurt-bubice.eu oder im Telefon
0335 für Frankfurt oder 61 00 800. Der Familiensonntag im Kleistmuseum mit Holz und Holzeisen zum einzigartigen Druckstock. Das Ganze, wie gesagt, um 14 Uhr im Kleistmuseum. Die heißen Zeiten, Wechseljahre, wie gibt es dann auch am Sonntag um 17 Uhr im Haus der Künste. Und damit ist das Wesentliche eigentlich schon gesagt. Wir bleiben weiterhin. Diese Musik gibt es in dieser Variation leider nur live zu sehen oder eben auf einer CD. Die haben wir damals bekommen, weil wir bei der Veranstaltung waren. Blackmore's Night, den Titel öfter mal, Child in Time, ja, aber nicht in der Konstellation. Die Background-Sängerin, bitte beachten, Zwillinge, die Stimmen sind Wahnsinn. Bitteschön.

Ja, es sind wirklich bloß zwei Frauen, die den Background singen. Ich habe Gänsehaut jedes Mal, wenn ich dieses höre. Es gibt es auch auf DVD, wer es gerne möchte. Ich mache mal Werbung. Blackmore's Night in diesen Konzerten. Jawohl. Oder Blüten e.V. Wem sagt das was? Ich denke mal, die wenigsten werden ihn kennen, aber er hat schon immerhin 30 Vereinsmitglieder. Und es ist der erste Cannabis Social Club in Frankfurt an der Oder. Wir sagen die Clubmitglieder, das erfüllt uns schon mit Stolz, dass wir den Frankfurterinnen die Cannabis-Beziehung beziehen wollen, Cannabis anbieten können und sie nicht mehr auf dem Schwarzmarkt der organisierten Kriminalität angewiesen sind. So sagt Tom Bertholz, das Vorstandsmitglied. Sie berichten auch über die vielen, vielen bürokratischen Hürden. Das ist ja in Deutschland nichts Neues. Aber außerdem müsse jede einzelne Person dokumentiert werden, ergänzt Bertholz. Die Anbauvereinigungen unterliegen Kontrollen, bei denen zum Beispiel der THC-Gehalt im Labor festgestellt wird. Außerdem haben sie sicherzustellen, dass bei jeder Weitergabe von Cannabis eine strikte Kontrolle des Alters und der Mitgliedschaft durch Vorlage des Mitgliedsausweises in Verbindung mit einer amtlichen Lichtbildausweis erfolgt. Also Mindestalter muss 21 sein. Auch die Abgabe müsse genauestens protokolliert werden, so Bertholz. Wir haben eine Finanzbuchhaltung, aber wir haben jetzt auch eine Art Cannabis-Buchhaltung, wo jedes einzelne Gramm nachvollzogen werden muss und kann. Die aufwendige Pflege der Pflanzen, sagt zum Beispiel Frank Müller, muss man halt darum man sich kümmern, jeden Tag weiter vorbeigucken, dass es denen gut geht, gucken, ob Wasser da ist, ob der Dünger und das Licht stimmt und alles andere. Die gesetzliche Abgabemenge beträgt ja pro Person maximal 25 Gramm pro Tag und 50 Gramm im Monat. Ja, also ist jetzt keine Werbung für Cannabis, aber wir sollten wissen, Frankfurter sollten wissen, dass es die Oderblüten jetzt hier in Frankfurt Oder gibt. Ja, wir kommen zu Agnetha Felskog. Die kennt ja jeder als Sängerin von ABBA, war die blonde Dame. Aber Ola Håkansson, wer kennt denn den? Der Sänger von Secret Service. Zwei Schweden haben sich zu einem Duett getroffen.

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Mit ABBA verabschiede ich mich und wünsche eine angenehme Woche hier beim Freien Bürgerradio Subfurt. Wir hören und sehen uns garantiert wieder. Tschüss.

Der österreichische Kaiser Leopold, der preußische Friedrich Wilhelm und französische Emigranten haben beschlossen, in Frankreich das alte Regime wiederherzustellen. Mit Gewalt. Es gibt Krieg. Die Nationalversammlung in Paris beschließt Verteidigungsmaßnahmen. Der König protestiert. Das Volk tauft ihn Monsieur Veto und stürmt seinen Palast, der von Schweizer Garden bewacht ist. Er wird gezwungen, die rote Mütze aufzusetzen und vom Balkon zu grüßen. Dann muss er mit seiner Frau Antoinette, auch Madame Veto genannt, in die Gefangenschaft. Zunächst im Tempel, dann im Turm.

mit schrecklich viel Geld. Es gibt Männer, die jede Frau fällt. Es gibt Männer, die schäumen vom Mund, wenn sie träumen, dass ihr Hund beim Jagen angeschossen wurde. Es gibt Männer mit Frau und mit Kind. Es gibt Männer, die gar keine sind. Es gibt Männer, die finden die Ruhe und verschwinden auch im Nu, sobald sie angepustet werden. Männer gibt's in Überzahl. Männer gibt es überall. Männer gibt's, wohin man schaut. Mancher hat eine Braut, die er verstaut, wenn er sich traut. Ja, es gibt Männer, denen gibt man Gift. 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